0: mit Ben Streubel. Ich habe noch ein PPPPP. Das ist das perfekt fantastisch polierte Popnacht-Package. So kurz vorm Wochenende würde ich das auch gerne euch noch zurückgeben. Ja, ich habe es doch aus dem Energiefeld mit euch gemeinsam poliert, geputzt, habe auf dem Boden gekniet gestern Nachmittag für dieses PPPPP. Und dann gebe ich es euch auch gleich. Also falls ihr mitspielen möchtet bei unserem Quiz 07221 2011. Die Voraussetzung ist natürlich, dass man noch ein bisschen bei Stimme ist und noch diese Ziffernfolge ins Smartphone tippen kann. 07221 2011.
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0: Dididim. Ja.
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0: Da rasen wir mal zurück an diesem 8.5. Was ist denn da so los gewesen? Ilias aus Uetersen, guten Morgen.
2: Guten Morgen.
0: Und du bist Disponent bei den Kreisverkehrsbetrieben Pinneberg, das heißt zuständig für unheimlich viele Busse. Wer also beispielsweise mit dem Bus, ich glaube, das ist die 189 von Wigel nach Plankenese fährt, der ist dann bei dir auf dem Schirm, ne?
2: Genau, richtig.
0: Und das heißt, du musst gucken, die Busse müssen bereitstehen, die müssen ordnungsgemäß vollgetankt sein und dann kommen die Fahrer natürlich noch dazu.
2: Genau, richtig.
0: Und ist da auch schon mal unheimlich viel schief gegangen, wo du dann selbst einspringen durftest?
2: Ja, das auch. Also wenn der zum Beispiel ein Fahrzeug kaputt geht und so und ich habe jetzt zum Beispiel keinen von der Werkstatt hier, zum Beispiel gerade in der Nacht oder so, dann musste ich dann auch mal ausrücken.
0: Mhm. Aber gut, dass du auch fahren kannst. Ne? Das ist, glaube ich, auch für jemanden, der Busfahrer ist, von dir als Disponent betreut wird, ist es auch wichtig, dass derjenige auch ein bisschen Ahnung und Überblick hat. Weil das passiert ja auch so in Speditionen, dass man dann dem Disponenten doch alle Vorwürfe der Welt macht, weil der ja selbst gar keine Ahnung hat. Da wird so gesagt, ne? Von LKW-Fahrern öfter mal. So, und heute Nacht ist alles gut. Also würdest du sagen, wir starten rein in diesen Freitag und die Kreisverkehrsbetriebe haben alles im Griff?
2: Genau, richtig.
0: Sehr gut. So, ansonsten bist du ja da. Ich wollte auch mal Busfahrer werden früher. Aber vielleicht lasse ich mich von dir nochmal ausbilden. Heute vor 48 Jahren, da sind wir bei Frage Nummer 1. Da ist der erste Mensch auf den höchsten Berg der Erde gestiegen, auf den Mount Everest, hat ihn bezwungen sozusagen. Und wer ist denn das gewesen? Ohne Sauerstoffmaske war der Trick dabei. War das A, Wolfgang Petri oder war es B, Peter Jetorius Ötztaler, der in der Schule als Yeti gehänselt wurde? Oder C, Reinhold Messner?
2: Das ist C, Reinhold Messner.
0: Jawohl. Und dann ist es auch schon länger her, 29 Jahre, da gab es ein virtuelles Haustier als Elektronikspielzeug im Ei-Format. Und das musste man pflegen, füttern, man hat damit gespielt, man musste es auch putzen, heilen. Und dann musste man das glücklich machen natürlich, das ist wichtig, also wie auch im echten Leben. Ja, drei Knöpfe drücken und dann wurde es gesund. War das die Barbie oder war es B, Tamagotchi? Oder war es das Baby Sinclair C?
2: Es ist B, Tamagotchi.
0: Hast du noch eins?
2: Nee.
0: Ich habe noch ein Original verpacktes. Ich habe damals ganz viele gekauft irgendwie, so in einem Wahn. Dann habe ich mir eine Schublade aufgezogen, da ist noch ein Original verpacktes drin. Wahrscheinlich bin ich damit Millionär, vermute ich irgendwann mal, wenn ich das aufbewahre.
2: Kann gut sein.
0: Aber es wird unglücklich sein in der Plastikverpackung über die Jahrzehnte. Dann wünsche ich dir also einen guten Start jetzt weiter in den Freitag hinein, dass alles ruhig läuft weiter bei deinen Verkehrsbetrieben. Und disponier noch schön, wir hören uns wieder im Leben.
2: Auf jeden Fall.
0: Ciao.

My new religion. Oh, ich mach mal einen schönen lauten Song hier. Den mach ich noch lauter. Was Kultisches von David Bowie. Gruß in die Cloud. Modern Love. 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

0: Modern Love, David Bowie. Da hat Kai Spaß.
1: Mensch, das ist ein starkes Lied von David Bowie. Wir polieren hier gerade den Fußboden. Ich habe mir zwei so eine Wischmöppe unter die Schuhe gebunden und das scratch ich jetzt sozusagen in der Hotellobby rum. Ey, oh, ist das schön.
0: Ja, das ist doch toll. Das war Kai, der in Ilmenau in einem Hotel zu diesem Song den Boden geputzt hat. Also das Bild dazu, das halte ich mal hoch, damit ihr auch ein bisschen Spaß habt. Weitermachen, ne? Geht auch zu diesem Hit hier von Holly Humberstone, Cruel World.

0: Es ist 2.30 Uhr.
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2: Heute gibt es bei einem Wechsel aus Sonne und Wolken nur einzelne Schauer, ganz im Süden auch Gewitter. In Richtung Küsten ist es durchgehend sonnig. Die Höchstwerte liegen zwischen 10 Grad im Erzgebirge und 22 Grad am Oberrhein. Der Wind kommt aus östlichen Richtungen, im Norden weht er mäßig und stark böig, sonst oft schwach. Am Wochenende scheint oft die Sonne, nach Süden hin entstehen aber örtliche Schauer und Gewitter. Dazu wird es teilweise sommerlich warm. Ab Montag wird es aus Nordwesten wechselhafter, kühler und windiger.
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3: Vorsicht bitte auf der A33 Bielefeld Richtung Osnabrück. Zwischen Osnabrück-Lüstringen und Widukindland liegt ein Tier. Die A24 Hamburg Richtung Berlin ist zwischen Hagenow und Wörberlin nach einem Unfall in einer Baustelle gesperrt. Die Umleitung führt über die U5.
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0: Und die am meisten unterschätzte Höchsttemperatur heute in Niedersachsen in Damnatz. Da werden es 17 Grad werden. Hier ist die Popnacht. Ich bin Ben Sträubel.

Hi, ja, die Popnacht ist hier und die Kreativen sind natürlich auch wieder in den Keller gegangen. Einer von denen, die im Keller alles aufgebaut haben, was Kreativität ausmacht, ist Jürgen aus Friedrichshafen. Der hat ein Studio aufgebaut, der war früher im Marketing sehr erfolgreich und will aber jetzt in Richtung große Bühnen gehen. Und das hat natürlich bisher noch nicht so ganz funktioniert. Er wollte eigentlich schon längst auf den Brettern stehen, die die Welt bedeuten, aber eben hat noch nicht mit der Übungsqualität, das war noch so ein bisschen schwierig. Er hatte uns ja immer seit Monaten schon Songs geschickt, die ich dann auch hier spiele. Und viele Songs sind schon fast so gut, dass man sie aufführen könnte. Also große Hits, die noch besser wurden. Aber es gab noch etwas zu verbessern bei Foreigner, I Wanna Know What Love Is beispielsweise. Das kritisierte ich, glaube ich, mal vor einem Jahr. Jetzt hat er sich heute Nacht wieder dran gesetzt, hat jetzt 2 Stunden nochmal eingesungen. Und was rausgekommen ist, ich habe es noch nicht gehört, aber wir werden es gleich in der Version von Jürgen nochmal hören, dieses Lied von Foreigner, I Wanna Know What Love Is. Aber vorher noch Alex Warren und Fever Dream.

0: Und Pretty in TLC ist jetzt Viertel vor drei. Auf der A2 wieder aufpassen, Hannover Richtung Berlin. Da liegen Gegenstände zwischen Brandenburg und Netzen.
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0: Jürgen, das ist ein Star. Inzwischen schon, also ich freue mich ja immer, wenn er irgendwas schickt und hat was aufgenommen in seinem Keller. Früher war er großer Marketingmann, jetzt ist er ein noch größerer Musikstar. Aber das fängt ja auch mal irgendwo klein an. Und er hat in einem Kellerstudio heute Nacht einen Song von Foreigner aufgenommen, I Wanna Know What Love Is. Und das klingt so. Ich lasse mich jetzt auch mal überraschen.

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Naja, gut, Jürgen, ne? Auf jeden Fall eine gute Entwicklung, würde ich mal sagen. Der Refrain ist recht gelungen, auch mit dem Background-Chor, den du da als Gefangenen-Chor wahrscheinlich genommen hast. Aber ich bin auf weitere Folgen gespannt. Jürgen wird fortgesetzt in der Popnacht.

Self-Aware ist der neue Hit von Temper City. Und wo haben wir es gehört? Ah, hier in der Popnacht. Es ist jetzt 2.52 Uhr auf der A3 Oberhausen in Richtung Köln. Da ist ein Unfall passiert. Die Unfallstelle ist auch hier nicht gesichert zwischen Kreuzhilden und Solingen.

Ich liebe dieses Leben. 2.55 Uhr ist es und ihr passt bitte auf der A4 Chemnitz in Richtung Erfurt. Da liegen Spanngurte zwischen Nora und Erfurt-Fieselbach auf der Fahrbahn.

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1: Um 3 Uhr mit Katja Kindermann. Im Konflikt zwischen dem Iran und den USA gibt es eine neue Eskalation. Die US-Streitkräfte griffen nach Angaben des für die Golfregion zuständigen Zentralkommandos erneut iranische Militäreinrichtungen an. Aus der Nachrichtenredaktion Peter Eichenberg.
2: In einer Mitteilung sprach das Zentralkommando von Selbstverteidigungsschlägen. Der Iran habe zuvor mit Raketen, Drohnen und Booten US-Kriegsschiffe attackiert, die die Straße von Hormuz durchfuhren. Angriffe wurden unter anderem aus dem iranischen Hafen Keshem und der Stadt Bandar Abbas gemeldet. Die iranische Armee warf ihrerseits der amerikanischen Seite einen Verstoß gegen die Feuerpause vor. Die USA hätten als erste einen iranischen Öltanker ins Visier genommen, der sich in Richtung der Straße von Hormuz bewegt hätte.
1: Ein US-Handelsgericht hat die von Präsident Trump verhängten weltweiten Zölle von 10% für unzulässig erklärt. Mit der pauschalen Abgabe habe Trump seine Befugnisse überschritten, erklärten die Richter in New York. Bereits erhobene Zölle müssten erstattet werden. Zuvor hatte Trump mit höheren Zöllen für Waren aus der Europäischen Union gedroht. Diese würden in Kraft treten, sollte die EU das Handelsabkommen mit den USA nicht bis zum 4. Juli umsetzen. In der Diskussion um die geplante Einkommensteuerreform hat Unionsfraktionschef Spahn der Forderung nach weiteren Schulden eine klare Absage erteilt. Er wolle die Kreditwürdigkeit des Bundes nicht weiter gefährden, sagte Spahn der Rheinischen Post. Er reagierte damit auf Äußerungen von SPD-Fraktionschef Miersch, der dafür plädiert hatte, die Schuldenbremse auszusetzen. Spahn bot dem Koalitionspartner an, einen gemeinsamen Vorschlag zu erarbeiten. Im Ziel, kleinere und mittlere Einkommen zu entlasten, sei man sich einig. Der SC Freiburg steht im Finale der Fußball-Europa League. Das Team gewann am Abend das Halbfinalrückspiel gegen Sporting Braga mit 3:1. Aus der Sportredaktion Marcel Stober.
3: Das Spiel hätte für den SC Freiburg kaum besser beginnen können. Ein Mittelfeldmann der Portugiesen musste bereits in der 6. Minute nach einer Notbremse mit Rot vom Platz. Wenig später nutzte Freiburg die Überzahl und traf durch Kübler zum 1:0. Damit war die 1:2 Hinspielniederlage von vor einer Woche in Braga ausgeglichen. Noch vor der Pause erhöhte man Sambi zum 2:0. In Hälfte 2 traf erneut Kübler. Das Tor von Braga sorgte am Ende noch für eine spannende Viertelstunde. Freiburg aber schafft den größten Erfolg der Vereinsgeschichte und trifft im Finale in knapp 2 Wochen in Istanbul auf den englischen Club Aston Villa.
1: Das waren die Nachrichten. Das Wetter in Deutschland. Tagsüber heiter und trocken, im Bergland einzelne Schauer, 13 Grad an der Nordsee bis 22 Grad in Bayern. Am Samstag gebietsweise länger sonnig, im Bergland vereinzelt Schauer oder Gewitter bei 15 bis 25 Grad. Und am Sonntag meist trocken, im Südwesten später Schauer und Gewitter, 14 bis 27 Grad. Es ist 3:03 Uhr.
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4: A2 Hannover Richtung Dortmund. Die Ausfahrt Bad Alsen wird wegen Bauarbeiten jeweils zwischen 10 Uhr und 16 Uhr gesperrt. Bitte folgen Sie den Schildern. A7 Hannover Richtung Kassel. Die Einfahrt Bokenem ist bis 17 Uhr gesperrt. Die A24 Hamburg Richtung Berlin ist zwischen Hagenow und Wörberlin nach einem Unfall in einer Baustelle gesperrt. Die Umleitung führt über die U5. A270 Blumenthal Richtung Ilpol. Die Ausfahrt Bremen-Fegesack-Mitte ist wegen Bauarbeiten bis 29. Mai gesperrt.
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5: Mit Ben Streubel. So, unser Bäckermeister, der hat sich schon abgemacht in den Urlaub. Aber wir haben noch 2 schöne Hits hier gefunden, die heute Nummer 1 sind, zwar an diesem 8.5. in der Musikgeschichte. Wenn ihr die mir gleich nennen könnt, wenn sie sehr schnell an euch vorbeirauschen, verdient ihr euch ein Pop-Nacht-Package in ein paar Minuten.
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0: Die Strombellas in der Popnacht.
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0: Die zwei Nummer 1 Hits des heutigen 8.5. in der Musikgeschichte. Welche Songs sind's für ein Popnacht-Package? Konzentration. Yeah. 07221 2011, wer zwei Hits erkannt hat. Alle anderen können die Füße weiter hochlegen. 07221 2011.

Save Me Tonight, das ist der neue Hit von der Lopez. Jennifer Lopez und David Guetta gemeinsam. Save Me Tonight werden wir öfter noch hören. Und nach diesem kultischen Song hier vom Ager lösen wir unser Rätsel auf in der Popnacht.

0: Die Nummer 1 Hits des heutigen 8.5. in der Musikgeschichte. Die rauschen an euch vorbei und ihr seid schlau. Daniel lebt in Darmstadt. Guten Morgen, Daniel. Welche beiden Songs hast du gehört?
1: Guten Morgen, Benny.
0: Morgen.
1: Das war Ricky Martin, La Vega Roca. Und Aerosmith, Amazing.
0: Jawohl. Das ist richtig, Steven Tyler, unverkennbar. Und dafür bekommst du ein Popnacht-Package. Und
1: ja,
0: du bist gerade auf dem Weg nach Frankfurt an den Flughafen. Du arbeitest als Purser bei TuiFly. Und
1: richtig.
0: Wie viel Uhr geht's denn los?
1: 5:10 starten wir.
0: Wo geht's hin?
1: Richtung Griechenland.
0: Schön.
1: Nach Patras.
0: Darfst du denn dann auch dort ein bisschen bleiben in Patras oder musst du gleich
1: Nein.
0: wieder zurück?
1: Wir halten mal die Luft, die Nase in die Luft und dann,
0: das,
1: und dann
0: das heißt,
1: sehen wir direkt wieder um.
0: Ist, ja. Ist da so ein Flieger, der immer hin und her fliegt, also wo man immer schon wartet dann am Gate in Griechenland, dass dann der Flieger aus Frankfurt kommt und dann steigen alle ein, wird geputzt und so und dann geht's wieder los, ne?
1: Genau.
0: Wie viel Mal fliegt man da hin und her?
1: Wir fliegen nur einmal hin und her.
0: Ah, okay, dann hast du wieder frei. Ein bisschen.
1: Genau.
0: Und dann wieder zurück.
1: Ein kurzer Arbeitstag.
0: Zurück nach, genau. nach Darmstadt wieder nach ja. Hause. Und dann wärst du gerne ja. in Patras geblieben.
1: Ja. Ja, klar.
0: Gibt es denn einen Lieblingsort, den du ab und zu mal anfliegst?
1: Ja, also ich fliege auch gerne auf die Kanaren tatsächlich.
0: Mhm.
1: Da ist am liebsten nach Fuerteventura.
0: Ja, ist auch schön. Und dann gehst du auch gleich surfen. Hast dann Surfbrett liegen mit deinem Namen.
1: Klar.
0: Ja, das ist Daniel.
1: Festes Plätzchen.
0: Ja, aber bei den Flügen, die so über 4 Stunden gehen, kann ich mir vorstellen, dass man da doch vielleicht auch mal über Nacht bleibt, oder? Kann
1: ja,
0: Inseln.
1: Eher kann schon mal, passieren, ja. Ja,
0: dann wünsche ich dir auf jeden Fall einen guten, ruhigen Flug. Und wer jetzt sich
1: Danke.
0: Da vorbereitet oder in Richtung Flughafen fährt oder schon da ist, der weiß ja, deinen tollen Purser, nämlich Daniel aus Darmstadt, ist ab 5:10 am Mikrofon. Ne? So ist es.
1: Ja,
0: dann,
1: so sieht's aus.
0: Dann grüßt du mal alle Popnacht-Hörer von uns. Gute Zeit.
1: Schöne Grüße.
0: Ciao.
1: Vielen Dank. Ciao.

0: These Walls, es ist 0 Uhr, nee, 3 Uhr 31. Ich war mal kurz vor einer Zeit zurück.
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2: Heute gibt es bei einem Wechsel aus Sonne und Wolken nur einzelne Schauer, ganz im Süden auch Gewitter. In Richtung Küsten ist es durchgehend sonnig. Die Höchstwerte liegen zwischen 10 und 22 Grad. Am Wochenende scheint oft die Sonne, nach Süden hin entstehen aber örtliche Schauer und Gewitter. Ab Montag wird es aus Nordwesten wechselhafter, kühler und windiger.
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3: A2 Hannover Richtung Dortmund. Die Ausfahrt Bad Alsen wird wegen Bauarbeiten jeweils zwischen 10 Uhr und 16 Uhr gesperrt. Bitte folgen Sie den Schildern. A7 Hannover Richtung Kassel. Die Einfahrt Bokenem ist bis 17 Uhr gesperrt. Die A24 Hamburg Richtung Berlin ist zwischen Hagenow und Wörberlin nach einem Unfall in einer Baustelle gesperrt. Die Umleitung führt über die U5. A270 Blumenthal Richtung Ilpol. Die Ausfahrt Bremen-Fegesack-Mitte ist wegen Bauarbeiten bis 29. Mai gesperrt.
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0: Und die am meisten unterschätzte Höchsttemperatur Dierfeld in Rheinland-Pfalz heute 17 Grad. Hier ist die Popnacht. Ich bin Ben Streubel.

0: Can't Say No, Ray Gavi hier in der Popnacht. Den Kreativen gehört die Nacht. Elvira aus Bleialf, die hat die Badewanne eingelassen, aber in einer anderen Art und Weise, wie wir uns das vorstellen, so mit Schaum oder so, sondern irgendwie Hardcore, so wie das klingt, was sie geschrieben hat. Guten Morgen, Elvira.
1: Guten Morgen, Ben.
0: Was ist denn das für eine Hardcore-Badewannenaktion?
1: Ich mache ein Lavasteinbad.
0: Ein Lavasteinbad? Wie geht das?
1: Tja, die Steine, die ich sonst für den Grill... Also ich habe den Tipp in einem Wellnesshotel bekommen, dass das gut wäre, für gute Energie zu bekommen. Mhm. So, dann habe ich jetzt Wasser in die Badewanne eingelassen. Dann kommen dann gleich die Lavasteine in die Badewanne.
0: Du hast gesagt, dass Lavasteine für den Grill sonst sind.
1: Genau.
0: Aha, aber du hast noch nicht drauf gegrillt auf denen.
1: Nein.
0: Und dann...
1: Dann kommt noch karibisches Badesalz obendrauf.
0: Aha.
1: Und dann lege ich mich in die Badewanne auf die Steine.
0: Auf die Steine. Da bekommt man noch Abdrücke am ganzen Körper. Das sieht doch komisch aus, oder? Wenn man dann zur Arbeit geht, gibt das wirklich Energie?
1: Das werden wir sehen.
0: Aber du hast es noch gar nicht probiert, das erste Mal.
1: Nein,
0: jetzt.
1: Das ist das erste Mal.
0: Ach so.
1: Premiere.
0: Ja, dann hoffe ich mal, dass die nicht noch glühen, die Steine und sowas, ja?
1: Nein.
0: Okay, aber wenn die vorher im Grill gelegen hätten, könnte natürlich auch ganz lecker aussehen und schmecken vor allen Dingen. Ne? Wenn die so nach Bratwurst dann riechen noch und dann, wenn du in die Firma kommst, dann kommt die wandelnde Bratwurst, dann sagst du, ich habe auf Lavasteinen gelegen die ganze Nacht, die ich vorher aus dem Grill geholt habe. Aber okay, bin sehr gespannt, wenn du sagst, es gibt dir Energie, dann wirst du das uns in der nächsten Show mal erklären, was du empfunden hast in diesem Moment, als du auf diesen Steinen lagst. Aber ich würde es nicht übertreiben. Ja, wenn du merkst, du kriegst einen krummen Rücken,
1: aufstehen?
0: Ja, würde ich mal sagen. Ne? Leg sich wieder ins Boxspringbett.
1: Alles klar.
0: Viel Spaß.
1: Danke.
0: Gute Energie. Ciao, ciao.
1: Ciao, ciao.
0: Und das ist Miley Cyrus. Die gibt auch gute Energie. Ne?
2: La, la, la, la, la.
0: Midnight Sky. Hier ist die Popnacht am Freitag.

0: In Freiburg, da brennen immer noch die einsamen Kerzen und vielleicht auch die großen Lampen noch, weil da wird ordentlich gefeiert. Der SC Freiburg, der ist zum ersten Mal im Finale in der Europa League. Freiburg hat zu Hause 3:1 gegen Sporting Braga gewonnen und ordentlich mitgeholfen haben natürlich die Freiburger Fans, die immer noch auf den Straßen sind.
1: Finale!
2: Überragend, überragend.
3: Besser geht's nicht.
2: Das habe ich jetzt nicht erwartet, aber
4: meine Stimme ist auch daheim geblieben, aber ist in Ordnung. Ich fühl's, ist geil. Istanbul ist nur einmal.
5: Mein Bruder fliegt nach Istanbul, er hat sein ganzes Gehalt dafür ausgegeben, dass er dort Tickets bekommt.
4: Geil.
6: Geil, ich hab wirklich bitterlich geweint vor Freude.
7: Was ich in den letzten 3-4 Jahren hier erleben darf. Ich hoffe so, dass wir den letzten Schritt machen. Jungs, holt euch das Ding, holt's nach Hause.
2: Freiburg wird Europa League gewinnen. Statement hier und jetzt. Ciao.
0: Yay. Also dann Glückwunsch nochmal an den SC Freiburg und alle Fans und alle, die jetzt immer noch Spaß haben. Im Finale spielen die Freiburger dann am 20. Mai in Istanbul gegen den englischen Club Aston Villa. Mehr kann man auch nochmal durchklicken, wenn ihr mögt, auf sportschau.de.

4.55 Uhr ist es. Vorsicht auf der A27, da bitte aufpassen. Bremerhaven Richtung Bremen, da liegt ein Tier zwischen Utlede und Schwanewede auf der Fahrbahn. Hier ist die Popnacht.

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1: Um 4 Uhr mit Katja Kindermann. Aus der Straße von Hormus wird ein militärischer Zwischenfall zwischen den USA und dem Iran gemeldet. Nach Angaben des US-Militärs wurden 3 amerikanische Zerstörer während der Durchfahrt durch die Meerenge angegriffen. Unter anderem mit Drohnen, Raketen und Schnellbooten. Aus Washington Anne Schneider.
2: Die amerikanischen Streitkräfte hätten die Angriffe jedoch abgefangen. Keines der Schiffe sei getroffen worden. Als Reaktion darauf hätten die USA gezielte Schläge gegen iranische Militäreinrichtungen ausgeführt, die für den Angriff verantwortlich gewesen sein sollen. Präsident Donald Trump sprach von einem Angriff ohne Schaden und erklärte in den sozialen Medien, man habe die iranischen Attacken erfolgreich abgewehrt. Zugleich drohte er mit deutlich härteren Reaktionen, falls es nicht rasch zu einer Einigung im Konflikt kommen sollte.
1: Ein US-Handelsgericht hat die von Präsident Trump verhängten weltweiten Zölle von 10% für unzulässig erklärt. Mit der pauschalen Abgabe habe Trump seine Befugnisse überschritten, erklärten die Richter in New York. Bereits erhobene Zölle müssten erstattet werden. Zuvor hatte Trump mit höheren Zöllen für Waren aus der Europäischen Union gedroht. Diese würden in Kraft treten, sollte die EU das Handelsabkommen mit den USA nicht bis zum 4. Juli umsetzen. Die AfD liegt im neuen ARD-Deutschland-Trend erstmals vor der Union. Die Partei kommt demnach in der Sonntagsfrage von Infratest DIMAP auf 27% und erreicht damit 2 Prozentpunkte mehr als Anfang April. Die Union verschlechtert sich auf 24%, minus 2 Punkte. Die Grünen liegen bei 15, die SPD bei 12 und die Linke bei 10%. Der SC Freiburg steht im Finale der Fußball-Europa League. Das Team gewann am Abend das Halbfinal-Rückspiel gegen Sporting Braga mit 3:1. Aus der Sportredaktion Marcel Stober.
3: Das Spiel hätte für den SC Freiburg kaum besser beginnen können. Ein Mittelfeldmann der Portugiesen musste bereits in der 6. Minute nach einer Notbremse mit Rot vom Platz. Wenig später nutzte Freiburg die Überzahl und traf durch Kübler zum 1:0. Damit war die 1:2 Hinspielniederlage von vor einer Woche in Braga ausgeglichen. Noch vor der Pause erhöhte man Sambi zum 2:0. In Hälfte 2 traf erneut Kübler. Das Tor von Braga sorgte am Ende noch für eine spannende Viertelstunde. Freiburg aber schafft den größten Erfolg der Vereinsgeschichte und trifft im Finale in knapp 2 Wochen in Istanbul auf den englischen Club Aston Villa.
1: Das waren die Nachrichten. Das Wetter in Deutschland. Tagsüber heiter und trocken, im Bergland einzelne Schauer, 13 Grad an der Nordsee bis 22 Grad in Bayern. Am Samstag gebietsweise länger sonnig, im Bergland vereinzelt Schauer oder Gewitter, 15 bis 25 Grad. Und am Sonntag meist trocken, im Südwesten später Schauer und Gewitter. Die Temperaturen liegen dann bei 14 bis 27 Grad. Es ist 4:03 Uhr.
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4: Vorsicht bitte auf der A27 Bremerhaven Richtung Bremen. Zwischen Utlede und Schwanewede liegt ein Tier. A2 Hannover Richtung Dortmund. Die Ausfahrt Bad Alsen wird wegen Bauarbeiten jeweils zwischen 10 Uhr und 16 Uhr gesperrt. Bitte folgen Sie den Schildern. Die A24 Hamburg Richtung Berlin ist zwischen Hagenow und Wörberlin nach einem Unfall in einer Baustelle gesperrt. Die Umleitung führt über die U5. A270 Blumenthal Richtung Ilpol. Die Ausfahrt Bremen-Fegesack-Mitte ist wegen Bauarbeiten bis 29. Mai gesperrt.
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5: Mit Ben Streubel, dann testen wir gleich noch, ob ihr Lyrics-Checker seid. Ein Songtext im Original ist er auf Englisch gesungen, den werde ich auf Deutsch mit meinen schönsten Worten vortragen. Und wenn ihr mir sagen könnt, welcher Titel das ist, der auch zufälligerweise was mit diesem Wochentag zu tun hat, dann bekommt ihr ein Popnacht-Package, das letzte, was ich hier dabei habe. Also Lyrics-Checker, gleich in 7 Minuten.
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0: and the feeling goes. Irgendein schlauer Kommunikationswissenschaftler sagte mal, don't talk about mistakes. Sprich nicht darüber, wenn du einen Fehler gemacht hast. Dann hätten Politiker gar nichts mehr zu erzählen. Aber die KI hat sich gerade noch mal hier eingeschaltet in etwas, was ich wohl falsch gemacht habe.
1: Dann KI gibt bekannt, es ist 3.55 Uhr, nicht 4.55 Uhr, wie Moderator Ben Sträube gerade über den Sender verkündet hat. Er hat also noch eine Stunde Zeit bis zur letzten Amtshandlung der Woche.
0: Sehr gut. Ja. Gut, dass es die KI gibt. Das habe ich wohl vor einer Viertelstunde habe ich die falsche Uhrzeit gesagt. Ja, es kommt ja in den besten Familien vor, dass man sich auch mal vertut. Dankeschön, liebe KI. Ach ja, dafür kriegt sie ihren Lieblingshit von John Mayer, Your Body is a Wonderland.

0: Chapel Roan und Good Luck, Babe. Hier ist die Popnacht.
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0: Mit meinen schönsten Worten werde ich jetzt einen Song, der im Original auf Englisch gesungen wurde, auf Deutsch präsentieren. Also, ich muss erstmal den Flügel reinschieben. Ja, ein Hauch von Romantik muss hierher. Wer ist denn der Typ in meinem Bett? Oh Mann, habe ich einen dicken Kopf. Das ganze Zimmer ist versaut mit Glitzerpuder. Und wir haben diverse Pink Flamingos im Pool getrunken. Das weiß ich noch. Boah, ich rieche wie eine Minibar. Der DJ pennt draußen im Garten und irgendeine blonde Tussi liegt auf dem Grill. Da ist ein Knutschfleck oder ein blauer Fleck. Keine Ahnung, oh Gott. Diese Fotos von gestern, die sind schon im Internet. Ich bin erledigt. Welcher Hit ist denn das? 07221-2011, falls ihr einen Plan habt, dann holt euch doch das letzte Popnacht-Package unter 07221-2011.

Und nach diesem kultischen Song hier von Rufus und Chaka Khan lösen wir unser Rätsel auf, welcher Song dahinter steckt, hinter den deutschen Zeilen. Vorsicht auf der A1 Lübeck in Richtung Hamburg. Da steht ein defekter LKW zwischen Bad Oldesloe und Kreuzberg der Heide. Die Popnacht mit Ain't Nobody.

0: gefehlt, aber es wurden mir schon Krawatten dann, weil wir fast noch abgeschnitten.
1: Oh, gut, das gehört ja dazu. Du bist die Linie 5, von der bist du ein Fan, die fährt in Wershausen los, in Marburg.
0: Genau.
1: Ne? Wershausen, dann gibt es das Kreuzacker, kommt da noch, ne? Ist das so eine Linie, die so komplett rundfährt, so Hauptbahnhof und immer weiter?
0: Genau, die schlängelt sich durch Marburg, kommt am Hauptbahnhof vorbei und nimmt dann die ganze City mit.
1: Ja, also wenn man Linie 5 fährt und hat dich dann am Schwanenhals-Mikrofon, kann man eine schöne Stadtrundfahrt erleben in Marburg.
0: Genau, aber um die Uhrzeit lasse ich die Leute noch in Ruhe.
1: Wann startet das denn in Wershausen?
0: Oh, wir sind kurz vor 5, dann starten wir als 16 in Wershausen und die wird direkt danach zur 5.
1: Ja.
0: Und dann geht's durch die Stadt.
1: Okay, du machst doch immer noch gerne den Job.
0: Absolut.
1: So, dann würde ich mal sagen, wirst du heute mit einem Applaus begrüßt. Alle, die einsteigen, werden vielleicht dann auch mal sagen, hey, den kennen wir doch hier aus der Popnacht. Und ich spiele jetzt mal den Song von Katy Perry, Last Friday Night, in der kompletten Übersetzung, in den Lyrics. Wünsche dir einen guten Start, ja? Bis bald.
0: Dankeschön, ich grüße noch alle
1: Kollegen. Wen wolltest du grüßen jetzt mal?
0: Ich grüße noch alle Kollegen von den Stadtwerken und die mich kennen.
1: Also
0: ich. Und ganz Marburg.
1: GG. Oh,
2: wer ist der Typ in meinem Bett? Oh Mann, hab ich einen dicken Kopf. There's a stranger in bed. There's a pounding in my head. Glitter all over the room. Das ganze Zimmer ist versaut mit Glitzerpuder. Wir haben diverse Pink Flamingos im Pool getrunken. Das weiß ich noch. Boah, ich stink wie eine Minibar. Der DJ pennt draußen im Garten und irgendeine blonde Tussi liegt auf dem Grill. Da ist ein Knutschfleck oder ein blauer Fleck. Keine Ahnung. Oh Gott! Die Fotos von gestern Abend sind schon im Internet. Ich bin erledigt. Kann mich nicht an alles erinnern, weil ich einen Filmriss hab. Aber ich bin mir ziemlich sicher, dass es zur Sache ging. Am letzten Freitagabend haben wir auf den Tischen getanzt. Hatten ein paar Drinks zu viel. Und ich glaube, wir haben uns auch geküsst. Ich kann mich nur nicht mehr richtig dran erinnern. Wir haben unsere Kreditkarten überzogen und wurden mit einem Tritt aus der Bar auf die Straße befördert. Dann sind wir durch den Park geflitzt, waren nackt baden und hatten noch einen netten Dreier. Und ich fürchte, Freitagnacht haben wir gegen das Gesetz verstoßen. Wir haben zwar immer gesagt, jetzt hören wir auf, aber naja. Ich versuche immer noch, die Puzzleteilchen zusammenzufügen. Was soll ich nur meinem Chef sagen? Mein Auto wurde, glaube ich, abgeschleppt. Oh, der Kronleuchter liegt am Boden, zusammen mit meinem Lieblingspartykleid. Und der Haftbefehl ist sicher auch schon an mich unterwegs. Ich glaube, ich brauche ein Ginger Ale. Da haben wir echt riesen Mist gebaut. Aber diesen Freitag machen wir es genauso. Genauso! Gott sei Dank, es ist Freitag.

Last Friday Night. Die Übersetzung dieses Hits von Katy Perry hier in der Popnacht, das ist 4.28 Uhr auf der A28. Bitte aufpassen, Bremen Richtung Oldenburg in der Ausfahrt Gandaker See West. Da laufen Rehe auf der Fahrbahn. Der Hit ist neu. Adam Taylor, ADMT und Turn the Page. Die Popnacht am Freitag.

0: Neue von ADMT, Turn the Page, hier ist die Popnacht um 4.30 Uhr.
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4: Heute gibt es bei einem Wechsel aus Sonne und Wolken nur einzelne Schauer, ganz im Süden auch Gewitter. In Richtung Küsten ist es durchgehend sonnig. Die Höchstwerte liegen zwischen 10 Grad im Erzgebirge und 22 Grad am Oberrhein. Der Wind kommt aus östlichen Richtungen. Im Norden weht er mäßig und stark böig, sonst oft schwach. Am Wochenende scheint oft die Sonne, nach Süden hin entstehen aber örtliche Schauer und Gewitter. Dazu wird es teilweise sommerlich warm. Ab Montag wird es wechselhafter, kühler und windiger.
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5: A2 Hannover Richtung Dortmund. Die Ausfahrt Bad Alsen wird wegen Bauarbeiten jeweils zwischen 10 Uhr und 16 Uhr gesperrt. Bitte folgen Sie den Schildern. A7 Hannover Richtung Kassel. Die Einfahrt Bokenem ist bis 17 Uhr gesperrt. Die A24 Hamburg Richtung Berlin ist zwischen Hagenow und Wörberlin nach einem Unfall in einer Baustelle gesperrt. Die Umleitung führt über die U5. A270 Blumenthal Richtung Ilpol. Die Ausfahrt Bremen-Fegesack-Mitte ist wegen Bauarbeiten bis 29. Mai gesperrt.
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0: Und die am meisten unterschätzte Höchsttemperatur heute im Saarland in Obertal bekommen wir 21 Grad. Hier ist die Popnacht. Ich bin Ben Streubel.

0: 4.35 Uhr ist es. Ach, ist das schön. Die U13 in Stuttgart hat Standzeit. Das ist die Chance für Iris, mal kurz Hallo zu sagen. Guten Morgen, Iris.
1: Hallo, guten Morgen, liebes SWR3-Land.
0: Wie viel Standzeit hast du denn da?
1: Jetzt habe ich noch 5 Minuten.
0: Oh, da können wir uns ja ganz gehen lassen. Während du fährst, darfst du natürlich nicht telefonieren. Und wann fährt denn da die U13 los eigentlich? Ich wusste gar nicht, dass die nachts auch fährt.
1: Also ich bin heute losgefahren, 3.25 Uhr zum Neckarpark und nehme da die Kollegen mit. Und dann habe ich jetzt hier in Hedelfingen 14 Minuten Standzeit gehabt. Und da kann ich dich hören, Ben.
0: Also gut, dann, also in 14 Minuten muss ich aber alles geben. Das musst du mir dann auch sowas schreiben. Also ich habe nur 14 Minuten zum Zuhören und dann strenge ich mich nochmal an. Dann hole ich nochmal Luft, springe aus dem Fenster und wieder zurück. Dann geht das einigermaßen. So, hast du denn eine gute Nacht vorher gehabt? Also bist du ausgeschlafen?
1: Natürlich, auf jeden Fall.
0: Natürlich. Und die Kollegen sammelst du ein, damit die dann andere U-Bahnen fahren dürfen?
1: Genau.
0: Das ist
1: Fahre ich nach Cannstatt und da steigen die dann in U-Bahnen und fahren los.
0: Ja.
1: Alle Linien, wo man hier zu fahren in Stuttgart.
0: Und dann kommen die dann auch mal vorbei bei dir vorne und sagen, schnacken mal kurz, sagen Hallo, grüß dich, und wie läuft's? Und so, ne? Smalltalk.
1: Ja, genau. Ja. Also, da können wir noch reden morgens. Ja.
0: Also, es fällt aber nichts aus. In Stuttgart läuft alles. Also, wir können uns darauf verlassen, dass du hast alles unter Kontrolle und die Kollegen auch, ne?
1: Ja, auf jeden Fall.
0: So ist es.
1: Also, die U-Bahn fahren immer. SSB ist zuverlässig.
0: Sie hörten eine Werbung von Iris Hohner. Und dann wünsche ich dir eine gute Fahrt. Ich krieg deinen Lieblingshit jetzt noch raus, ja? Bis bald.
1: Danke. Ciao, Ben.

Ich will aber kein Lied singen jetzt. Ein Lied, neuer Hit war das vom Alte Forster. 4.40 Uhr auf der A2. Hannover Richtung Berlin liegt ein Reifen auf der Autobahn zwischen Ciesa und Wollin. Habt ihr noch was gesehen, das nicht auf die Straße gehört? Dann gerne eine WhatsApp schicken. 07 221 2011.

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Die Popnacht ist hier und noch eine Gefahrenstelle von der A2 Hannover in Richtung Berlin zwischen Rastplatz Röhrse Süd und Peine. Da steht ein defekter LKW auf der Fahrbahn. Ist das schön, wenn ich doch mal so ein bisschen eintauche in die Welt von anderen Menschen, die jetzt gerade unterwegs sind mit Hund? Didi, der geht ja sehr oft spazieren um diese Zeit mit seinem Hund Moritz und fragt hier gerade, ob ich Rottweiler mag. Natürlich mag ich Rottweiler. Ich liebe die Tiere, da finde ich manchmal Rottweiler ungemein. Die sind auf jeden Fall zutraulich, wenn sie mich anschauen für einen kurzen Moment. Ich hoffe, das bleibt auch so, wenn ich mit ihm irgendwann mal auf Rügen spazieren gehe, mein lieber Didi. So klingt das jetzt gerade an der Schwedenbrücke. Er hat hier so ein Audio geschickt mit Video. Ich sehe das zumindest. Ich sage mal, da ist viel Wasser zu sehen, aber ihr hört das ja. Ihr müsst es gar nicht sehen. So klingt das bei Didi gerade. Schwedenbrücke auf Rügen. Jetzt wird der Hund losgelassen. So, er hat das Wasser erreicht. Und Didi würde noch gerne einen Song hören. Das hier ist der neue von Olivia Dean in der Popnacht. So easy.

Neue Hit von Olivia Dean. So easy to fall in love. Habt ihr noch ein bisschen was für die letzte Amtshandlung? Bin nicht mehr so lange da, dann lege ich die Gitarre hier auch weg. Also gerne eine WhatsApp schicken unter 07221 2011 Signal oder wer bei Stimme ist, spricht auch etwas. 07221 2011.

0: Wegen Cubes and Drive. Oh, es ist ja schon 5:05. Ich muss zusammenpacken. Motorstaste ist abgeklemmt. Antennenleistung auf volle Suppe. Lichtstimmung auf OP, damit die nachfolgenden Kolleginnen und Kollegen ein bisschen schlechter haben, aber nicht zu schlecht. Corinna und Max aus Schweinfurt, die sind gerade unterwegs an den Bodensee nach Überlingen. Tante Carla hatte ein Boot und da werden sie dann ein sehr schönes, langes Wochenende drauf verbringen. Und KI, was machst du?
1: Nach Haus.
0: Okay, ich komm mit. Das war die Popnacht. Mein Name ist Ben Streubel, ein schönes Leben in Deutschland.

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1: Um 5 Uhr mit Katja Kindermann. Aus der Straße von Hormus wird ein militärischer Zwischenfall zwischen den USA und dem Iran gemeldet. Nach Angaben des US-Militärs wurden 3 amerikanische Zerstörer während der Durchfahrt durch die Meerenge angegriffen. Unter anderem mit Drohnen, Raketen und Schnellbooten. Aus Washington Anne Schneider.
2: Die amerikanischen Streitkräfte hätten die Angriffe jedoch abgefangen. Keines der Schiffe sei getroffen worden. Als Reaktion darauf hätten die USA gezielte Schläge gegen iranische Militäreinrichtungen ausgeführt, die für den Angriff verantwortlich gewesen sein sollen. Präsident Donald Trump sprach von einem Angriff ohne Schaden und erklärte in den sozialen Medien, man habe die iranischen Attacken erfolgreich abgewehrt. Zugleich drohte er mit deutlich härteren Reaktionen, falls es nicht rasch zu einer Einigung im Konflikt kommen sollte.
1: In der Diskussion um die geplante Einkommensteuerreform hat Unionsfraktionschef Spahn der Forderung nach weiteren Schulden eine klare Absage erteilt. Er wolle die Kreditwürdigkeit des Bundes nicht weiter gefährden, sagte Spahn der Rheinischen Post. Er reagierte damit auf Äußerungen von SPD-Fraktionschef Miersch, der dafür plädiert hatte, die Schuldenbremse auszusetzen. Spahn bot dem Koalitionspartner an, einen gemeinsamen Vorschlag zu erarbeiten. Im Ziel, kleinere und mittlere Einkommen zu entlasten, sei man sich einig. Der Bundesrat entscheidet heute über die steuerfreie Entlastungsprämie von bis zu 1.000 Euro, die Unternehmen an ihre Beschäftigten zahlen können. Damit sollen die Folgen des Iran-Kriegs wie hohe Spritpreise für die Bürger abgemildert werden. Die Maßnahme ist umstritten. Kritik kommt von Arbeitgeberverbänden, dem Mittelstand und dem Steuerzahlerbund. Sie warnen von neuen Belastungen für Betriebe und bezweifeln, dass viele Firmen die Zahlung leisten können. Der SC Freiburg steht im Finale der Fußball-Europa League. Das Team gewann am Abend das Halbfinalrückspiel gegen Sporting Braga mit 3:1. Aus der Sportredaktion Marcel Stober.
3: Ein Mittelfeldmann der Portugiesen musste bereits in der 6. Minute nach einer Notbremse mit Rot vom Platz. Wenig später nutzte Freiburg die Überzahl und traf durch Kübler zum 1:0. Damit war die 1:2 Hinspielniederlage von vor einer Woche in Braga ausgeglichen. Noch vor der Pause erhöhte man Sambi zum 2:0. In Hälfte 2 traf erneut Kübler. Das Tor von Braga sorgte am Ende noch für eine spannende Viertelstunde. Freiburg aber schafft den größten Erfolg der Vereinsgeschichte und trifft im Finale auf den englischen Club Aston Villa.
4: 3:05. Es ist endlich Freitag. Es geht in Richtung Wochenende. Beziehungsweise können wir dem Wochenende nicht mehr entkommen. Draußen vor unserem kleinen NDR2-Studiofenster pfeifen die Vögel.
5: Ja.
4: Wie verrückt. Es ist sogar ein bisschen hell schon draußen, aber immer noch sehr kalt.
5: Das stimmt, ja. Weil es auch heute wieder kaum Wolken gibt, entsprechend richtig viel Sonne am Tag. Bis zu 15 Stunden sind möglich. Ein paar mehr Wolken gibt es im Süden Niedersachsens und Mecklenburg-Vorpommerns. Es bleibt aber meist trocken. Nur im südlichen Emsland, da kann es eventuell ein paar Regentropfen geben, aber versprecht euch nicht zu viel, das wird wohl nicht viel werden. Die 20 Grad, die knacken wir auch heute nicht. Maximal 13 Grad in Heringsdorf, 15 in Waren an der Müritz, 17 in Bispingen und in Husum und 18 Grad werden es in Hamburg und in Buxtehude.
4: Der NDR2-Verkehrsservice für den ganzen Norden. Eine Info haben wir, die A24 Hamburg Richtung Berlin ist zwischen Hagenow und Wöbelin nach einem Unfall in der Baustelle dort gesperrt. Die NDR2-Umleitung führt über die U5.
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5: Mein inneren Monk macht das immer fertig, wenn irgendwas irgendwann anders heißt. Dann denke ich so, es war die Deutsche Post. Ja, die Deutsche Post hat vor 25 Jahren das US-Unternehmen DHL gekauft. Also DHL schicken war halt irgendwie ein Paket. Mhm. Aber der Brief, der kommt doch immer mit der Post. Nee, in Zukunft nicht mehr. Das Auslandsgeschäft ist immer wichtiger geworden. Und deshalb haben sie gesagt, weißt du was, heißt halt alles hier DHL. Mach doch, was du willst.
4: Ne? Also Post gibt es da nicht mehr, sondern nur noch DHL. Ja, aber jetzt frage ich mich mal, ist das bis zu Ende gedacht? Ja. Also heißt es dann in Zukunft zum Beispiel auch, bei uns geht die DHL ab?
5: Das würde ich sagen.
4: Oder aus dem Urlaub schicke ich dir eine DHL-Karte?
5: So sieht's aus.
4: Oder was ist eigentlich mit der DHL-Post, also mit der DHL-traumatischen Belastungsstörung? Ja, also es ist alles schwierig.
5: Alles muss geändert werden.
4: Ja, hat sich keiner Gedanken gemacht.

0: nochmal einmal ganz kurz fragen eben. Also gestern Abend fußballtechnisch, war da irgendwas?
1: Tor! Was für ein Tor! Traumhaft! Wunderbar!
2: Ja, das ist Vereinsgeschichte. Der SC Freiburg zieht ins Europa-League-Finale ein mit einem 3:1 gegen Sporting Braga. Sie haben es tatsächlich geschafft. Der größte Erfolg des Clubs. Da sagen wir Glückwunsch. Der NDR 2 Morgen ist hier für euch mit Elke und Jens.
0: Ja, hier bei uns im Norden ist Freiburg als Fußballverein ja eigentlich nicht so oft Thema. Ist halt kein Nord- oder kein Schwergewichtsclub, mal so gesagt. Aber bei den Emotionen, da können wir gar nicht anders, als uns mit den Fans, mit Freunden.
3: Meine Stimme ist auch daheim geblieben. Aber ist in Ordnung. Ich fühl's. Ist geil.
4: Geil. Ich hab wirklich bitterlich geweint vor Freude.
5: Was ich in den letzten 3-4 Jahren hier erleben darf. Ich hoffe so, dass wir den letzten Schritt machen. Jungs, holt euch das Ding. Holt's nach Hause.
2: Das wäre wirklich schön. Also nach dem Abpfiff stürmen die Fans den Platz, tanzen, springen, feiern zusammen mit der Mannschaft. Da wird die UEFA nochmal drauf zurückkommen, vermuten wir. Schien gestern Abend aber erstmal allen irgendwie auch egal gewesen zu sein.
0: Ja, der Star des Abends, Lukas Kübler. 2 Dinge hat er reingeballert. War mir so ein bisschen zu viel Party dann auf dem Platz allerdings.
6: Ja, war zu viel. Ich habe auf der Bank gechillt. Es war mir ein bisschen zu viel Menschen. Deswegen, ja.
2: Also er bleibt entspannt. Kübler ist zwar aus Bonn, aber kann es sein, dass der norddeutsche Vorfahren hat? Ich hatte so ein bisschen das Gefühl, ehrlich gesagt, gerade.
0: Ins Finale geht es dann am 20. Mai in Istanbul gegen Aston Villa aus England.

0: Morgen, Elke und Jens hier, der Anders war morgen. Es ist Freitag und wir hören natürlich gar nicht auf. Wir verschönern euch auch heute nochmal last-minute-mäßig das Wochenende.
1: Bosse?
2: Oder die anderen?
3: Wir haben nochmal Tickets für die Bosse-Konzerte im Norden am Start. Morgen ist er zum Beispiel in Hamburg, am Sonntag in Hannover. Und alles, was wir im Tausch gegen diese Tickets gerne hätten von euch, ist eine richtige Antwort.
0: Ja, wir lesen euch eine Songzeile vor und dann ist die große Frage, kommt die eigentlich von Bosse oder ist sie von jemand anderem?
4: Und wir teilten uns unseren Walkman, das erste Bier, mein Mofa
5: Bosse.
4: Und den Frust.
3: Sven, herzlichen Glückwunsch. 2 Tickets für dich.

0: Du hast gewonnen, liebe Dagmar. Und du siehst Bosse live nächste Woche Mittwoch in Kiel.
1: Das ist cool. Das
2: sehr schön.
1: Das ist Bosse.
2: Karin, du bist dabei. 2 Tickets Juhu. Gewonnen.
3: Supi, wunderbar, cool.
2: Und genau so machen wir das heute auch. Bosse-Tickets gewinnen für seine Shows im Norden. Einfach dranbleiben. Wir sagen euch, wenn es losgeht.

0: Das Miese an Rick Astley ist, dass er heute noch genauso aussieht wie vor 30 Jahren.
1: Meinst du, der hat Batterien im Rücken eigentlich?
0: Nein.
1: Ja, kann er doch nur.
0: Der ist echt, der trinkt viel Wasser und geht viel spazieren.
1: Ach so, und liegt und gucken aufs Gesicht. Ja. Aber die Musik ist schön. Die
0: und
1: ist
0: Never Let You Down.
2: Das ist übrigens ein Foxtrot. Vielleicht macht er ja mal Foxtrot zu Hause.
0: Vielen Dank. Guck mal, dann haben wir das nämlich
1: jetzt. Ich sag mal, wenn ihr aussehen wollt wie Rick Astley, Never Gonna Give You Up. Ja, ist mein, wäre mein Tipp an dieser Stelle.
0: So, 5:30 Uhr haben wir es. Wir haben ja noch die Schlagzeilen jetzt mit André Schünke, die ersten des Tages.
2: Geht ja, los. Kleiner Überblick, schönen guten Morgen. US-Präsident Trump, der droht dem Rest der Welt ja immer mal wieder gerne mit massiven Zöllen, aktuell auch, weil er andere Länder so zwingen will, mehr Produkte aus den USA zu kaufen. Jetzt hat Trump vor Gericht aber einen massiven Dämpfer bekommen. Ein Handelsgericht in New York erklärte seine Zölle auf Einfuhren aus aller Welt für rechtswidrig. Mit der zeitlich befristeten Abgabe in Höhe von 10% habe der Präsident seine Befugnisse überschritten, erklärte das Gericht. Der Bundesrat entscheidet heute über die steuerfreie Entlastungsprämie von bis zu 1.000 Euro. Die sollen Unternehmen ja an ihre Beschäftigten zahlen können. Damit sollen die Folgen des Iran-Krieges, wie zum Beispiel die hohen Spritpreise, abgemildert werden. Arbeitgeber sollen die Prämie in diesem Jahr und bis zum 30. Juni kommenden Jahres zahlen können, müssen das aber nicht. Der SC Freiburg hat den Einzug ins Endspiel der Europa League geschafft. Das Team hat sich im Halbfinalrückspiel mit 3:1 gegen Sporting Braga aus Portugal durchgesetzt. Im Finale trifft der SC Freiburg jetzt am 20. Mai auf Aston Villa.
0: 5:58 ist es endlich Freitag. Wir können dem Wochenende nicht mehr entkommen und können es vor allem von hier aus schon sehr gut sehen, denn es gibt kaum Wolken.
1: Ja, ein paar Wolken wird es geben. Also in Nordheim zum Beispiel 3 Stunden Sonne. Da ist es nicht ganz so freundlich. 7 Stunden in Feldberg, in Mecklenburg, 13 Stunden in Schwarzenbek, 14 in Hamburg und sagenhafte 15 Stunden Sonne in Kiel, auf Hiddensee und in Cuxhaven. Sieht also sehr gut aus. Regenwahrscheinlichkeit kann man größtenteils vergessen. Temperatur, ja, heute Morgen frisch, überall einstellig. Wir haben das Fenster schon wieder zugeknallt hier. Im Laufe des Tages werden daraus 13 bis 18 Grad.
0: Der N2-Verkehrsservice für den ganzen Norden. A1 Lübeck Richtung Hamburg. Zwischen Bad Oldesloe und dem Kreuzberg der Heide 2 Kilometer Stau. Und eine Info für Hamburg. Wegen des Hafengeburtstags am Wochenende sind zahlreiche Straßen im Hafenbereich bis Montag ca. 12 Uhr Mittag gesperrt.
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1: So, es ist Freitag. Alles, was man in dieser Woche noch loswerden möchte, sollte man jetzt loswerden. Und deswegen starten wir auch mit einem Geständnis von Jackie Sprenzel aus unserer Comedy aus der Kuroase.
4: Ich habe an der SB-Kasse einen Blister mit Zahnzwischenraumbürstchen aus Versehen 2-mal eingescannt. Und bis ich da die Storno-Taste finde auf dem Scheißgerät.
5: Haben Sie das Glas mit der Nuss-Nougat-Creme einfach so mitgenommen?
4: Bevor man völlig durchdreht.
0: Anzeige ist raus. Ob jetzt auch die Handschellen klicken? Das werden wir gleich hören. In 7 Minuten für euch die frische Folge der Kuroase.

0: Es geht in den Freitag, denn der Morgen ist hier mit Ilke und Jens. Und wenn man wie wir und ihr so früh wach ist, dann kann man über alles offen reden. Ich finde, das geht auch gar nicht anders. Deshalb mal kurz die Frage, hast du eigentlich schon mal was geklaut?
1: Ja.
0: Was denn?
1: Lego-Funkgeräte bei Burkhardt.
0: Bist du erwischt worden?
1: Nee. Aber
0: jetzt weiß er es.
1: Jetzt möglicherweise weiß er es jetzt, aber ich habe sie ihm dann damals wieder zurückgegeben.
0: Oh, guck mal.
1: Aber Burkhardt hatte seine Lego-Sachen, der hatte die alle mega geordnet. Da waren die Funkgeräte, da waren kleine Helme für Lego und so. Er hatte das alles tut. Und ich habe gedacht, Alter, und bei mir verschwinden die immer. Und dann habe ich, glaube ich, 2 oder 3 mitgenommen.
0: Das gibt's ja gar nicht. Also, jetzt muss man sagen, ich glaube, ein so ein Abgrund hat irgendwie jeder, übrigens auch die Promis in unserer Kur-Oase.

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1: Und wie sind Sie heute da?
2: Jackie hat ein Glas Nuss-Nougat-Creme im Supermarkt geklaut.
3: Was, du Petzer?
1: Ja,
2: wir standen hinter dir an der SB-Kasse.
4: Ja. Nur, dass du das weißt.
3: Also. Ich habe das Nudossi-Glas nicht geklaut in dem Sinne.
4: Ja.
1: Sondern, Herr Sprenzel?
3: Frau Doktor, ich habe an der SB-Kasse ein Blister mit Zahnzwischenraumbürstchen aus Versehen zweimal eingescannt. Mhm. Und bis ich da die Storno-Taste finde auf dem Scheißgerät...
1: Haben Sie das Glas mit der Nuss-Nougat-Creme einfach... so mitgenommen.
3: Bevor man völlig durchdreht.
4: Ja gut, man ist ja eh schon unter Strom an so einer SB-Kasse. Dann fragt der Display auch noch nach Payback oder Kundenkarte.
3: Oder Punkte einlösen.
4: Ja.
3: Nach App fragen sie, Punkte spenden und...
4: Und hinter dir steht eine Horde Teenies mit Yum-Yum-Nudeln und Rockstar-Dosen.
3: Hm.
4: Und die starren dich nervös an, weil gleich die Freistunde zu Ende ist. Dann macht man sowas.
3: Also du auch.
4: Ja, was?
1: Naja, es ist auch einfach abermals ein grenzüberschreitendes Verhalten bei Ihnen beiden sogar.
4: Ja.
2: Also ich mache es nur, wenn ich eine ganze Brötchentüte selber einscannen soll.
3: Ja.
2: Also zweimal Kornkracher, ein Mondschopf und zwei Kaiser, ziehe ich dann glatt auf sechs Kaiser.
3: Aha.
4: Du wirst ja sonst bekloppt.
3: Und die haben ja auch ein Interesse dran, dass es zügig geht.
4: Ja. Und man arbeitet ja nur mit.
2: Neulich aber fand ich diese Dinge, also Gemüseabteilungen so gut, die so aussehen, ja, wie der Penis von einem Gürteltier.
1: Kurkuma-Wurzel.
4: Ah.
2: Ja, jetzt weiß ich das auch. Aber als ich fragen wollte, was ist das? Wo finde ich das im Display? Da hängt der Aufsicht gerade bei irgendeiner Oma am Nachbarapparat ab.
3: So eine andere Oma.
2: Frau Doktor.
1: Herr Sprenzel.
2: Ja. Guck, bei eine richtige Oma. Und
4: ja,
2: erklärt erstmal, dass das bei diesem Gerät mit Bargeld gar nicht geht. Wo haben Sie denn Ihre Debitkarte?
1: Ja.
2: Wieso, was ist denn Debit? Ich bin bei der Raiffeisen.
3: Ja, an der SB-Kasse ist wie in so ein Erste-Hilfe-Kursus. Wenn du mal eine richtige Frage hast, dann kümmert sich der Ausbilder gerade immer nur um Döschis, die ja keinen Check haben.
2: Mhm. Und dann gibt man einen Kurkuma-Wurzel als Fingermöhre ein.
1: Ja. Oder ist es der Thrill, der Sie alle an der SB-Kasse triggert?
3: Was? Ich weiß nicht, was Sie meinen.
1: Sie stehen unter Beobachtung und nutzen die Sekunden der Ablenkung, um grenzüberschreitend mächtiger als das System zu sein. Für einen Moment der absoluten Kontrolle.
4: Frau Doktor, ich... Wir...
1: Als wäre es ein letztes Aufbäumen gegen die vollständige Automatisierung unserer Welt, wenn Sie das Nudossi-Glas klauen.
2: Es ist wie in Terminator.
4: Rebellion!
3: Ich spür mich wieder.
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0: Moin ihr Lieben, es ist endlich Freitag. Es geht in Richtung Wochenende. Dann habe ich heute Morgen ein Phänomen beobachtet, als ich mein Fahrrad aus der Garage schob. Ich konnte meinen Atem sehen. Und Jetzt gibt es natürlich zwei Möglichkeiten. Ja. Entweder ist es so kalt draußen heute Morgen.
1: Nee, dein Atem ist so heiß, glaube ich.
0: Das wäre die zweite Variante. Ich bin so ein heißer Typ.
1: Dragon.
0: Dragon
1: Jens.
0: Ja, also sag mal.
1: Ja, ich würde sagen, anders geht's ja nicht.
0: Nee,
1: es sind einstellige Temperaturen auch heute wieder. Also auf meinem Autothermometer habe ich 5 Grad entdecken können. Im Laufe des Tages dachten wir schaffen die 20 Grad. Das wird aber nichts. 13 Grad in Sassnitz heute, 15 an der Müritz in Kiel und in Nordheim, 17 in Soltau und in Lübtheen und 18 Grad in Itzehoe, Hamburg und Stade und das war's. Aber viel Sonne gibt's. Also ich sag mal so, im Schnitt 13 bis 15 Stunden Sonne, das ist volle Ausbeute.
0: Ordentlich.
1: Finde ich auch ganz gut. Bleibt dann natürlich entsprechend trocken, ohne Wolken, was willst du machen? Und im Süden Niedersachsens und auch im Süden Mecklenburg-Vorpommerns, da gibt's so ein paar mehr Wolken, vielleicht mal einen kleinen Regentropfen, wahrscheinlich aber nicht, aber da werden's dann entsprechend nur 7 Stunden Sonne. Ist aber ja auch schon eine ganze Menge. Also ich finde, wir können schon ganz schön in den Freitag starten.

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0: Einen schönen guten Morgen. Der in der 2 Morgen ist hier für euch mit Elke und Jens am Freitag.
1: 10% auf alles. Das ist kein neues Angebot im Baumarkt, sondern eine von Donald Trumps vielen Zollandrohungen. Das macht der US-Präsident ja gerne mal. Aber diese Art der Handelspolitik ist nicht rechtens, sagt jetzt ein Gericht in New York.
0: 6 Uhr haben wir es. Heute ist der 8. Mai.
2: NDR 2 Nachrichten mit André Schünke.
3: US-Präsident Trump droht der Welt ja immer wieder mit neuen Zöllen. Zuletzt der EU mit extra Zöllen auf Autos und Lastwagen aus Europa. Jetzt hat er die Frist dafür verkündet. Und zwar sollen die Zölle in Kraft treten, wenn die EU nicht bis zum 4. Juli eine Handelsvereinbarung mit den USA dazu trifft. Vor Gericht hat Trump in Sachen Zölle jetzt einen massiven Dämpfer bekommen. Ein Handelsgericht in New York hat die angekündigten 10% Zoll auf Einfuhren aus aller Welt für rechtswidrig erklärt. Anne Schneider, NDR 2 Washington. Was bedeutet denn das Urteil jetzt?
4: Das Urteil ist juristisch sehr weitreichend. Das US-Handelsgericht stellt klar, dass der Präsident keine pauschalen globalen Zölle auf fast alle Importe verhängen darf, wenn die gesetzliche Grundlage dafür nicht eindeutig ist. Und damit folgt das Handelsgericht einer Linie, die der Supreme Court bereits Anfang dieses Jahres vorgegeben hat. Der oberste Gerichtshof hatte entschieden, dass solche weitreichenden Zölle nicht allein vom Präsidenten beschlossen werden dürfen, sondern dass der Kongress da ein Mitspracherecht hat. Allerdings ist das Urteil noch nicht endgültig. Die US-Regierung kann Berufung einlegen.
3: Die AfD liegt im neuen ARD-Deutschland-Trend erstmals vor der Union. Die Partei kommt demnach in der Sonntagsfrage von Infratest DIMAP auf 27% und erreicht damit 2 Punkte mehr als Anfang April. Die Union verschlechtert sich auf 24%, minus 2 Punkte. Die Grünen liegen bei 15, die SPD bei 12 und die Linke bei 10%. Die Zustimmung zu Bundeskanzler Merz ist ein Jahr nach seinem Amtsantritt auf einem historisch niedrigen Niveau. Mit seiner Arbeit sind laut Deutschland-Trend nur noch 16% der Befragten zufrieden. In Hamburg, da wird von heute an der 837. Hafengeburtstag gefeiert. Bis einschließlich Sonntagabend verwandelt sich der Hafen in eine Festmeile. Und das hat große Folgen auch für den Verkehr rund um die Stadt. Karin Busche, NDR 2 aktuell.
5: Bei dem Hafenfest können Schiffe aus aller Welt besichtigt werden. Es gibt viele Stände mit kulinarischen Spezialitäten aus verschiedenen Ländern. Und erster Höhepunkt heute ist die traditionelle Einlaufparade ab 13 Uhr. Wer beim Hafengeburtstag dabei sein möchte, lässt am besten das Auto stehen und nimmt stattdessen öffentliche Verkehrsmittel, denn der Hafengeburtstag sorgte auch für viele Straßensperrungen zwischen Altona und der Speicherstadt. Außerdem ist morgen und am Sonntag auch die Autobahn 7 Richtung Süden zu, zwischen Stellingen und Heimfeld samt Elbtunnel.
3: Der SC Freiburg steht im Finale der Fußball-Europa League. Das Team hat am Abend das Rückspiel gegen Sporting Braga mit 3:1 gewonnen. Marcel Stober, NDR 2 Sport.
6: Ein Mittelfeldmann der Portugiesen musste bereits in der 6. Minute nach einer Notbremse mit Rot vom Platz. Wenig später nutzte Freiburg die Überzahl und traf durch Kübler zum 1:0. Damit war die 1:2 Hinspielniederlage von vor einer Woche in Braga ausgeglichen. Noch vor der Pause erhöhte man Sambi zum 2:0. In Hälfte 2 traf erneut Kübler. Das Tor von Braga sorgte am Ende noch für eine spannende Viertelstunde. Freiburg aber schafft den größten Erfolg der Vereinsgeschichte und trifft im Finale auf den englischen Club Aston Villa.
0: 4:04, auf geht's in den Freitag, der vor unserem kleinen NDR2-Studiofenster zumindest mit einem strahlend blauen Himmel startet.
1: Ja, und es wird auch ein größtenteils sehr sonniger Freitag. Da haben Wolken und Schauer kaum Chancen. Je weiter südlich ihr unterwegs seid, umso mehr Wolken gibt's. Regen bringen die aber auch hier kaum zustande. Und dazu schaffen es die Temperaturen auf 13 Grad auf den Ostseeinseln, 17 im Raum Hannover und bis zu 18 werden es heute an der Elbe.
0: Der NDR2-Verkehrsservice für den ganzen Norden. Eine Info für Hamburg. Wegen des Hafengeburtstags sind zahlreiche Straßen im Hafenbereich bis Montag ca. 12 Uhr gesperrt.
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1: Eure Nachrichten kommen immer an hier direkt bei uns im NDR2 Morgen. Einfach schreiben über die NDR2 App. Und das hat Michi gemacht. Er kommt aus der Region Hannover, aus der Wedemark und schreibt: Schönen guten Morgen, ihr Lieben. Ich danke euch für den mega geilen Musikmix heute Morgen. Mein Radio läuft volle Pulle. So kann man in den Freitag starten. Ich singe mit. Das wird ein toller Arbeitstag. Yeah. Mhm.
0: Ja, aber er schreibt auch: Ich mag gar nicht aus meinem Auto aussteigen. Ja, ich sitze hier nämlich noch. Also, lieber Arbeitgeber von Michi, er bleibt auch noch einen Moment sitzen, denn jetzt komme ich YouTube und Beautiful Day.

0: Es gibt einfach nichts Besseres. Du warst am Samstagabend ordentlich feiern, wachst am Sonntag auf, hast dort ordentlich Helben, dann also ordentlich Kaffee und Wasser rein und vielleicht ein paar Elektrolyte und dann ab vor die Glotze und dann lässt man sich so ein bisschen berieseln. Ein bisschen heile Welt, also schöner geht's gar nicht.
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2: Es ist herrlich, da ist die Welt noch in Ordnung, denn der Morgen ist hier mit Elke und Jens, 6 und 12 Minuten. Und glaubt ihr es oder glaubt ihr es nicht, der Fernsehgarten wird in diesem Jahr 40. An diesem Wochenende startet die Geburtstagssaison natürlich mit der Frau, die den Job am längsten macht, mit Kiwi, mit Andrea Kiewel, die seit 26 Jahren schon dabei ist. Und wir freuen uns, dass wir heute Morgen mit ihr sprechen können. Guten Morgen.
3: Hallo, guten Morgen.
2: Und wir haben gehört, das ist für dich überhaupt gar kein Problem, früh aufzustehen. Wenn wir dich jetzt abends gesprochen hätten, wäre es ein bisschen schwieriger geworden.
3: Allerdings, ich wache automatisch, biologisch von meiner inneren Uhr her um 6 Uhr morgens auf. Es spielt keine Rolle, wann ich abends ins Bett gehe. 6 Uhr bin ich wach, dann bin ich schon in Höchstform.
0: Sehr gut. Wir haben gelesen, dass du immer noch aufgeregt bist. Also vor jedem Fernsehgarten. Und jetzt geht's ja in eure Jubiläums-Session sozusagen. Ist es da nochmal besonders schlimm?
3: Ich glaube schon, dass am Sonntag das Herz noch mal mehr schlägt, als es sowieso sonst schlägt. Das hat sich überhaupt nie gelegt. Es wird im Gegenteil immer schlimmer, weil ich natürlich durch die vielen Shows auch weiß, was alles passieren kann. Aber mein Lampenfieber ist gar nicht rational. Was kann denn passieren? Nun gut, ich verstolper mich, ich verspreche mich, es regnet. Naja, ist ja keine Operation am offenen Herz. Und trotzdem, es ist so, ich stehe da hinter den Kulissen, die 30 Sekunden zuvor, die Spannungsmusik, so heißt es, dieser Herzschlag, budum, budum. Und ich denke, lieber Gott, warum habe ich nichts Richtiges gelernt? Warum tue ich mir das an? Ich möchte sterben. Jetzt genau. Nimm mich weg von hier. Crazy.
0: Du hast gerade eben gesagt, was soll denn schon passieren? Es ist ja schon einiges passiert so in der ganzen langen Zeit. An was erinnerst du dich besonders gerne oder gar nicht gerne?
3: Zum Glück passieren immer wieder Dinge. Nichts ist langweiliger als so eine durchgestylte und durchgeprobte Sendung. Es gibt immer so diese ganz, ganz kleinen Momente, dieses Zusammenspiel mit den Zuschauern, die nach all den Jahren auch unbedingt Teil der Show ja sein wollen. Kiwi, Kiwi, wir sind hier! Eieieiei, was ich da schon alles gehört, gesehen, erlebt habe, das macht es auch so lustig und so entspannt. Ich erinnere mich natürlich an die beiden Gewittershows Mallorca. Die Gesichter der Zuschauerinnen und Zuschauer, dieses pure Entsetzen, wie? Das war's. Ich wollte weinen. Es hat mir so leid getan. Ich sage jetzt ein ganz böses Wort. Scheiße.
0: Ja, das können wir uns vorstellen. Ja.
2: Kiwi, Andrea Kiewel, seit 26 Jahren im Fernsehgarten. Gibt es jetzt 40 Jahre. Sonntag die nächste Show. Mhm. Könnt ihr also mit dabei sein. Müsst ihr nur noch überlegen, wo er Samstagabend vorher feiern geht. Und übrigens, warum Jens in seinem Familienalbum auch ein Foto von Kiwi hat, das klären wir noch, ne, mit ihr.
0: Klären wir noch?
2: Ich würde sagen, das erzählen wir ihr gleich mal.
4: Okay. Bye.

0: geht's ins Wochenende, denn der zwei Morgen hier für euch mit Elke und Jens. 6 und 18 Minuten, Sonne wieder am Start, ne?
1: Auf jeden Fall.
0: Wird's denn noch ein bisschen wärmer?
1: Nee, leider nicht. Ich weiß auch nicht. Also wir kriegen bis zu 15 Stunden Sonne, größtenteils, es sei denn, ihr wohnt so Richtung Süden, da schaffen wir nur 3 bis 7 Temperaturen. Ja, heute maximal 13 Grad in Göhren auf Rügen, 15 in Laboe, 17 in Lübtheen, 18 in Elmshorn und in Osterholz-Scharmbeck. Also ich sag mal, die Sonne lädt dazu ein, den Grill rauszuschieben, aber ziehst du heute Abend besser ein Jäckchen über. Gutes Getränk geht immer. Es ist auf jeden Fall Freitag. Wir wünschen euch einen schönen Start in Richtung Wochenende.
2: Hallo.

0: Es ist 6.22 Uhr am Freitag. Der Ändertzwar-Morgen ist hier mit Elke und Jens. Ihr wart eigentlich verabredet. Jetzt kriegt ihr gerade eine WhatsApp. Oh, ich kann doch nicht. Und jetzt steht ihr da und denkt, was mache ich denn jetzt mit diesem angebrochenen Wochenende, mit diesem Samstagabend? Kein Problem, wir helfen da gerne aus.
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2: Oder die anderen?
1: Bosse ist auf Tour, spielt am Wochenende seine Konzerte im Norden. Morgen Abend ein Konzert in Hamburg und wir hätten noch Last-Minute-Tickets für euch. Und wie kommt ihr daran? Ihr sagt uns ganz einfach, Bosse oder die anderen. Es gibt eine Textzeile von uns und ihr entscheidet dann, ist dieser Text von Aki Bosse oder von irgendjemand anderem.
0: Einfach jetzt anrufen und mitmachen. 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Es geht jetzt um Tickets für das Bosse-Konzert morgen Abend in Hamburg. Und Achtung, wir gehen jetzt wirklich ans Telefon.

0: Einen schönen guten Morgen. Der Ende-Arzt-Morgen ist hier für euch mit Elke und Jens.
1: Donald Trump hat wieder mit Zöllen gedroht. Diese Nachricht, die gab es gefühlt ja schon jede Woche in letzter Zeit. Aber vor Gericht ist Trump damit jetzt gescheitert.
0: Es ist Freitag, der 8. Mai, ganz genau 6:30 jetzt.
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3: Ja, mit 25% Zöllen auf Autos und Lastwagen aus der EU hatte Donald Trump ja zuletzt gedroht. Der US-Präsident drängt damit die EU zu einer anderen Handelspolitik und das würde er gerne so durchsetzen. Aber für genau diese Art der Politik hat er jetzt einen juristischen Dämpfer bekommen. Das Gericht für internationalen Handel in New York hat entschieden, dass Trumps zeitlich befristete Zölle von 10% auf Einfuhren aus der ganzen Welt rechtswidrig sind. Im Bundesrat, da steht heute die Einführung einer Übergewinnsteuer für Energiekonzerne zur Abstimmung. Auf Antrag mehrerer Bundesländer sollen so die Extragewinne der Ölkonzerne abgeschöpft werden können. Matthias Röhrs, NDR 2 aktuell.
4: Mit den Einnahmen aus der Übergewinnsteuer sollen Bürger sowie kleinere und mittlere Unternehmen entlastet werden. So beantragen es Bremen und Niedersachsen zusammen mit Hamburg, Mecklenburg-Vorpommern und dem Saarland. Eine weitere Forderung dieser Länder, die Bundesregierung soll auch andere Möglichkeiten prüfen, wie sie die Menschen von den hohen Energiekosten entlasten kann, zum Beispiel indem sie die Stromsteuer senkt. Stimmt der Bundesrat heute mehrheitlich mit Ja, wäre diese Aufforderung an die Regierung allerdings nicht bindend, zumal sie sich bei der Übergewinnsteuer zuletzt auch nicht einig war.
3: Opfer häuslicher Gewalt sollen in Zukunft besser geschützt werden. Der Bundestag entscheidet heute über ein entsprechendes Gesetz. Das sieht vor, dass Gerichte potenzielle Gewalttäter verpflichten können, eine Fußfessel zu tragen oder an Anti-Gewalt-Kursen teilzunehmen. Geschützt werden sollen vor allem Frauen. Bei Gewalt in der Partnerschaft sind fast 80% der Opfer weiblich. In Hamburg, da ist ab heute wieder Hafengeburtstag. Vergangenes Jahr waren etwa 1,2 Millionen Menschen mit dabei. Entsprechend voll dürfte es wieder werden, auch auf den Straßen, zumal am Wochenende die A7 bei Hamburg wieder teilweise gesperrt ist. Aline Braun, NDR 2 aktuell.
5: Ab morgen früh um 6 wird die A7 Richtung Süden gesperrt, und zwar zwischen den Anschlussstellen Hamburg-Stellingen und Hamburg-Heimfeld. Viele Autobahnauffahrten sind auch schon ab 5 zu. Grund für die Sperrung sind Bauarbeiten am Lärmschutztunnel in Altona. Das hat die Autobahn GmbH mitgeteilt. Wer also aus dem Norden anreist, der sollte die Baustelle weiträumig umfahren. Es gibt eine Umleitung ab Neumünster Süd über die B205, A21 und die A1. Ab Sonntag 19 Uhr ist die A7 dann wieder frei.
3: Der SC Freiburg hat den Einzug ins Endspiel der Europa League geschafft. Das Team hat sich im Halbfinalrückspiel mit 3:1 gegen Sporting Braga aus Portugal durchgesetzt. Im Finale trifft der SC Freiburg jetzt am 20. Mai auf Aston Villa.
1: 3 Minuten nach 6:30 gleich. Das Wochenende kommt, das können wir gar nicht verhindern. Die Frage ist ja der Weg dahin.
0: Ja.
1: Wird es ein sonniger?
0: Ja, wird. Aber erstmal kalt. 2 bis 6 Grad heute Morgen. Und daraus werden am Tag 13 Grad in Walkenried, 14 in Großenbrode, 17 in Prizier und Soltau und 18 in Hamburg. So weit, so gut. Dazu meist 13 bis 15 Stunden Sonne und eine Regenwahrscheinlichkeit von unter 5%. Ausnahme gibt's immer. Das ist in diesem Fall der Süden Niedersachsens und Mecklenburgs. Hier gibt's nur 3 bis 7 Stunden Sonne und eine 30%ige Chance auf Regen. Aber erwartet da nicht so viele Schauer. Wird wahrscheinlich nichts.
1: Der NDR2-Verkehrsservice für den ganzen Norden. Eine Info für Hamburg. Wegen des Hafengeburtstags sind zahlreiche Straßen im Hafenbereich bis Montag ca. 12 Uhr gesperrt. Nur, dass ihr da schon mal Bescheid wisst.
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0: Im Durchschnitt sagen wir jeden Tag 16.000 Wörter. Und wenn du jetzt jemand bist, der in einem großen Unternehmen arbeitet, dann sind wahrscheinlich allein 15.500 davon entweder Hallo, Moin oder Guten Morgen. Kennt man ja, ne? Ja, kommst zur Arbeit, Moin, Moin, Hallo, ja, Guten Morgen, ja, ihr auch.
1: Ja, und damit wir auch wirklich alle begrüßen, also die jetzt in den nächsten 3 Minuten das Radio einschalten, haben wir die Hallos jetzt in einen Song eingebaut. Es sind genau 18 Hallos mit Martin Solveig und Dragonette. Hello in der NDR2-Playlist jetzt für euch. Und ihr zählt jetzt einfach mal mit. 18 Hellos.
0: Am Ende haben wir uns vertönt.
1: Ja, auf 18 müssen wir kommen, sonst ist es nicht der echte Song gewesen. Ja.

0: Lieben, denn das war Morgens hier für euch mit Elke und mit Jens. Es ist Freitag, 20 vor 7. Und allen, die am Wochenende nicht ohne Chef auskommen, den können wir auch nicht helfen. Aber wir hätten Bosse für euch. Komm, am Freitag, finde ich, kann ich den, geht das mal.
1: Aber nur am Freitag.
0: Nur am Freitag.
1: Morgen ist er in Hamburg und wer ist mit dabei? Ihr seid mit dabei mit unseren Last-Minute-Tickets. Wenn ihr hier ganz schnell gelandet seid, im Ende von morgen mit Elke und Jens, 6.41 Uhr. Wir sind hier, wer ist denn da?
2: Andrea, ich komme aus Quickborn.
0: Und was ist los an so einem fröhlichen Freitag in Quickborn?
2: Die Sonne scheint, die Laune ist gut und ich bin gespannt, was das Wochenende bringt.
0: Ja, da sind wir aber auch sehr gespannt. Wir hätten möglicherweise für dich einen Vorschlag. Wie wär's morgen Abend, Bosse-Konzert, Hamburg?
2: Würde ich super finden.
0: Würdest du super finden, ne?
1: Also, dann finden wir es ganz passend, Andrea, dass du hier als Erste bei uns im Ende von morgen gelandet bist und jetzt um diese Bosse-Tickets spielen kannst. Weißt du denn genau, was dich erwartet?
2: Ja, ich muss jetzt gleich wissen, welcher Text von Aki ist oder von jemand anderem.
1: So sieht's aus.
0: Im Grunde genommen war das schon alles. Jetzt fehlt dir nur noch der Text. Sollen wir mal loslegen?
2: Richtig. Ja, versuch ja? Bitte mal.
0: Okay. Ich war die letzten 5 Jahre allein, hab nach dem Sechser im Lotto gesucht. 7 Nächte die Woche, zu wenig gepennt. Auf einer Achterbahn im Dauerflug.
1: Andrea, was sagt dir dein Gefühl?
2: Mein Gefühl sagt mir, ich überlege gerade, wer es gewesen sein könnte. Nee, es war nicht Aki.
0: Es war nicht Aki. Damit sind wir schon mal sehr fein. Es war...
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0: Es war Max Giesinger. Das heißt, für dich gibt es 2 Tickets. Herzlichen Glückwunsch.
2: Ich freue mich wie Bosse.
0: Der kann sich freuen.
1: Das Wochenende ist gerettet, Andrea. Du hast auf jeden Fall ein schönes Tänzchen vor morgen Abend mit Aki Bosse in Hamburg. 2 Tickets gibt's für dich.
2: Oh, ich danke euch. Das Wochenende ist gerettet. Dankeschön und danke für die gute Laune jeden Morgen.
1: Ja, danke dir, Andrea. Liebe Grüße nach Quickborn.

0: Frank aus Rodewald musste heute Morgen Scheiben kratzen. Ich sag das ja. Ich hau's mal raus.
1: Ich glaube das sofort. Du hättest einfach ein bisschen gewartet, wärst 3 Stunden später zur Arbeit, hätte die Sonne das Eis weggeschmolzen. Aber manchmal, ne? 3 Stunden Sonne in Northeim, 7 in Feldberg in Mecklenburg, 13 in Schwarzenberg, 14 in Hamburg, 15 in Kiel auf Hiddensee und in Cuxhaven. Also nach einem kalten Start sieht der Tag schön aus. 13 bis 18 Grad.

0: Wer macht denn da schon so gute Laune? Luisa ist das. Summer in the Woods, ganz neu. Im NDR 2 Morgen am Freitag. 6:50. Ist irgendwie ansteckend. Aber vielleicht auch die Tatsache, dass wir ins Wochenende starten.
1: Ja, das, ja. Und es ist ein besonderes Wochenende. Wir sagen es euch gleich mal um 6:50.
0: Ne?
1: Damit ihr, was denn, Hafengeburtstag? Das meinte ich aber nicht. So. Der NDR 2 Morgen mit Elke und Jens.
0: A7-Sperrung?
1: Es ist Muttertag. Ach, Muttertag. Jetzt reiß dich mal zusammen. Ja, okay. So, und jetzt könnt ihr sagen, gut, dann kann ich ja noch ein paar Blümchen besorgen. Aber ihr könnt auch einfach mal so an Mama denken, denn zwei Dinge. Mama hat immer recht und deshalb wollen wir mal so ein bisschen Abbitte leisten heute Morgen. Also ein Ratschlag, den Mama euch gegeben hat, wo ihr heute wisst, sie hatte doch recht. Sie hatte doch recht. Ich habe damit ein Auge gerollt, aber sie hatte ja recht.
0: Soll ich einen sagen?
1: Ja, sag mal einen.
0: Wer saufen kann, kann arbeiten.
1: Ja, hatte sie recht. Genau.
0: Ja klar, hatte
1: so
0: sie
1: ist
0: recht.
1: Es. Dann hat sie mir immer gesagt, zieh dich warm an. Wenn sowieso. Ich dann aber bei 2 Grad in so einem Flatterkleidchen losging, hat sie, zieh dich warm an, heute habe ich immer eine Jacke dabei. Sie hatte recht.
0: Ja, das stimmt.
1: Wer billig kauft, kauft teuer.
0: Auch.
1: Und was ich aber auch ganz süß fand, manchmal ist es auch ein bisschen deeper, sie hat zum Beispiel auch, als die Kinder klein waren, gesagt, Fenster putzen kannst du auch noch, wenn die groß sind, verbring die Zeit mit den Kindern. Und sie hatte recht.
0: Mama jetzt, hat immer recht.
1: Jetzt gibt's endlich mal wieder saubere Fenster, aber es hat gedauert.
0: So, wir machen jetzt eine Sammlung auf mit euren Nachrichten über die App, gerne auch als Sprachnachricht. Wo und wann hatte Mutti recht? Das Ganze natürlich, weil am Sonntag Muttertag ist. Wir bringen das Ganze dann in einer gebundenen Ausgabe raus. Können Sie dann mit Mon Cherie verschenken.
1: Als Heft zum Ausdrucken.

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0: Einen schönen guten Morgen, der NDR2-Morgen ist hier für euch mit Elke und mit Jens.
1: 10% auf alles ist kein neues Angebot im Baumarkt, sondern eine von Donald Trumps vielen Zollandrohungen. Das macht der US-Präsident ja gerne mal. Aber diese Art der Handelspolitik ist nicht rechtens, sagt jetzt ein Gericht in New York.
0: Freitag, der 8. Mai, 7 Uhr.
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3: Zuletzt hat Donald Trump der EU ja mit 25% extra Zöllen auf Autos und Lastwagen gedroht. Jetzt hat er die Frist dafür verkündet. Und zwar sollen die Zölle in Kraft treten, wenn die EU nicht bis zum 4. Juli eine Handelsvereinbarung mit den USA trifft. Vor Gericht hat Trump in Sachen Zölle gerade eine massive Schlappe erleiden müssen. Ein Handelsgericht in New York hat die angekündigten 10% Zoll auf Einfuhren aus aller Welt für rechtswidrig erklärt. Anne Schneider, NDR2 Washington. Welche Folgen hat denn das Urteil jetzt?
4: Das Urteil ist juristisch sehr weitreichend. Das US-Handelsgericht stellt klar, dass der Präsident keine pauschalen globalen Zölle auf fast alle Importe verhängen darf, wenn die gesetzliche Grundlage dafür nicht eindeutig ist. Und damit folgt das Handelsgericht einer Linie, die der Supreme Court bereits Anfang dieses Jahres vorgegeben hat. Der oberste Gerichtshof hatte entschieden, dass solche weitreichenden Zölle nicht allein vom Präsidenten beschlossen werden dürfen, sondern dass der Kongress da ein Mitspracherecht hat. Allerdings ist das Urteil noch nicht endgültig. Die US-Regierung kann Berufung einlegen.
3: Die AfD liegt im neuen ARD-Deutschland-Trend erstmals vor der Union. Die Partei kommt in der Sonntagsfrage von InfraTest-DiMAP auf 27%, 2 Punkte mehr als Anfang April. Die Union verschlechtert sich auf 24%, minus 2 Punkte. Die Grünen liegen bei 15, die SPD bei 12 und die Linke bei 10%. Mit der Arbeit von Kanzler Merz sind ein Jahr nach seinem Amtsantritt nur noch 16% der Befragten zufrieden. In Hamburg, da wird's heute wieder besonders voll und auch die kommenden 2 Tage, denn es wird der 837. Hafengeburtstag gefeiert. Wer dabei sein will, sollte besser nicht mit dem Auto kommen. Karin Busche, NDR 2 aktuell.
5: Bei dem Hafenfest können Schiffe aus aller Welt besichtigt werden. Es gibt viele Stände mit kulinarischen Spezialitäten aus verschiedenen Ländern. Und erster Höhepunkt heute ist die traditionelle Einlaufparade ab 13 Uhr. Wer beim Hafengeburtstag dabei sein möchte, lässt am besten das Auto stehen und nimmt stattdessen öffentliche Verkehrsmittel. Denn der Hafengeburtstag sorgte auch für viele Straßensperrungen zwischen Altona und der Speicherstadt. Außerdem ist morgen und am Sonntag auch die Autobahn 7 Richtung Süden zu, zwischen Stellingen und Heimfeld samt Elbtunnel.
3: Der SC Freiburg steht im Finale der Fußball-Europa League. Das Team hat am Abend das Halbfinalrückspiel gegen Sporting Braga mit 3-1 gewonnen. Marcel Stober, NDR 2 Sports.
6: Ein Mittelfeldmann der Portugiesen musste bereits in der 6. Minute nach einer Notbremse mit Rot vom Platz. Wenig später nutzte Freiburg die Überzahl und traf durch Kübler zum 1-0. Damit war die 1-2 Hinspielniederlage von vor einer Woche in Braga ausgeglichen. Noch vor der Pause erhöhte man Sambi zum 2-0. In Hälfte 2 traf erneut Kübler. Das Tor von Braga sorgte am Ende noch für eine spannende Viertelstunde. Freiburg aber schafft den größten Erfolg der Vereinsgeschichte und trifft im Finale auf den englischen Club Aston Villa.
0: Gleich 7:04, auf geht's in den Freitag. Holger war gerade schon da, der übernimmt ja nachher im Vormittag ab 10, hat mir erzählt, er hat gestern schön gegrillt.
1: Ja, also warum denn nicht?
0: Finde ich, ist eine richtig gute Maßnahme. Die große Frage ist ja, welcher Tag des Wochenendes eignet sich denn besonders gut dazu?
1: Also ich würde sagen, heute und morgen, denn heute gibt's richtig viel Sonne. Bis zu 15 Stunden sind möglich, paar mehr Wolken. Im Süden Niedersachsens, Mecklenburg-Vorpommerns auch. Es bleibt aber meist trocken. Nur im südlichen Emsland vielleicht mal so ein paar Regentropfen, aber die werden auf dem Grill sofort weggeschmolzen. Die 20 Grad knacken wir allerdings heute nicht. Maximal 13 Grad in Heringsdorf, 15 in Waren an der Müritz, 17 in Bispingen und Husum und 18 Grad in Hamburg und Buxtehude. Und das Wochenende wird wärmer, bis zu 22 Grad. Morgen meist sonnig und trocken. Am Sonntag sind dann Schauer möglich.
0: Der NDR2-Verkehrsservice für den ganzen Norden, A1 Lübeck Richtung Hamburg. Zwischen Bad Oldesloe und dem Kreuzberg der Heide. 4 Kilometer Stau, braucht ihr eine knappe Dreiviertelstunde länger. Und eine Info für Hamburg, wegen des Hafengeburtstags sind zahlreiche Straßen im Hafenbereich bis Montag, 12 Uhr mittags gesperrt.
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1: Ja, da dachten wir starten mal so ganz entspannt, ohne weitere Probleme Richtung Wochenende. Und dann das, es wird kriminell in unserer Comedy in der Kuroase.
7: Jackie hat ein Glas Nuss-Nougat-Creme im Supermarkt geklaut.
8: Oh. Was, du Petzer?
7: Wir standen hinter dir an der SB-Kasse.
9: Nur, dass du das weißt.
8: Also. Ich habe das Nudossi-Glas nicht geklaut in dem Sinne.
9: Ja.
1: Sondern?
0: Das ist ja die Frage. Sondern klären wir 7:17 Uhr eine neue Folge der Kuroase.

0: Mutti hat immer recht. Im Grunde wissen wir das alle, aber man will es manchmal ja nicht so wahrhaben, wenn man jünger ist und man kriegt einen schlauen Ratschlag von Mama. Am Wochenende ist Muttertag, am Sonntag, und wir dachten, wir ehren mal alle Mütter, indem wir sagen, ja, ihr hattet immer recht. Denn das war morgen ist hier für euch mit Elke und Jens, 7 und 12 Minuten.
1: Mike aus Insmühlen hat uns folgenden Mutti-Spruch geschickt über die App. Man muss sich immer maximal Mühe geben, hat seine Mutter immer gesagt. Schlecht wird's von ganz alleine.
0: Ja, das ist was Wahres
1: dran. Ist was Wahres dran wohl.
0: Jens aus Neustrelitz sagt, hört zu, wenn man euch was sagt.
1: Auch
0: hat die
1: richtig.
0: Mutti immer gesagt, und da muss man sagen, ja, das schadet nicht. Und dann haben wir eine Sprachnachricht bekommen.
2: Schönen guten Morgen, Elke und Jens. Hier ist Martin aus Lüneburg. Ich bin gerade auf dem Weg zur Arbeit, und ein schöner Spruch meiner Mutter war immer, zu einer langen und guten Ehe gehört immer eine starke Frau. Meine Mutter hätte heute Geburtstag gehabt, und da muss ich oft an sie denken, und dieser Spruch, der passt einfach sehr gut zu ihr und zum Glück auch zu meiner Ehe. Bis dann, tschüss.
1: Dankeschön, Martin.
0: Oh, wie schön, das ist eine schöne Nachricht, Martin. Vielen Dank. Britta hat sich noch gemeldet. Moin, ihr zwei, mit 12, 13 konnte ich sie nicht erwarten, endlich 18 zu werden. Mutti hat immer gesagt, genieß die Zeit bis dahin, wenn du erst mal 20 bist und arbeitest, rast die Zeit. Jetzt wird sie 61.
1: Ja, siehst du.

0: 17 Uhr, die neue Folge der Kur-Oase ist heute ein Fall für die Polizei. Ihr werdet gleich hören, warum. Vorher gucken wir doch mal aufs Freitagswetter.
1: Ja, das wird ein größtenteils sehr sonniger Freitag. Da haben Wolken und Schauer kaum Chancen. Je weiter südlich ihr unterwegs seid, umso mehr Wolken gibt's. Regen bringen die aber auch hier kaum zustande. Temperaturen 13 bis 18 Grad.

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1: Und wie sind Sie heute da?
2: Jackie hat ein Glas Nuss-Nougat-Creme im Supermarkt geklaut.
3: Was, du Petzer?
1: Ja,
2: wir standen hinter dir an der SB-Kasse.
4: Ja. Nur, dass du das weißt.
3: Also. Ich habe das Nudossi-Glas nicht geklaut in dem Sinne.
4: Ja.
1: Sondern, Herr Sprenzel?
3: Frau Doktor, ich habe an der SB-Kasse einen Blister mit Zahnzwischenraumbürstchen aus Versehen zweimal eingescannt. Mhm. Und bis ich da die Storno-Taste finde auf dem Scheißgerät...
1: Haben Sie das Glas mit der Nuss-Nougat-Creme einfach... so mitgenommen.
3: Bevor man völlig durchdreht.
4: Ja gut, man ist ja eh schon unter Strom an so einer SB-Kasse. Dann fragt der Display auch noch nach Payback oder Kundenkarte.
3: Oder Punkte einlösen, ja. Nach App fragen sie, Punkte spenden und...
4: Und hinter dir steht eine Horde Teenies mit Yum-Yum-Nudeln und Rockstar-Dosen. Mhm. Und die starren dich nervös an, weil gleich die Freistunde zu Ende ist. Dann macht man sowas.
3: Also nein. Du auch!
4: Ja, was?
1: Naja, es ist auch einfach abermals ein grenzüberschreitendes Verhalten bei Ihnen beiden sogar.
4: Ja.
2: Also ich mache es nur, wenn ich eine ganze Brötchentüte selber einscannen soll.
3: Ja.
2: Also zweimal Kornkracher, ein Mondschopf und zwei Kaiser, ziehe ich dann glatt auf 6 Kaiser.
3: Aha.
4: Du wirst ja sonst bekloppt.
3: Und die haben ja auch ein Interesse dran, dass es zügig geht.
4: Ja. Und man arbeitet ja nur mit.
2: Neulich fand ich diese Dinge, also Gemüseabteilung so gut, die so aussehen, ja, wie der Penis von einem Gürteltier.
1: Kurkuma-Wurzel.
2: Ja, jetzt weiß ich das auch. Aber als ich fragen wollte, was ist das? Wo finde ich das im Display? Da hängt der Aufsicht gerade bei irgendeiner Oma am Nachbarapparat ab.
3: So eine andere Oma.
2: Frau Doktor.
1: Herr Sprenzel.
2: Ja. Guck, bei einer richtigen Oma. Und erklärt erstmal, dass das bei diesem Gerät mit Bargeld gar nicht geht. Wo haben Sie denn Ihre Debitkarte?
1: Yeah.
2: Wieso, was ist denn Debit? Ich bin bei der Raiffeisen.
3: Ja, an der SB-Kasse ist wie in so einem Erste-Hilfe-Kursus. Wenn du mal eine richtige Frage hast, dann kümmert sich der Ausbilder gerade immer nur um Döschis. Ja. Keinen Check haben.
2: Und dann gibt man Kurkuma-Wurzel als Fingermöhre ein.
1: Ja. Oder ist es der Thrill, der Sie alle an der SB-Kasse triggert?
3: Was? Ich weiß nicht, was Sie meinen.
1: Sie stehen unter Beobachtung und nutzen die Sekunden der Ablenkung, um grenzüberschreitend mächtiger als das System zu sein. Für einen Moment der absoluten Kontrolle.
4: Frau Doktor, ich... Wir...
1: Als wäre es ein letztes Aufbäumen gegen die vollständige Automatisierung unserer Welt, wenn Sie das Nudossi-Glas klauen.
2: Es ist wie in Terminator.
4: Rebellion!
3: Ich spüre mich wieder.
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0: Mehr Gefühl geht nicht. Ein großer Song von Hubis Tank, The Reason. Der NDR2-Morgen ist hier für euch mit Elke und Jens.
1: Für Trumps Handelspolitik gab es jetzt einen ordentlichen Dämpfer. Ein Gericht in New York sagt, die Handelspolitik des US-Präsidenten verstößt gegen US-Gesetze.
0: Es ist Freitag, jetzt ganz genau 7:30.
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3: Mit 25% Zöllen auf Autos und Lastwagen aus der EU hatte Donald Trump ja zuletzt gedroht. Der US-Präsident drängt auf ein neues Handelsabkommen mit den europäischen Ländern, und zwar bis zum 4. Juli. Aber für diese Art der Politik hat er jetzt einen juristischen Dämpfer bekommen. Das Gericht für internationalen Handel in New York hat entschieden, dass Trumps zeitlich befristete Zölle von 10% auf Einfuhren aus der ganzen Welt rechtswidrig sind. Rainer Glitz, NDR2 aktuell.
4: Sollte die US-Regierung Berufung gegen das Urteil einlegen, könnte der Fall vor dem obersten Gericht landen. Der Supreme Court hatte aber schon im vergangenen Jahr pauschale Zölle gekippt, die Trump auf fast alle Länder erhoben hatte. Und die US-Regierung wurde verpflichtet, schon bezahlte Zollgebühren zu erstatten. Und dann ist da ja noch das Zollabkommen, das die USA und die Europäische Union 2025 vereinbart hatten. Trump fordert jetzt von der EU das Abkommen bis zum 4. Juli umzusetzen. Anderenfalls, so Trump, würden die Zölle deutlich steigen.
3: Die Ölkonzerne verdienen ja gerade noch mehr Geld als sonst durch die hohen Benzinpreise, so die Vermutung vieler Experten. Im Bundesrat geht es deshalb heute um eine Übergewinnsteuer für Energiekonzerne. Matthias Röhrs, NDR2 aktuell.
5: Mit den Einnahmen aus der Übergewinnsteuer sollen Bürger sowie kleinere und mittlere Unternehmen entlastet werden. So beantragen es Bremen und Niedersachsen zusammen mit Hamburg, Mecklenburg-Vorpommern und dem Saarland. Eine weitere Forderung dieser Länder: die Bundesregierung soll auch andere Möglichkeiten prüfen, wie sie die Menschen von den hohen Energiekosten entlasten kann, zum Beispiel indem sie die Stromsteuer senkt. Stimmt der Bundesrat heute mehrheitlich mit Ja, wäre diese Aufforderung an die Regierung allerdings nicht bindend, zumal sie sich bei der Übergewinnsteuer zuletzt auch nicht einig war.
3: Um Fußfesseln für Gewalttäter geht es heute im Bundestag. Opfer häuslicher Gewalt sollen besser geschützt werden. Das Parlament entscheidet deshalb über ein Gesetz, nach dem potenzielle Gewalttäter verpflichtet werden können, eine Fußfessel zu tragen oder an Antigewaltkursen teilzunehmen. Geschützt werden sollen vor allem Frauen. Bei Gewalt in der Partnerschaft sind fast 80% der Opfer weiblich. In Hamburg ist ab heute wieder Hafengeburtstag. Vergangenes Jahr waren rund 1,2 Millionen Gäste mit dabei. Entsprechend voll dürfte es auch diesmal wieder werden, auch auf den Straßen. Zumal die A7 wieder teilweise gesperrt wird. Aline Braun, NDR2 aktuell.
6: Ab morgen früh um 6 wird die A7 Richtung Süden gesperrt. Und zwar zwischen den Anschlussstellen Hamburg-Stellingen und Hamburg-Heimfeld. Viele Autobahnauffahrten sind auch schon ab 5 zu. Grund für die Sperrung sind Bauarbeiten am Lärmschutztunnel in Altona. Das hat die Autobahn GmbH mitgeteilt. Wer also aus dem Norden anreist, der sollte die Baustelle weiträumig umfahren. Es gibt eine Umleitung ab Neumünster Süd über die B205, A21 und die A1. Ab Sonntag 19 Uhr ist die A7 dann wieder frei.
3: Der SC Freiburg hat den Einzug ins Endspiel der Europa League geschafft. Das Team hat sich im Rückspiel mit 3-1 gegen Sporting Braga aus Portugal durchgesetzt. Heißt, im Finale trifft Freiburg jetzt am 20. Mai auf Aston Villa.
1: 7:53. Es geht rein in den Freitag vor unserem kleinen NDR2-Studio-Fenster. Ist das eine sonnige Angelegenheit mit einem strahlend blauen Himmel? Ist das für alle so heute?
7: Ja, also es wird auf jeden Fall für alle Sonne geben. Die hält sich allerdings nicht überall gleich lang. 3 Stunden Sonne heute in Northeim, 7 in Feldberg, in Mecklenburg, 13 Stunden in Schwarzenbek, 14 in Hamburg und 15 Stunden, also maximale Ausbeute in Kiel, auf Hiddensee und in Cuxhaven. Das sieht überall ganz gut aus. Ein bisschen wärmer könnte es vielleicht sein. Heute Morgen haben wir schon gehört, vereinzelt wurde sogar noch Eis gekratzt. Im Laufe des Tages dann maximal 13 bis 18 Grad.
1: Denn der 2-Verkehrsservice für den ganzen Norden mit der A1 Lübeck Richtung Hamburg. Zwischen Bad Oldesloe und dem Kreuzberg der Heide 4 Kilometer Stau. Braucht ihr eine knappe Dreiviertelstunde länger. A1 Hamburg Richtung Lübeck. Zwischen Stillhorn und der Norderelbbrücke 3 Kilometer stockend. Und die Info für Hamburg wegen des Hafengeburtstags. Sind viele Straßen im Hafenbereich bis Montag ca. 12 Uhr gesperrt.
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7: Trag deine Zahnspange, nachher bist du froh über gerade Zähne. Mutti hatte recht. Wir wissen es doch alle, wie es läuft. Und zum Muttertag suchen wir die wahrsten Mutti-Sprüche, die Weisheiten, die eure Mutter euch vielleicht gesagt hat, wo ihr sagt, ja, das Ist wohl so gewesen. Wir können das ja in ein kleines Buch packen. Ne? Ihr müsst euch nur melden über die NDR2-App und dann haben wir alle ein schönes Geschenk zum Muttertag.
1: Diana aus dem Ammerland hat uns geschrieben, wenn es bei mir mal nicht so lief, hat meine Mutter immer gesagt, nach Regen kommt auch immer Sonnenschein. So. Ich habe diesen Spruch in dem Moment immer gehasst. Aber im Nachhinein hat sie immer recht gehabt. Wie war das bei euch? Habt ihr noch ein eisernes Mutti-Gesetz? Dann immer her damit über unsere App. Am Sonntag ist nämlich Muttertag. Wenn ihr es vergeigt, an uns lag es nicht.

0: Einen schönen guten Morgen, der in der zwei Morgen hier für euch mit Elke und Jens. Es ist Freitag, 8. Mai, 20 vor 8. Es ist die wildeste Mischung im deutschen Fernsehen. Es wird gesungen, es wird getanzt, gekocht, gelacht und es wird vor allem viel geklatscht. Seit 40 Jahren, immer sonntags im Sommer, der ZDF-Fernsehgarten startet am Sonntag in die Jubiläumssaison.
1: Ein Wahnsinn ist das wirklich. Und es ist so ein bisschen heile Welt. Und ich finde das ganz schön. Da können sich Jung und Alt vereinen. Also Fans gibt es in allen Altersklassen. Und das liegt auch an der Moderatorin, an Kiwi, Andrea Kiewel, die seit 26 Jahren tatsächlich schon dabei ist. Ihr startet an diesem Wochenende in die 40. Saison. Andrea, Jens hat es gerade schon gesagt. Wen hast du dir dann als Jubiläumsgast gewünscht?
2: Vielleicht erinnert ihr euch, im letzten Jahr bei meiner ganz persönlichen Jubiläumssaison, 25 Jahre Kiwi, war eine Person nicht da, das war ich, weswegen Guido Maria Kretschmer abgesagt hat, nicht weil er keinen Bock hatte, sondern weil er jetzt in die erste Show kommt, um 26 Jahre Kiwi-Outfits Revue passieren zu lassen. Die sorgen ja traditionell für große Diskussionen unter den Zuschauern. Der kommt diesen Sonntag, da freue ich mich wie verrückt.
1: Ach, herrlich, wir freuen uns jetzt schon. Eine Geschichte möchten wir dir noch erzählen, denn du gehörst bei Jens zum Beispiel auch zur Familie. Jens und ich, wir arbeiten auch schon über 25 Jahre zusammen und zwar auch in einer Zeit, als du das Frühstücksfernsehen moderiert hast bei Sat.1. Und Jens war dein größter heißer Fan, also ist er immer noch, aber immer war noch. Er da schon zu dieser Zeit? Und dann habe ich gesagt, mache ich meinem lieben Kollegen eine Freude und habe damals eine Autogrammkarte besorgt von dir übers Frühstücksfernsehen.
2: Habe ich die geschickt?
1: Natürlich. Natürlich kam die an. So. Oh. Und die hat Jens auch immer noch. Jens, wo ist das ganz genau?
0: Die Die ist in meiner großen Andenkenkiste. Ist auf jeden Fall mit dabei noch. Du stehst quasi zwischen den Kinderfotos.
2: Oh, herrlich. Oh, es ist schön.
0: Weißt du Bescheid?
2: Oh, wie lieb. Aber Schnuppis, es geht ganz einfach mit der Deutschen Bahn oder per Anhalter. Ich lade euch herzlich ein zu einer Show eurer Wahl. Und diesmal gibt es keine Autogrammkarte. Diesmal machen wir zusammen ein Selfie.
1: Oh.
0: Da kann ich gar nicht anders. Da kommen wir nochmal eins.
1: Okay. Wir danken dir sehr, dass du uns auch so ein bisschen hast mitgenommen hinter die Kulissen und einfach so ein bisschen offen erzählt hast. Das war super, super schön. Wir freuen uns auf die Sendung, auf dich am Sonntag und irgendwann persönlich. Da freuen wir uns jetzt schon viel mehr drauf.
2: Und ich bedanke mich herzlich und viele liebe Grüße und Dankeschön.

0: Es ist 7.47 Uhr, der Ender zwar morgens hier für euch mit Elke und Jens und wir wissen, es ist kaum möglich, aber wir sind sehr sicher. Gestern Abend wurde mehr geschrien als im Publikum bei einem Taylor Swift Konzert.
1: Tor! Was für ein Tor! Traumhaft! Wunderbar!
2: Mein lieber Mann, was war da los? Der SC Freiburg zieht ins Europa League Finale ein mit einem 3:1 gegen Sporting Braga. Haben sie es tatsächlich geschafft. Der größte Erfolg in der Vereinsgeschichte. Hier bei uns im Norden ist Freiburg ja als Fußballverein, ich sag mal, nicht so häufig Thema. Ja. Aber wenn die nun als einzige deutsche Mannschaft noch mit unterwegs sind im europäischen Wettbewerb, dann wollen wir mal nicht so sein. Aber bei den Emotionen, da kann man ja auch gar nicht anders, als sich mit den Fans mitfreuen.
3: Jubel!
4: Meine Stimme ist auch daheim geblieben. Aber ist in Ordnung. Ich fühl's. Ist geil.
5: Geil. Ich hab wirklich bitterlich geweint vor Freude.
3: Was ich in den letzten 3-4 Jahren hier erleben darf. Ich hoffe so, dass wir den letzten Schritt machen. Jungs, holt euch das Ding. Holt's nach Hause.
0: Ach Mensch, man lächelt einfach mit. Ich sitze jetzt hier und lächel einfach mit, weil ich mich so freue für die. Der Star des Abends übrigens, Lukas Kübler. 2 Dinger hat er reingeballert und bekommt extra Lob aus der Mannschaft.
6: Er hat's häufig genug gezeigt. Nicht sein erster Doppelpack.
7: Der ist natürlich brandgefährlich in der Box. Ist für uns natürlich Gold wert, wenn man einen Spieler hat, der so verteidigt und gleichzeitig so gefährlich in der Box ist.
2: Brandgefährlich in der Box. Auch ein ziemlich geiler Fußballspruch. Auch Kübler selbst packen die Emotionen, als er nach dem Sieg das ganze Stadion durchdreht und die Fans den Platz stürmen.
8: Ja, war zu viel. Ich habe auf der Bank gechillt. Es war mir ein bisschen zu viel Menschen. Deswegen, ja.
0: Obwohl, das war jetzt eher so norddeutsch unterkühlte Emotionen, würde ich sagen. Ja, wir sind gespannt. Also Glückwunsch Freiburg auf jeden Fall zum Einzug ins Finale. 20. Mai in Istanbul gegen Aston Villa aus England. Und dann hoffen wir, dass wir dann am Ende alle genauso jubeln können.
2: Jungen, hör mal.

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0: Pohlmann, wenn jetzt Sommer wäre, dieser Song hat eine geheime Superkraft, den kannst du auch an einem 13. November spielen und dann ist Sommer.
1: Ja.
0: Das ist gesetzlich so geregelt.
1: Ich liebe diesen Song.
0: Ja,
1: das sofort
0: muss man einfach sagen. Der Ender zwar morgen ist hier für euch mit Elke und mit Jens.
1: 10% auf alles, das ist kein neues Angebot im Baumarkt, sondern eine von Donald Trumps vielen Zollandrohungen. Aber diese Art der Handelspolitik ist nicht rechtens, sagt jetzt ein Gericht in New York.
0: Freitag ist heute 8. Mai, 8 Uhr.
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3: US-Präsident Trump droht der Welt ja immer wieder mit neuen Zöllen. Zuletzt der EU mit extra Zöllen auf Autos und Lastwagen aus Europa. Jetzt hat er die Frist dafür verkündet. Und zwar sollen die Zölle in Kraft treten, wenn die EU nicht bis zum 4. Juli eine Handelsvereinbarung mit den USA trifft. Vor Gericht hat Trump in Sachen Zölle aber gerade einen massiven Dämpfer bekommen. Ein Handelsgericht in New York hat nämlich die angekündigten 10% auf Einfuhren aus aller Welt für rechtswidrig erklärt. Anne Schneider, NDR 2 Washington, welche Folgen hat das Urteil?
4: Das Urteil ist juristisch sehr weitreichend. Das US-Handelsgericht stellt klar, dass der Präsident keine pauschalen globalen Zölle auf fast alle Importe verhängen darf, wenn die gesetzliche Grundlage dafür nicht eindeutig ist. Und damit folgt das Handelsgericht einer Linie, die der Supreme Court bereits Anfang dieses Jahres vorgegeben hat. Der oberste Gerichtshof hatte entschieden, dass solche weitreichenden Zölle nicht allein vom Präsidenten beschlossen werden dürfen, sondern dass der Kongress da ein Mitspracherecht hat. Allerdings ist das Urteil noch nicht endgültig. Die US-Regierung kann Berufung einlegen.
3: Die AfD liegt im neuen ARD-Deutschland-Trend erstmals vor der Union. Die Partei kommt in der Sonntagsfrage von Infratest DIMAP auf 27%, 2 Punkte mehr als Anfang April. Die Union verschlechtert sich auf 24%, minus 2 Punkte. Die Grünen liegen bei 15, die SPD nur noch bei 12 und die Linke bei 10%. Mit der Arbeit von Bundeskanzler Merz sind ein Jahr nach seinem Amtsantritt nur 16% der Befragten zufrieden. In Hamburg wird's ab heute wieder mal besonders voll, denn es wird der 837. Hafengeburtstag gefeiert und wer dabei sein will, sollte besser nicht mit dem Auto kommen. Karin Busche, NDR 2 aktuell.
5: Bei dem Hafenfest können Schiffe aus aller Welt besichtigt werden. Es gibt viele Stände mit kulinarischen Spezialitäten aus verschiedenen Ländern und erster Höhepunkt heute ist die traditionelle Einlaufparade ab 13 Uhr. Wer beim Hafengeburtstag dabei sein möchte, lässt am besten das Auto stehen und nimmt stattdessen öffentliche Verkehrsmittel, denn der Hafengeburtstag sorgt auch für viele Straßensperrungen zwischen Altona und der Speicherstadt. Außerdem ist morgen und am Sonntag auch die Autobahn 7 Richtung Süden zu, zwischen Stellingen und Heimfeld samt Elbtunnel.
3: Der SC Freiburg steht im Finale der Fußball-Europa League. Das Team hat am Abend das Halbfinal-Rückspiel gegen Sporting Braga mit 3-1 gewonnen. Marcel Stober, NDR 2 Sport.
6: Ein Mittelfeldmann der Portugiesen musste bereits in der 6. Minute nach einer Notbremse mit Rot vom Platz. Wenig später nutzte Freiburg die Überzahl und traf durch Kübler zum 1-0. Damit war die 1-2 Hinspielniederlage von vor einer Woche in Braga ausgeglichen. Noch vor der Pause erhöhte man Sambi zum 2-0. In Hälfte 2 traf erneut Kübler. Das Tor von Braga sorgte am Ende noch für eine spannende Viertelstunde. Freiburg aber schafft den größten Erfolg der Vereinsgeschichte und trifft im Finale auf den englischen Club Aston Villa.
0: 8:03, wusstest du eigentlich, dass Hafengeburtstagswochenende der einzige Zeitpunkt ist, an dem man diesen Gag hier machen kann?
1: Na, jetzt bin ich gespannt.
0: Es sind wieder sehr viele Schiffe in Hamburg eingelaufen.
1: Ja.
0: Wie groß sind sie denn jetzt? Guck mal, André findet den nicht so schlecht.
1: Ich finde André ziemlich lacht gut. Nur aus Höflichkeit, glaube ich.
3: Ich meine, ich bin auch sehr müde gerade.
1: Nein, der denkt, oh ja, ist Wochenende.
0: Lass ihn mal reden. So, lass mal eben schnell gucken, was das Wetter macht heute.
1: Ich würde sagen, also mir wird eiskalt bei dem Gedanken. Kühle 2 bis 6 Grad aktuell. Daraus werden am Tag 13 Grad in Walkenried, 14 in Großenbrode, 17 in Prizier und Soltau und 18 in Hamburg. Aber die Sonne scheint 13 bis 15 Stunden lang und die Regenwahrscheinlichkeit liegt unter 5%. Wie immer gibt es eine Ausnahme. Das ist in diesem Fall der Süden Niedersachsens und Mecklenburgs. Hier gibt es nur 3 bis 7 Stunden Sonne und eine 30%ige Chance auf Regen.
0: Der NDR2-Verkehrsservice für den ganzen Norden. A1 Lübeck Richtung Hamburg. Zwischen Bad Oldesloe und dem Kreuzberg der Heide 4 Kilometer Stau. Ihr braucht eine gute Dreiviertelstunde länger. A1 Hamburg Richtung Lübeck. Zwischen Stillhorn und der Norderelbbrücke 3 Kilometer stockend. Und die Info für Hamburg. Wegen des Hafengeburtstags sind viele Straßen im Hafenbereich bis Montag ca. 12 Uhr gesperrt.
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1: Wenn die Kinder freiwillig mit zum Einkaufen wollen und die ganze Zeit nicht fragen, ob sie eine Tüte Gummibärchen oder eine Milchschnitte haben dürfen, dann muss irgendwas im Busch sein. Richtig, das Panini-Sammelalbum für die FIFA-Fußball-WM 2026 kommt ab heute schrittweise in den Handel und dann stehen sie wieder da und du kannst im Grunde entscheiden, Sommerurlaub oder Panini-Album voll machen. Eine Sache geht
0: nicht. Ja, ich habe hier die harten Fakten. Es sind 48 Mannschaften auf 112 Seiten. Ja. Es sind insgesamt 980 Sticker, die gesammelt werden sollten. Die Stickertüte in diesem Jahr 1,50 Euro für 7 Sticker.
1: Ach du meine Güte.
0: Ja gut, früher waren es mal 5 Sticker.
1: Ja, waren es 50 Cent.
0: Achtung, Softcover-Sammelalbum 2 Euro, Hardcover-Sammelalbum 9,99 Euro.
1: Ja.
0: Weißt du schon mal, was auf dich zukommt?
1: Du willst doch auch eins haben hier.
0: Meine Finanzierung steht ja auch.

0: Ihr wohnt in und um Hamburg. Wir können euch sagen, hier im NR2 Morgen mit Elke und Jens, 8 und 12 Minuten, das wird ein Partywochenende. Der Hafengeburtstag startet, kommen ja viele in die Stadt. Am Sonntag spielt der HSV zu Hause gegen den SC Freiburg. Da will vielleicht auch der ein oder andere hin. Und in Hamburg heute, letzter Schultag vor den Maiferien, wollen viele vielleicht wegfahren. Aber in Hamburg gibt es an diesem Wochenende eine harte Tür, möchte ich mal sagen.
1: Ja, der Elbtunnel so, ihr kommt den nicht rein oder raus. Das ist ja öfter schon mal so gewesen. Der ist nämlich mal wieder gesperrt. Und da fragt man sich natürlich tatsächlich auch mit bangem Herzen, warum muss das nun ausgerechnet alles an diesem einen Wochenende sein? Und Ronja aus dem NDR2-Morgen-Team, du hast nachgefragt.
2: Ja, ich habe nachgefragt, gar nicht beim Elbtunnel selbst, der redet immer so wenig, sondern offiziell bei der Stadt. Die Referentin für Regierungsangelegenheiten, Stefanie Hellenbrand, hat geantwortet und sagt, tatsächlich ist es so, dass die Elbtunnelsperrung genau wegen diesen ganzen Veranstaltungen dieses Wochenende schon verkürzt wurde. Mhm. Eigentlich wäre der Tunnel für 55 Stunden gesperrt gewesen, jetzt sind es nur 37.
0: Das ist ja erfreulich. Leute. Wenn du drin stehst, hilft dir das vielleicht auch nicht weiter im Stau. Mann, Mann, Mann.
2: Frau Hellenbrand hat auch gesagt, so eine komplette Verschiebung sei einfach nicht möglich, weil von Mai bis September gibt es fast jedes Wochenende irgendwelche Großveranstaltungen. Ja, wir sind eine große Stadt hier, ne?
0: Ja, ja, klar.
2: Da lasse sich jetzt nicht vermeiden, dass auch an ungünstigen Wochenenden große Sperrungen vorkommen. Und außerdem sei so eine Veranstaltungsplanung so komplex, da sind so viele Ämter und Personen involviert, die können sich nicht immer alle untereinander absprechen.
1: Also müssen wir uns eigentlich einfach alle nur dem Schicksal ergeben?
2: Was soll ich sagen? Ja. Wir müssen unser Schicksal annehmen. Ja. Wer nicht dringend mit im Auto unterwegs sein muss, der sollte es wirklich an diesem Wochenende stehen lassen. Hamburg großräumig umfahren und wenn ihr trotzdem los wollt, dann nehmt euch vorsichtshalber irgendwie genug zu essen und zu trinken.
0: Ja. Und hört NDR2. Bei uns gibt es ja immer alle Sperrungen, Ausweichrouten und so weiter. Also wir können euch da nicht rausholen, aber wir sind zumindest bei euch und damit ihr nicht ganz so tief sinkt.
3: Das Ganze ist ein Albtraum.
1: Warum?
3: Es ist nichts organisiert, es klappt gar nicht. Das ist eine Katastrophe. Es funktioniert nichts, es ist

0: 8.21 Uhr einmal noch bei der Arbeit antanzen und dann bei Bosse abtanzen.
1: Also tanz, als wär's der letzte Tanz, als wär's der letzte Tanz.
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0: Guten Morgen, der NDR2-Morgen hier für euch mit Elke und Jens.
1: Für Trumps Handelspolitik gab es jetzt einen ordentlichen Dämpfer. Ein Gericht in New York sagt, die Handelspolitik des US-Präsidenten, die verstößt gegen US-Gesetze.
0: Freitag, der 8. Mai, ganz genau 8:30.
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3: Mit 25% Zöllen auf Autos und Lastwagen aus der EU hatte Donald Trump ja zuletzt gedroht. Der US-Präsident drängt auf ein neues Handelsabkommen mit den europäischen Ländern. Aber für diese Art der Politik hat er jetzt einen juristischen Dämpfer bekommen. Das Gericht für internationalen Handel in New York hat entschieden, dass Trumps zeitlich befristete Zölle von 10% auf Einfuhren aus der ganzen Welt rechtswidrig sind. Rainer Glitz, NDR2 aktuell.
4: Sollte die US-Regierung Berufung gegen das Urteil einlegen, könnte der Fall vor dem obersten Gericht landen. Der Supreme Court hatte aber schon im vergangenen Jahr pauschale Zölle gekippt, die Trump auf fast alle Länder erhoben hatte. Und die US-Regierung wurde verpflichtet, schon bezahlte Zollgebühren zu erstatten. Und dann ist da ja noch das Zollabkommen, das die USA und die Europäische Union 2025 vereinbart hatten. Trump fordert jetzt von der EU, das Abkommen bis zum 4. Juli umzusetzen. Anderenfalls, so Trump, würden die Zölle deutlich steigen.
3: Der Bundesrat befasst sich heute abschließend mit einer weiteren möglichen Entlastung für die Bürgerinnen und Bürger in Deutschland. Im Gespräch sind da auch zusätzliche Maßnahmen, um den gestiegenen Preisen wegen des Iran-Krieges entgegenzuwirken. Jenny Kallenbrunn, NDR 2 aktuell.
5: Zur Abstimmung steht die Entlastungsprämie. Das ist eine steuerfreie Prämie von bis zu 1.000 Euro, die Unternehmen an ihre Beschäftigten zahlen können. Das soll ein Ausgleich sein für die hohen Kosten für fossile Energien, die viele Menschen in Deutschland belasten. Arbeitgeber können diese Prämie bis zum Sommer 2027 zahlen, müssen das aber nicht machen. Außerdem geht es im Bundesrat heute um eine Übergewinnsteuer. Einige Bundesländer hatten einen Antrag gestellt, dass Ölkonzerne eine extra Steuer zahlen sollen auf die extra Gewinne, die sie machen. Außerdem fordern die Länder von der Bundesregierung, dass sie noch mehr tut, um die Spritpreise zu senken.
3: In Hamburg ist ab heute wieder Hafengeburtstag. Vergangenes Jahr waren etwa 1,2 Millionen Gäste dabei. Entsprechend voll dürfte es auch diesmal wieder werden, auch auf den Straßen, zumal die A7 teilweise gesperrt wird. Aline Braun, NDR 2 aktuell.
6: Ab morgen früh um 6 wird die A7 Richtung Süden gesperrt, und zwar zwischen den Anschlussstellen Hamburg-Stellingen und Hamburg-Heimfeld. Viele Autobahnauffahrten sind auch schon ab 5 zu. Grund für die Sperrung sind Bauarbeiten am Lärmschutztunnel in Altona. Das hat die Autobahn GmbH mitgeteilt. Wer also aus dem Norden anreist, der sollte die Baustelle weiträumig umfahren. Es gibt eine Umleitung ab Neumünster Süd über die B205, A21 und die A1. Ab Sonntag 19 Uhr ist die A7 dann wieder frei.
3: So, das Wetter am Wochenende wird perfekt, um die Vögel im Garten zu zählen. Der Naturschutzbund Deutschland ruft ab heute bis Sonntag genau dazu auf. Geht aber auch im Park, und dann bitte notieren, welche Art wie oft vorkommt. Teilnehmerinnen und Teilnehmer können die Daten dann über die Internetseite oder die App des NABU melden. Laut den Naturschützern bringt das wichtige Erkenntnisse darüber, wie sich der Bestand häufiger Vogelarten entwickelt. Vergangenes Jahr haben bundesweit fast 60.000 Menschen mitgemacht und mehr als 1 Million Vögel gezählt. Und der SC Freiburg hat den Einzug ins Endspiel der Europa League geschafft. Das Team hat sich im Halbfinalrückspiel mit 3:1 gegen Sporting Braga aus Portugal durchgesetzt. Im Finale trifft Freiburg am 20. Mai auf Aston Villa.
7: André, ich habe noch mal eine ganz kurze Frage. Wenn jetzt jemand sagt, also wenn ich in meinem Garten sitze und zum Beispiel, also dann sehe ich sehr viele komische Vögel. Also zum Beispiel, also
3: die Nachbarn zählen nicht mit.
7: Das wollte ich wissen. Gut, dann haben wir das geklärt.
8: Nur die fliegen können. Verstehst du? Also wenn du da welche hättest.
7: So, 4 Minuten nach 8:30. Wir gucken mal aufs Wochenendstartwetter.
8: Ist auch irgendwie jetzt gut, das Wochenende, das habe ich so das Gefühl. Ne? Also es wird größtenteils sehr sonniger Freitag, da haben Wolken und Schauer kaum Chancen. Je weiter südlich ihr unterwegs seid, umso mehr Wolken gibt's. Regen bringen die aber auch hier kaum zustande, und dazu schaffen es die Temperaturen heute auf 13 Grad auf den Ostseeinseln, 17 im Raum Hannover und bis zu 18 an der Elbe.
7: Der NDR2-Verkehrsservice für den ganzen Norden mit der A1 Hamburg Richtung Lübeck. Zwischen Stillhorn und der Norderelbbrücke 3 Kilometer stockend. Die A23 Hamburg Richtung Heide. Die Ausfahrt Heide Süd, die ist gesperrt, da brennt ein Auto. Und die Info für Hamburg: wegen des Hafengeburtstags sind zahlreiche Straßen im Hafenbereich bis Montag 12 Uhr gesperrt.
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8: My Mama Said hat schon Lenny Kravitz gesungen. Aber was hat eure Mutter denn immer zu euch gesagt? Das ist unsere Frage kurz vor Muttertag am Sonntag. Und vor allem, hatte sie mit ihren Weisheiten recht? Wir vermuten mal ja, wie meistens.
7: Ja, Stefan aus Hannover hat uns eben noch eine Sprachnachricht geschickt.
9: Hallo und guten Morgen aus Hannover.
7: Moin.
9: Meine Mutter hat immer zu mir beim Kofferpacken gesagt, Junge, immer ein Schlüppi mehr einpacken, falls mal was ist. Und das ist so eine Geschichte. Jedes Mal, wenn ich Koffer packe, mache ich das natürlich und denke auch immer dabei an.
7: Hat meine Mutter auch immer gesagt. Sie hat aber nie gesagt, was mal was ist.
8: Frag doch mal.

0: Weißt du noch, letztes Jahr in Cuxhaven, Nena mit am Start, Kuss im Konzert? Unser Festival, es war so großartig. Also da brannte aber wirklich alles, als sie 99 Luftballons gesungen hat. Und ich habe dann hinter der Bühne, durften sie ja ansagen. Und dann liegt hinter der Bühne immer die Setliste. Also welche Songs kommen. Und ich habe gedacht, verdammt, wo ist denn 99 Luftballons? Bis ich kapiert habe, da stand nur Luftis. Also die Luftis, schreiben immer Luftis. Luftis schreiben sie. Und da weißt du, alles klar, 99 Luftballons von Nena für euren Start in den Freitag. Es ist 8.42 Uhr.
1: Bosse?
2: Oder die anderen?
1: Wir schicken euch Last Minute zum Konzert von Bosse nach Hannover am Sonntag. Sonntag ist es soweit. Wer will dabei sein?
3: Hallo, hier ist Victoria.
0: Hallo, Victoria. Na, woher rufst du uns denn an? Aus welchem Ort?
3: Aus Norderstedt.
1: Es klingt ein bisschen so, als wärst du nicht ganz sicher, ob du wirklich Victoria bist.
3: Doch, aber ich war sehr überrascht. Ich dachte, ich bin eigentlich schon wieder zu spät dran.
0: Ach, nein. Du bist die Erste, die hier bei uns gelandet ist, Victoria.
3: Oh, sehr schön.
0: Ja, und weißt du dann auch, was das heißt?
3: Ja, dass ich um Tickets spiele.
0: So, und zwar um Bosse-Tickets, das Konzert in Hannover. So, hast du schon irgendwelche Pläne für dieses Wochenende?
3: Mein Sohn kommt heute erstmal von der Klassenfahrt wieder und einfach ein schönes Wochenende mit der Familie.
1: So. Klingt ja schon mal gut. Oder möglicherweise dann eben am Sonntag zu Bosse.
3: Ja, vielleicht auch das.
1: Gut, dazu spielen wir jetzt eine Runde mit dir. Und zwar Bosse oder die anderen. Eine Textzeile wird dir Elke gleich vortragen. Und dann entscheidest du einfach, ist das von Bosse oder war es irgendjemand anders?
3: Okay.
0: Das kriegst du hin, Victoria, ne?
3: Ich kann
0: es. Ja, sicher. David Bowie, Amy Winehouse, auch das Beste geht vorbei. Du und ich, wie im Traum, ich will, dass es ewig bleibt. Genau, mitsingen ist immer ganz gut.
3: Amy Winehouse. Ich sag mal, ja, das ist Bosse. Ich bin aber ganz...
2: David Bowie, Amy Winehouse.
0: Klar.
2: Du und ich, wie im Traum.
0: Du hast gewonnen.
3: Oh, super. Ja, etwas nervös.
1: Gut gemacht.
3: Super, danke schön.
0: Wir sagen herzlichen Glückwunsch, nachdem du die ganze Wäsche von der Klassenfahrt gewaschen hast und wahrscheinlich dein Sohn sich erstmal durchgefuttert hat. Die sind meistens ein bisschen ausgehungert nach der Klassenfahrt. Kannst du schön entspannen am Sonntagabend. Du siehst Bosse live, präsentiert von NDR 2 in Hannover.
3: Ja, super, ich freue mich total. Dankeschön.
0: Tschüss, Victoria.
3: Ja, tschüss.

0: Es ist 8.47 Uhr, rein geht's in den Freitag. Der Nerz war morgen mit Elke und Jens und es war heute schon ein Morgen der Geständnisse in der Kur. Also geht's ja gleich darum, ob man schon mal was geklaut hat oder nicht. Mhm. Und da hat Jens heute Morgen gestanden, dass er seinem Freund Burkhard als Kind mal zwei Funkgeräte für Lego-Männchen geklaut hat.
1: Ja, das habe ich dir heute Morgen um 5 im Vertrauen erzählt, weil da überhaupt noch keiner wach war.
0: Deshalb wollte ich gerade fragen, hat Burkhard sich bei dir gemeldet?
1: Nee,
0: Überschrift über die Mail, du Schwein, oder?
1: Nee, ich glaube, es ist auch verjährt und ich habe sie mir auch zurückgegeben in einer geheimen Aktion. Aber Burkhard hatte alle Lego-Sachen wirklich sehr geordnet. Der hatte die Funkgeräte von den Männchen, der hatte die Helme und so weiter und so weiter.
0: Du meinst, das rechtfertigt das jetzt?
1: Und bei mir sind die dauernd verschwunden. Ich hatte noch einen kleinen Bruder, der hat die sonst wo, oder habe ja immer noch einen kleinen Bruder. Also, und so. Und dann so. Da war die Versuchung einfach zu groß.
0: Ich verstehe das, ne? Ja. Aber es ist Diebstahl.
1: Das ist richtig.
0: Und am Ende Ausreden gibt es immer genug. Das hören wir auch jetzt in der Kur.

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1: Und wie sind Sie heute da?
2: Jackie hat ein Glas Nuss-Nougat-Creme im Supermarkt geklaut.
3: Was, du Petzer?
1: Ja,
2: wir standen hinter dir an der SB-Kasse.
4: Ja. Nur, dass du das weißt.
3: Also. Ich habe das Nudossi-Glas nicht geklaut in dem Sinne.
4: Ja.
1: Sondern, Herr Sprenzel?
3: Frau Doktor, ich habe an der SB-Kasse einen Blister mit Zahnzwischenraumbürstchen aus Versehen zweimal eingescannt. Mhm. Und bis ich da die Storno-Taste finde auf dem Scheißgerät...
1: Haben Sie das Glas mit der Nuss-Nougat-Creme einfach... so mitgenommen.
3: Bevor man völlig durchdreht.
4: Ja gut, man ist ja eh schon unter Strom an so einer SB-Kasse. Dann fragt das Display auch noch nach Payback oder Kundenkarte.
3: Oder Punkte einlösen.
4: Ja.
3: Nach App fragen sie, Punkte spenden und...
4: Und hinter dir steht eine Horde Teenies mit Yum-Yum-Nudeln und Rockstar-Dosen.
3: Mhm.
4: Und die starren dich nervös an, weil gleich die Freistunde zu Ende ist. Dann macht man sowas.
3: Also
1: nein.
3: Du auch!
4: Ja, was?
1: Naja, es ist auch einfach abermals ein grenzüberschreitendes Verhalten bei Ihnen beiden sogar.
4: Ja.
2: Also ich mache es nur, wenn ich eine ganze Brötchentüte selber einscannen soll.
3: Ja.
2: Also zweimal Kornkracher, ein Mondschopf und zwei Kaiser, ziehe ich dann glatt auf sechs Kaiser.
3: Aha.
4: Du wirst ja sonst bekloppt.
3: Und die haben ja auch ein Interesse dran, dass es zügig geht.
4: Ja. Und man arbeitet ja nur mit.
2: Neulich aber fand ich diese Dinge, also Gemüseabteilung so gut, die so aussehen, ja, wie der Penis von einem Gürteltier.
1: Kurkuma-Wurzel.
2: Ja, jetzt weiß ich das auch. Aber als ich fragen wollte, was ist das? Wo finde ich das im Display? Da hängt der Aufsicht gerade bei irgendeiner Oma am Nachbarapparat ab.
3: So eine andere Oma.
2: Frau Doktor.
1: Herr Sprenzel.
2: Ja. Guck, bei einer richtigen Oma. Und
4: ja.
2: Erklärt erstmal, dass das bei diesem Gerät mit Bargeld gar nicht geht. Wo haben Sie denn Ihre Debitkarte?
1: Ja.
2: Wieso, was ist denn Debit? Ich bin bei der Raiffeisen.
3: Ja, an der SB-Kasse ist wie in so ein Erste-Hilfe-Kursus. Wenn du mal eine richtige Frage hast, dann kümmert sich der Ausbilder gerade immer nur um Döschis, die ja keinen Check haben.
2: Mhm. Und dann gibt man einen Kurkuma-Wurzel als Fingermöhre ein.
1: Ja. Oder ist es der Thrill, der Sie alle an der SB-Kasse triggert?
3: Was? Ich weiß nicht, was Sie meinen.
1: Sie stehen unter Beobachtung und nutzen die Sekunden der Ablenkung, um grenzüberschreitend mächtiger als das System zu sein. Für einen Moment der absoluten Kontrolle.
4: Frau Doktor, ich... Wir...
1: Als wäre es ein letztes Aufbäumen gegen die vollständige Automatisierung unserer Welt, wenn Sie das Nudossi-Glas klauen.
2: Es ist wie in Terminator.
4: Rebellion!
3: Ich spür mich wieder.
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0: Einen schönen guten Morgen. Der in der 2 Morgen ist hier für euch mit Elke und mit Jens.
1: Im Bundesrat, also in der Länderkammer in Berlin, da stehen heute einige spannende Themen auf der Agenda. Unter anderem geht es um die hohen Gewinne der Ölkonzerne.
0: Freitag ist heute 8. Mai, 9 Uhr.
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3: Die Preise an den Tankstellen waren ja extrem gestiegen nach Beginn des Iran-Krieges. Die Ölkonzerne verdienen vermutlich gerade noch mehr Geld als sonst durch die hohen Preise. Im Bundesrat geht es deshalb heute um einen Antrag auf eine Übergewinnsteuer für Energiekonzerne. Matthias Röhrs, NDR 2 aktuell.
4: Mit den Einnahmen aus der Übergewinnsteuer sollen Bürger sowie kleinere und mittlere Unternehmen entlastet werden. So beantragen es Bremen und Niedersachsen zusammen mit Hamburg, Mecklenburg-Vorpommern und dem Saarland. Eine weitere Forderung dieser Länder: Die Bundesregierung soll auch andere Möglichkeiten prüfen, wie sie die Menschen von den hohen Energiekosten entlasten kann. Zum Beispiel, indem sie die Stromsteuer senkt. Stimmt der Bundesrat heute mehrheitlich mit Ja, wäre diese Aufforderung an die Regierung allerdings nicht bindend. Zumal sie sich bei der Übergewinnsteuer zuletzt auch nicht einig war.
3: Im Bundesrat geht es heute außerdem um das Gesetz zur neuen privaten Altersvorsorge. Ziel ist es, die bisherige Riester-Rente ab 2027 durch ein neues staatlich gefördertes Vorsorgemodell abzulösen. Katrin Schirwagen, NDR 2 aktuell. Was soll sich denn da genau ändern?
5: Die Neuregelung soll mehr Menschen ermuntern, privat Geld für ihre Altersvorsorge zurückzulegen, mit ganz neuen Rentenprodukten. Es soll zum Beispiel eine leicht verständliche Standardvariante geben, mit der Garantie, dass alle eingezahlten Beiträge später ausgezahlt werden. Es soll aber auch Depots ohne Garantien geben, bei denen Bürger zum Beispiel in Fonds investieren können. Hier ist das Risiko größer, dafür sind aber möglicherweise die Erträge höher.
3: US-Präsident Trump droht dem Rest der Welt ja immer wieder mit massiven Zöllen, weil er andere Länder so zwingen will, mehr Produkte aus den USA zu kaufen. Jetzt hat Trump vor Gericht einen massiven Dämpfer bekommen. Ein Handelsgericht in New York erklärte seine Zölle auf Einfuhren aus aller Welt für rechtswidrig. Mit der zeitlich befristeten Abgabe in Höhe von 10% habe der Präsident seine Befugnisse überschritten, erklärte das Gericht. In Hamburg startet heute die Saison an den Badeseen und bald dann auch im Rest des Nordens. In einer Woche zieht Niedersachsen zum Beispiel nach, Mecklenburg-Vorpommern dann am 20. Mai und Anfang Juni auch Schleswig-Holstein. Aline Braun, NDR 2 aktuell. Was sollte man denn aber beachten beim Baden?
6: In der Regel wird die Wasserqualität an den offiziellen Badestellen alle 3 Wochen getestet. Die Ergebnisse können online nachgelesen werden. Geschaut wird zum Beispiel nach Zerkarien. Das sind kleine Larven, die zu juckendem Ausschlag führen. Und nach giftigen Blaualgen. Die können besonders für Kleinkinder und Hunde gefährlich werden. Übelkeit, Erbrechen oder Ausschlag sind einige der Symptome. Ein Tipp vom Hamburger Senat, um Blaualgen zu vermeiden: Sieht man im knietiefen Wasser seine Füße nicht mehr, lieber nicht eintauchen. Und ganz wichtig, Baden in der Elbe ist lebensgefährlich, weil es dort starke Strömungen gibt.
3: Auch wenn man im knietiefen Wasser die eigenen Füße nicht mehr sieht, dann habe ich da eh schon keine Lust mehr. Danke, Aline.
0: 3:09.
1: Ich finde es jetzt gerade ganz schön, dass heute zu kalt zum Schwimmen gehen ist, ehrlich gesagt. Bis es dann soweit ist, habe ich das wieder vergessen.
0: Wenn ich jetzt aber die anderen Füße sehe, nur die eigenen nicht,
1: dann hast du ein anderes Problem, glaube ich. Bist du vielleicht ein bisschen zu weit untergeduckert mit dem Kopf. 13 Grad heute in Göhren auf Rügen, 15 in Laboe, 17 in Lübtheen und 18 in der Emshorn und in Osterholz-Scharmbeck. Also wer da ins Wasser geht, gibt es bestimmt gleich welche, die sich melden über die NDR2-App. Viel Sonne wird es geben, bis zu 15 Stunden, es sei denn, ihr wohnt im Süden Mecklenburgs oder Niedersachsens. Da haben wir nicht ganz so viel Sonne und vielleicht den einen oder anderen Regentropfen. Ansonsten bleibt es aber trocken.
0: Der NDR2-Verkehrsservice für den ganzen Norden: aufpassen. Beide Richtungen. Auf der A7 Hamburg-Flensburg zwischen Volkspark und Stelling. Da ist eine Entenfamilie unterwegs. Auf der A7, Vorsicht, Hamburg-Flensburg zwischen Volkspark und Stelling. Eine Entenfamilie unterwegs. Die haben wohl noch nichts mitbekommen davon, dass die Sperrung erst heute Abend stattfindet. A1 Lübeck Richtung Hamburg zwischen Ügendorf und Norderelbbrücke 6 Kilometer stockend. Die A1 Bremen Richtung Lübeck zwischen Harburg und der Norderelbbrücke 5 Kilometer stockender Verkehr. Eine vorsorgliche Info für Hamburg: die A7 Flensburg-Hannover, die wird zwischen Stelling und Heimfeld wegen Bauarbeiten von Samstag 6 bis Sonntag 19 Uhr gesperrt. A23 Hamburg Richtung Heide, die Ausfahrt Heide Süd ist gesperrt, da brennt immer noch ein Auto. Und eine Info für Hamburg: wegen des Hafengeburtstags sind viele Straßen im Hafenbereich bis Montag ca. 12 Uhr gesperrt.
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1: Wir wünschen euch einen fantastischen Start in Richtung Wochenende, wo auch immer ihr unterwegs seid.
0: Lady Gaga, Abracadabra, jetzt.

0: um Viertel nach neun. Denn der 2-Verkehrsservice aktuell Vorsicht, beide Richtungen. A2 Hannover Richtung Dortmund, beziehungsweise natürlich beide Richtungen zwischen Herrenhausen und Garbsen. Auch eine Entenfamilie unterwegs. Vorsicht, beide Richtungen auf der A2 Hannover-Dortmund zwischen Herrenhausen und Garbsen. Eine Entenfamilie auf der Fahrbahn, bitte Vorsicht.
1: Denn das war morgens hier für euch mit Elke und Jens. Und am Sonntag muss man meistens nicht fragen, was gucken wir im Fernsehen, weil ist ja klar, Sonntagabend guckst du Tatort. Und am Sonntagmittag kann man ab dieser Woche wieder gucken, den ZDF-Fernsehgarten.
2: Das Original, der Fernsehgarten live aus Mainz. Und hier ist sie, ihre Gastgeberin, Andrea Kiebel.
0: Der Fernsehgarten seit 40 Jahren ein echter Klassiker. An diesem Wochenende startet die Geburtstagssaison natürlich mit Moderatorin, die den Job am längsten macht. Kiwi, Andrea Kiebel, seit 26 Jahren dabei. Und trotzdem bist du immer noch vor jedem Fernsehgarten aufgeregt, sagst du, ne?
3: Das hat sich überhaupt nie gelegt. Es wird im Gegenteil immer schlimmer, weil ich natürlich durch die vielen Shows auch weiß, was alles passieren kann. Aber mein Lampenfieber ist gar nicht rational. Was kann denn passieren? Nun gut, ich verstolper mich, ich verspreche mich, es regnet. Naja, ist ja keine Operation am offenen Herz. Und trotzdem, es ist so, ich stehe da hinter den Kulissen, die 30 Sekunden zuvor, die Spannungsmusik, so heißt es, dieser Herzschlag, budum, budum. Und ich denke, lieber Gott, warum habe ich nichts Richtiges gelernt? Warum tue ich mir das an? Ich möchte sterben. Jetzt genau. Nimm mich weg von hier. Ah, crazy.
0: Du hast gerade eben gesagt, was soll denn schon passieren? Es ist ja schon einiges passiert so in der ganzen langen Zeit. An was erinnerst du dich besonders gerne oder gar nicht gerne?
3: Zum Glück passieren immer wieder Dinge. Nichts ist langweiliger als so eine durchgestylte und durchgeprobte Sendung. Es gibt immer so diese ganz, ganz kleinen Momente, dieses Zusammenspiel mit den Zuschauern, die nach all den Jahren auch unbedingt Teil der Show ja sein wollen. Kiwi, Kiwi, wir sind hier! Eieieiei, was ich da schon alles gehört, gesehen, erlebt habe, das macht es auch so lustig und so entspannt. Ich erinnere mich natürlich an die beiden Gewittershows Mallorca. Die Gesichter der Zuschauerinnen und Zuschauer, dieses puren Setzen, wie, das war's. Ich wollte weinen. Es hat mir so leid getan. Ich sage jetzt ein ganz böses Wort. Scheiße.
0: Ja.
1: Das darf sie sagen. Andrea Kiwi Kiebel, seit 26 Jahren Moderatorin des Fernsehgartens. Und die Geburtstagssaison startet am Sonntag. Übrigens hat sie gesagt, erstens, da sind nur nette Menschen.
0: Ja.
1: Da kann man sehen, dass die Welt doch noch gut ist. Und am Sonntag kommt Guido Maria Kretschmer. Der macht mit ihr Outfit-Check der letzten Jahre.
0: Ja.
1: Ich bin da sehr gespannt. Also könnt ihr euch angucken, wenn ihr Lust zu habt. Könnt ihr euch schön gemütlich hinsetzen, irgendwie zum Brunchen. Und dann guckt ihr den Fernsehgarten.

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0: Der 2 Verkehrsservice für den ganzen Norden. Vorsicht bitte in beiden Richtungen. Weiter auf der A2. Hannover-Dortmund zwischen Herrenhausen und Garbsen. Eine Entenfamilie auf der Fahrbahn. Vorsicht auch in beiden Richtungen auf der A7. Hamburg-Flensburg zwischen Volkspark und Stellingen. Eine Entenfamilie auf der Fahrbahn. A1 Lübeck Richtung Hamburg. Zwischen Uehlendorf und der Norderelbbrücke 6 Kilometer stockender Verkehr. A1 Bremen Richtung Lübeck zwischen Harburg und der Norderelbbrücke 5 Kilometer stockend. Eine vorsorgliche Info für Hamburg. Die A7 Flensburg Richtung Hannover. Die wird zwischen Stelling und Heimfeld wegen Bauarbeiten von Samstag 6 bis Sonntag 19 Uhr gesperrt. Und eine Info für Hamburg. Wegen des Hafengeburtstags sind viele Straßen im Hafenbereich bis Montag ca. 12 Uhr mittags gesperrt.
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0: 20 vor 10. Der Anders war morgens hier für euch mit Elke und Jens. 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Der wird ja nächste Woche Sonntag 80 Jahre alt. 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Und wenn ihr dann schon durch seid und neuen Nachschub braucht, dann ist jetzt das, was heute noch kommt, bestimmt genau das Richtige.
1: Ja, ein neues Album, das heißt We Love Udo, ein Tribute-Album mit 24 deutschen Künstlern, die Udo-Songs neu interpretiert haben. Mit dabei ist Jan Delay, Ina Müller und Max Giesinger.
2: Udo hat es wie kaum andere geschafft, Leute zu inspirieren, weil er sich A, immer treu geblieben ist, weil er A, auch immer politisch was zu sagen hatte. Also er stand immer meiner Meinung nach auf der richtigen Seite, weil immer, es ging immer um Peace, Frieden. Es hat alle irgendwie entspannt miteinander, hat auch gute Werte vertreten, die auch alle Leute irgendwie direkt gecheckt haben. Der hat nicht um heißen Brei rumgelabert.
0: Ja, so kennen wir ihn. Und deswegen hat Max Giesinger einen Song von Udo neu aufgenommen. Den hören wir uns jetzt an. Ich lieb dich überhaupt nicht mehr, freue ich mich sehr drüber. Richtig schön geworden, finde ich die Version.

0: Was für ein Monster-Song. Ich meine sowieso schon, aber jetzt in der Version von Max Giesinger, Tribute to Udo, finde ich richtig gut.
1: Ich lieb dich überhaupt nicht mehr. 24 Künstler, neues Album, heute kommt's raus.

0: Das war für euch der NDR2 Morgen mit Elke und mit Jens am Freitag.
1: Gleich kommt Holger im Vormittag bei NDR2. Wünschen euch viel Spaß. Außerdem wünschen wir euch ein schönes Wochenende und viel Spaß bei allem, was ihr vorhabt.
0: So.
1: Montag sind wir wieder da.
0: Schönes Wochenende. Bis Montag.

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0: Nickelback, beste Musik hier bei NDR 2. Ich sag mal guten Morgen, ne? Es ist 10 Uhr. Vieles ist teurer geworden in letzter Zeit. Vieles, vieles. Im Bundesrat geht es heute um mögliche Entlastungen.
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2: Was tun gegen die steigenden Preise? Darüber diskutiert die Politik seit Monaten. Heute geht es im Bundesrat um mögliche Entlastungen für Bürgerinnen und Bürger. Jenny Kallenbronn, NDR 2 aktuell.
3: Zur Abstimmung steht die Entlastungsprämie. Das ist eine steuerfreie Prämie von bis zu 1.000 Euro, die Unternehmen an ihre Beschäftigten zahlen können. Das soll ein Ausgleich sein für die hohen Kosten für fossile Energien, die viele Menschen in Deutschland belasten. Arbeitgeber können diese Prämie bis zum Sommer 2027 zahlen, müssen das aber nicht machen. Außerdem geht es im Bundesrat heute um eine Übergewinnsteuer. Einige Bundesländer hatten einen Antrag gestellt, dass Ölkonzerne eine extra Steuer zahlen sollen auf die extra Gewinne, die sie machen. Außerdem fordern die Länder von der Bundesregierung, dass sie noch mehr tut, um die Spritpreise zu senken.
2: Niedersachsen und Schleswig-Holstein wollen erreichen, dass Begriffe aus Minderheiten und Regionalsprachen nicht als Marken eingetragen werden können, um dann mit Hilfe der Namen Geld zu verdienen. Die beiden Länder starten dazu eine gemeinsame Bundesratsinitiative. Schleswig-Holsteins Ministerpräsident Günther sagt, aktuell würden Minderheitensprachen wie zum Beispiel Friesisch im Markenrecht nicht ausreichend beachtet.
4: Wir haben ja einen Schutz auch für Sprachen insgesamt, aber wir haben keinen Schutz für Minderheitensprachen, was dazu führt, dass Begriffe der Minderheit teilweise genommen werden können und dann nicht mehr von der Minderheit so weiter benutzt werden können, weil andere sich diese Begriffe kapern. Das ist bei Ömrang beispielsweise passiert. Ja, ein typisches friesisches Wort, was eben ausdrückt von Amrum. Und das ist eben möglich, nach EU-Recht sich da die Marke zu sichern. Und wir wollen, dass unsere Minderheiten, unsere Regionalsprachen genauso fair und gleich behandelt werden wie alle Sprachen und hoffen auch, dass wir mit dieser Initiative erfolgreich sein werden.
2: Sagt Schleswig-Holsteins Ministerpräsident Günther von der CDU. Die Commerzbank versucht weiter, eine Übernahme durch die italienische Großbank UniCredit abzuwehren. Deshalb will sie sparen und hat angekündigt, tausende weitere Stellen zu streichen. Ursula Mayer, NDR 2 Frankfurt am Main.
5: Die Commerzbank setzt künftig stärker auf künstliche Intelligenz, wenn es etwa darum geht, Kreditrisiken zu analysieren oder Geldwäsche zu verhindern. Zugleich will sie bis 2030 weitere rund 3000 Vollzeitstellen streichen, zusätzlich zum bereits laufenden Stellenabbau. Man gehe sozialverträglich vor und setze auf bewährte Programme wie etwa Altersteilzeit, heißt es bei Deutschlands zweitgrößter Privatbank. Der Umbau wird sie rund 450 Millionen Euro kosten. Trotzdem peilt das Geldhaus für das Gesamtjahr ein höheres Konzernergebnis an von mindestens 3,4 Milliarden Euro.
2: In Hamburg startet heute die Saison an den Badeseen. Heißt, ab jetzt wird die Wasserqualität an den 16 offiziellen Badestellen alle 3 Wochen überprüft. Laut Hamburger Senat gilt außerdem diese einfache Regel. Sieht man im knietiefen Wasser seine Füße nicht mehr, dann lieber nicht weiter reingehen. Es könnten dann zu viele und vielleicht giftige Algen im Wasser sein. Außerdem sollte man in der Elbe maximal die Füße abkühlen, denn starke Strömungen können da unerwartet auftreten und beim Schwimmen lebensgefährlich sein. In Niedersachsen startet die Badesaison in einer Woche, in Mecklenburg-Vorpommern am 20. Mai und Anfang Juni dann in Schleswig-Holstein.
6: Wenn ich meine Füße nicht mehr sehe, ist meistens zu tief. Aber das ist eine andere Geschichte.
0: Ihr hört den NDR 2 Vormittag und hier das Kurzwetter für die Eiligen und Gehetzten ist wie gestern. Und nun der NDR 2 Verkehrsservice für den ganzen Norden. Ich habe 5 Meldungen für euch. Zweimal die A1 dabei. Lübeck Richtung Hamburg. Zwischen Hamburg-Oedjendorf und Nordelbbrücke 6 Kilometer stockender Verkehr. Und A1 Bremen Richtung Lübeck. Zwischen Harburg und Nordelbbrücke 5 Kilometer stockend. Dann die A2 Dortmund Richtung Hannover. Zwischen Bunsdorf-Lute und Hannover-Herrenhausen 5 Kilometer stockender Verkehr vor der Baustelle. Und eine vorsorgliche Meldung schon mal für Hamburg. Die A7 Flensburg Richtung Hannover. Wird zwischen Stelling und Heimfeld wegen Bauarbeiten von Samstag, also morgen früh um 6 Uhr bis Sonntag um 19 Uhr gesperrt. Aber das kennt ihr schon. Dazu kommt noch, dass der Hafengeburtstag stattfindet in Hamburg. Das sind zahlreiche Straßen im Hafenbereich bis Montag ungefähr 12 Uhr gesperrt. Da wird ein bisschen mehr aufgebaut. Das muss dann auch wieder abgebaut werden, ne?
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0: Ich grüße euch. Wenn ich mit dem Rad zur Arbeit fahre, dann komme ich auf dem Rückweg immer an so einem versteckten kleinen Minigolfplatz vorbei. Und dann denke ich jedes Mal, irgendwann, wenn das Wetter mal schön ist, dann spiele ich meine Runde. Also wettertechnisch wäre heute ein guter Tag dafür, auch für ein Softeis danach. Denn heute gibt es viel Sonne und damit sind wir beim Wetter für alle diejenigen, die doch ein bisschen mehr Zeit haben. Es ist heute meist draußen schöner als drinnen, besonders zwischen Nord- und Ostsee gibt es viel Sonnenschein, ein paar Wolkenfelder können auch mal dabei sein, vor allem im südlichen Niedersachsen, aber im Vergleich zu gestern, das Wetter ist heute ähnlich, aber im Vergleich zu gestern bleibt es trocken. Also soll trocken bleiben, sage ich. Also wenn es denn mal tröpfelt, ist das bestimmt der Gartenschlauch vom Nachbarn. Und hier kommen auch die Temperaturen. 17 Grad sind in Meldorf drin, in Lüneburg 16, Torgelow 14 Grad und in Duderstadt rund 13.

0: Gang, Oki Blue, beste Musikband der 2. Das klingt schon richtig nach Sommer, finde ich. Sonntag ist Muttertag, aber es reicht, wenn du mal wieder anrufst. Du musst mir nicht checken, nein, nur mal wieder an mich denken. Ihr hört den NDR 2 Vormittag mit Holger und an Mutti denken, das wird gemacht und zwar schon heute mit der Grundregel Nummer 1, die wir in unserem Leben gelernt haben, Mama hat immer Recht. Ja, das habe ich besonders gemerkt, wenn sie gesagt hat, dass ich mich wärmer anziehen soll, wenn ich mal wieder mit meinem Bruder mit dem Rad zum HSV-Spiel gefahren bin. Ich war so 10 und fand Turnschuhe und HSV-Käppi einfach cooler als Winterstiefel und Wollmütze. Und dann stand ich da im Stadion und der Wind pfiff durch und habe gedacht, oh Gott, ist mir kalt. Und stand da zitternd mit meiner Fahne in der Hand und wusste, Mama hatte mal wieder recht. Ja. Und womit hatte Mama noch recht? Conny aus Seevetal hat sich über die NDR2-App gemeldet.
1: Meine Mama sagt immer, was Schlechtes hat auch was Gutes. Und das trifft in meinem Leben oder hat in meinem Leben immer sehr oft zugetroffen, dass irgendwas Schlechtes passiert ist und sich daraus am Ende eigentlich dann doch was Positives entwickelt hat. Mhm. Und den Spruch beherzige ich so sehr und nehme den immer mit und es erinnert mich immer meine Mama und freue mich auch schon, wenn ich ihr zum Muttertag dann auch gratulieren darf.
0: Sehr schön. Und René aus Eckernförde hat einen ganz wundervollen, wirklich schönen Satz von seiner Mutter mit auf seinen Lebensweg bekommen.
2: Junge, du schaffst alles und wenn nicht, kommst du einfach zu uns. Wir helfen dir. Ich habe mein Leben lang dadurch mich an alle Dinge herangetraut, auch wenn die ganze Welt schon gesagt hat, dass schaffst du nicht, da scheiterst du, hör auf mit sowas. Und das war immer ein Riesenvorteil. Dafür danke ich ihr heute noch von Herzen.

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0: Wir sind Helden bei NDR 2. Die beste Musik für euch. Jetzt haben wir es 10.30 Uhr. Hier kommt der NDR 2 Verkehrsservice für den ganzen Norden. Die A1 Lübeck Richtung Hamburg zwischen Hamburg-Oehlendorf und Norderelbbrücke. 7 Kilometer stockender Verkehr. A1 Bremen Richtung Lübeck zwischen Maschener Kreuz und Norderelbbrücke. 8 Kilometer stockender Verkehr. Dann haben wir die A2 Dortmund Richtung Hannover zwischen Wunstorf-Lute und Hannover-Herrenhausen. 4 Kilometer stockend vor der Baustelle. Vorsorglich schon mal fürs Wochenende für Hamburg. Die A7 Flensburg Richtung Hannover wird zwischen Hamburg-Stellingen und Heimfeld wegen Bauarbeiten von morgen früh 6 Uhr an bis Sonntag 19 Uhr gesperrt. Und nochmal Hamburg, der Hafengeburtstag. Da sind zahlreiche Straßen jetzt am Wochenende im Hafenbereich bis Montag ca. 12 Uhr gesperrt.
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0: Du, da Telefon für dich hier. Der Papst ist dran. Ja. Also wenn das jemand zu euch sagen würde, was würdet ihr denken? Ich würde sagen, ja, sicher. Na, wahrscheinlich würde man gar nicht reagieren. Ne? So, ne? Aber was, wenn der Papst wirklich dran ist? Ja, und du glaubst es nicht. Das ist ein Problem, sag ich mal. Ne? Die Geschichte dazu, die gibt's gleich.

0: Kleine Frage. Wann hattet ihr das letzte Mal Spaß mit einer Kundenhotline? Okay, fragen wir anders. Wann hattet ihr das letzte Mal Ärger mit einer Kundenhotline? Ja, da gehen die Arme hoch. Ihr hört den NDR 2 Vormittag und Ärger mit einer Kundenhotline, das kennen wir alle, nicht? Entweder du bist stundenlang in der Warteschleife, bevor du rausfliegst, oder du wirst irgendwie abgebügelt, kommst nicht weiter, ist doch ganz egal, wer du bist, nicht? Frag den Papst. Ja, kein Quatsch. Glaubt ihr nicht? Doch, doch. Mein Kollege Samuel Jakisch, der ist für NDR 2 in Washington und holt uns jetzt mal alle mit ins Boot. Was genau ist dem Papst da passiert?
1: Robert Prevost, so heißt der Papst mit bürgerlichem Namen, ist da gerade 2 Monate im Amt gewesen. Da habe er bei seiner Bank angerufen in Chicago, seiner Heimatstadt, um seine Adresse und seine Telefonnummer zu ändern. Das kann man aber nicht am Telefon machen, aus Sicherheitsgründen, sagt die Mitarbeiterin da, sondern nur persönlich in der Filiale, weil da könnte ja sonst jeder kommen, Betrugsgefahr und so. Der genervte Papst habe dann versucht, seine letzte Karte auszuspielen und gesagt, würde es vielleicht etwas ändern, wenn ich Ihnen verrate, dass ich der Papst bin. Da hat die Mitarbeiterin der Bank einfach aufgelegt. Und das finden hier alle ziemlich lustig, weil irgendwie hat so etwas ja jeder schon mal erlebt. Und es ist doch ein tröstender Gedanke, dass es selbst dem Heiligen Vater nicht anders geht.
0: Ja, andersrum, glaube ich, hätte ich aufgelegt, aber egal. Hat der Papst dann einfach aufgegeben oder was hat er dann gemacht?
1: Na, die katholische Kirche hat ja selbst allerbeste Kontakte in die internationale Finanzwelt und so hat Papst Leo XIV. Dann auch jemanden gefunden im Vatikan, der für ihn bürgen konnte, der dann in Chicago beim Präsidenten der Bank angerufen hat und um Verständnis bat, dass Leo XIV. Einen festen Job im Vatikan hat und dass es ihm schwerfalle, mal eben vormittags zur Sprechzeit seiner Bankberaterin nach Chicago zu fliegen. Man möge doch bitte eine Ausnahme machen und das hat dann wohl auch geklappt. Oh. Wahrscheinlich wollte die Bank ihren prominentesten Kunden nicht verlieren.
0: Das glaube ich auch. Die Geschichte ist ja schon ein bisschen her. Warum geht das gerade jetzt viral?
1: Das liegt am komödiantischen Talent von einem alten Freund des Papstes, Reverend Tom McCarthy. Der ist Augustinerpriester hier in Illinois, kennt den Papst seit 40 Jahren und hat diese Geschichte neulich zum Besten gegeben. Ziemlich lustig nacherzählt in einer Predigt. Und seine Gemeinde hat es gefilmt, ins Netz gestellt. Das ging in dieser Woche um die Welt. Und die meisten Menschen kommentieren das sehr nachsichtig mit der Bankangestellten. Also wenn einer bei mir anruft und behauptet, er sei der Papst, da würde ich aber auch auflegen. Alles richtig gemacht, finden die meisten. Die Regeln sind nun mal die Regeln, auch für seine Heiligkeit.
0: So sieht's nämlich aus. Danke nach Washington und die Bankmitarbeiterin sollte unbedingt nachträglich noch zur Mitarbeiterin des Tages gekürt werden. Hat alles richtig gemacht. Besseren Arbeitsnachweis gibt's ja eigentlich gar nicht. Ihr hört NDR 2 mit Maroon 5 und der besten Musik.

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0: Ihr hört NDR 2. Es ist 11 Uhr. Schönen Freitag wünsche ich euch. Das war eine ziemliche Überraschung. Der Bundesrat hat die Entlastungsprämie der Bundesregierung gekippt.
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2: Sie war als Hilfe gegen die steigenden Preise gedacht, die steuerfreie Entlastungsprämie von bis zu 1.000 Euro, die Unternehmen an ihre Beschäftigten zahlen können. Aber sie kommt vorerst nicht. Nachdem der Bundestag schon zugestimmt hatte, hat der Bundesrat, also die Länderkammer, jetzt überraschend Nein gesagt. Katharina Seiler, NDR 2 Berlin, zu den Gründen.
3: Zum einen waren die meisten Länder sauer, dass der Bund die Prämie beschlossen hatte, ohne sie vorher in die Entscheidung mit einzubinden. Und das, obwohl sie die Prämie ja mit bezahlen müssten. Schließlich müssten sie den Großteil der Steuerausfälle tragen. Zum anderen sagen die Länder, dass jetzt schon klar sei, dass viele Betriebe gar nicht in der wirtschaftlichen Lage seien, sie zu zahlen. Niedersachsen und Hamburg übrigens gehören zu den wenigen Ländern, die der Prämie heute zugestimmt haben. Mit dem Argument, sie sei ja nur ein Angebot. Ob der Bund jetzt weiter mit den Ländern über die Prämie verhandeln wird oder ob sie wirklich endgültig gescheitert ist, ist noch offen.
2: Gewalt passiert häufig zu Hause in Partnerschaften. Um Opfer häuslicher Gewalt besser zu schützen, hat der Bundestag heute eine Regelung zur elektronischen Fußfessel beschlossen. Auf Anordnung eines Gerichts können mögliche Täter künftig dazu verpflichtet werden, so ein Gerät zu tragen. Jasper Ruppert, NDR 2 Berlin.
4: Nähert sich ein Täter mit elektronischer Fußfessel seinem Opfer, passieren zwei Dinge. Das Opfer erhält eine Warnung über ein Empfangsgerät und kann sich im besten Fall in Sicherheit bringen oder Hilfe holen. Und die Polizei erhält automatisch einen Alarm und kann reagieren. Das gilt für sogenannte Hochrisikofälle, bei denen davon ausgegangen wird, dass eine akute Gefahr besteht für die, in den meisten Fällen, Ex-Frauen, Ex-Partnerinnen oder Kinder. Bisher gab es schon Fußfesseln für verurteilte Straftäter. Eine bundesweite Regelung gab es dazu aber bisher nicht.
2: Niedersachsen und Schleswig-Holstein wollen erreichen, dass Begriffe aus Minderheiten- und Regionalsprachen nicht als Marken eingetragen werden können, um dann mit Hilfe der Namen Geld zu verdienen. Die beiden Länder starten dazu gemeinsam eine Bundesratsinitiative. Schleswig-Holsteins Ministerpräsident Günther von der CDU sagt, aktuell würden Minderheitensprachen wie etwa Friesisch im Markenrecht nicht ausreichend beachtet.
5: Wir haben ja einen Schutz auch für Sprachen insgesamt, aber wir haben keinen Schutz für Minderheitensprachen, was dazu führt, dass Begriffe der Minderheit teilweise genommen werden können und dann nicht mehr von der Minderheit so weiter benutzt werden können, weil andere sich diese Begriffe kapern. Das ist bei Ömrang beispielsweise passiert. Ja, ein typisches friesisches Wort, was eben ausdrückt von Amrum. Und das ist eben möglich, nach EU-Recht sich da die Marke zu sichern. Und wir wollen, dass unsere Minderheiten, unsere Regionalsprachen genauso fair und gleich behandelt werden wie alle Sprachen und hoffen auch, dass wir mit dieser Initiative erfolgreich sein werden.
2: Schleswig-Holsteins Ministerpräsident Günther. In Hamburg startet heute die Saison an den Badeseen. Das heißt, ab jetzt wird die Wasserqualität an den 16 offiziellen Badestellen alle 3 Wochen überprüft. Laut Hamburger Senat gilt außerdem eine sehr einfache Regel. Sieht man im knietiefen Wasser seine Füße nicht mehr, dann lieber nicht weiter reingehen, denn es könnten zu viele und vielleicht auch giftige Algen im Wasser sein. In Niedersachsen, da startet die Badesaison in einer Woche, in Mecklenburg-Vorpommern am 20. Mai und Anfang Juni geht's dann auch in Schleswig-Holstein ins Wasser.
0: So viel dazu. Das waren die NDR 2 Nachrichten. Wer ist nicht ganz so hellmark heute, der wird in Göttingen froh, denn da haben wir nur bis 2 Stunden Sonnenschein. In Hannover sind es 6, 7 in Schwerin, 13 in Papenburg, 14 in Hamburg, 15 in St. Peter-Ording und in Zinks auf dem Darß haben wir sogar 16 Stunden Sonnenschein heute. Nicht schlecht, oder? Also man merkt schon, je weiter mal Richtung Süden gucken, desto schattiger wird es tatsächlich. Ein paar Wolkenfelder kann es da geben, die da unterwegs sind. Ein paar mehr, wie wir gerade gehört haben. Also 2 Stunden Sonne ist ja nicht so viel. Aber teilweise halt auch richtig sonnig bei uns im Norden, gerade zwischen Nord- und Ostsee. Und die Temperaturen heute bis 18 Grad, das ist die Top-Temperatur, die bekommen wir in Oldenburg, Niedersachsen. Da haben wir 16 Grad in Hamburg-Analster, 15 in Lübeck und 13 in Hameln. Und nun für euch der NDR 2 Verkehrsservice. Das ist der für den ganzen Norden mit Stau oder stockendem Verkehr ab 3 Kilometer Länge. Die A1 Lübeck Richtung Hamburg zwischen Hamburg-Ühlendorf und Norderelbbrücke 7 Kilometer stockend. Gute halbe Stunde länger werdet ihr dort brauchen. A1 Bremen Richtung Osnabrück zwischen Wildeshausen Nord und Ahlhorner Heide. 4 Kilometer Stau vor der Baustelle. A1 Osnabrück Richtung Bremen zwischen Bremen, Brinkum und Hemeling. 4 Kilometer Stau, dann die A1 Bremen Richtung Hamburg zwischen Posthausen und Bokel. 4 Kilometer Stau nach dem Unfall. A1 Bremen Richtung Lübeck zwischen Maschnankreuz Kreuz und Norderelbbrücke 8 Kilometer stocken wir Verkehr. Da sind wir erstmal durch mit der A1 und dann kommt die A2 Berlin Richtung Hannover. Zwischen Kreuz Magdeburg und Born steht 3 Kilometer Stau. Und dann gucken wir nochmal auf morgen und das Wochenende. Vorsorgliche Meldung. A7 Flensburg Richtung Hannover. Zwischen Hamburg-Stelling und Heimfeld ist mal wieder gesperrt. Bauarbeiten von Samstag an, also morgen früh 6 Uhr bis Sonntag 19 Uhr. Und dann haben wir natürlich noch Hafengeburtstag bei uns im Norden in Hamburg. Da sind zahlreiche Straßen, Hafenbereich bis Montag ungefähr 12 Uhr gesperrt. Ich wünsche euch gute Fahrt, gutes Ankommen, allen zusammen natürlich guten Freitag.

0: 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Lucky Again, super Song von Licky Lee. Es ist 11.15 Uhr, die beste Musik gibt's hier bei NDR 2. Und warum immer weit wegfahren? Muss ja gar nicht sein. Urlaub im Norden ist am allerschönsten und vor allem auch am günstigsten. Also wenn ihr campen wollt zum Beispiel. Campen ist tatsächlich bei uns im Norden günstiger als im europäischen Ausland, sag ich mal, ja. Ihr hört den NDR 2 Vormittag und das ist gerade so eine frische News, die gerade gekommen ist. Camping an unseren Küsten ist bis 250 Euro günstiger als im Ausland in Europa. Und es gibt so schöne Ecken. Könnt auch gerne mal von eurem Lieblingsplatz hier berichten über die NDR 2 App. Ich bin ja auch ein Campingfreund tatsächlich. Ich habe ja auch schon öfter Campingurlaub gemacht mit dem Camper. Und da gibt es einen Platz, wo ich ganz gerne hinfahre. Das ist der Plöner See. Weil ich sowieso immer Wasser brauche. Wasser um die Ecke ist am besten abkühlen und so. Das mag ich einfach, ja. Und da gibt es den Campingpark Augstfelde. Da war ich auch schon 3-4 Mal. Und das Schöne ist, dass ich da einfach auf so einer Wiese stehen kann. Ich liebe das, ne? Also ich mag diese Kiesbetten nicht. So ein Ding neben dem anderen, das ist überhaupt nicht meins. Ich brauche ein bisschen mehr Natur. Und da sieht es zumindest teilweise auch so aus. Da kann man wählen, wo man stehen will und so weiter. Torben arbeitet da. Und mit dem sprechen wir jetzt. Torben, wenn ich mir überlege, Himmelfahrt oder Pfingsten spontan zu euch zu kommen. Geht da eigentlich noch was bei euch?
1: Ja, also Himmelfahrt, Pfingsten, das sind ja so die Familien-Camping-Wochenenden schlechthin im Jahr. Mhm. Da wird es tatsächlich schon ein bisschen schwieriger. Also da muss man Glück haben, sag ich mal, dass da vielleicht nochmal wieder jemand storniert oder sowas. Aber aktuell sind wir da ziemlich ausgebucht.
0: Dabei ist der Platz sehr groß, ne?
1: Der Platz ist sehr groß tatsächlich, ja, aber das sind die Wochenenden in der gesamten Campingbranche, wo es so richtig knallt, wie man so schön sagte.
0: Ich glaube, bei euch wird es auch relativ voll, weil da einfach auch viel zu machen ist, einfach auch, ne? Für Kinder. Ich glaube, da war sogar mal Ponyreiten. Ich habe jedenfalls Ponys gerochen.
1: Ponyreiten so direkt gibt es leider nicht mehr. Das wird immer schwieriger, da jemanden für zu finden. Es stehen noch Ponys hier, die kann man streicheln. Das ist tatsächlich so. Wir haben Animateure hier, die dann im Sommer in der Hauptsaison dort Programm anbieten. Es gibt eine Kinderdisco, alles das, was das Herz irgendwie begehrt.
0: Was ist denn dein Lieblingsplatz eigentlich hier auf dem Campingplatz?
1: Unten am See, am Vierer See, da haben wir ja die großen Weiden stehen. Das ist schön schattig. Ich bin nicht so der pralle Sonne-Typ. Und dort unter den Weiden, da ist das schon lauschig. Man kann auf den Vierer See gucken, man kann dem Treiben zugucken. Segler, Kanufahrer, Stand-Up-Paddling, das ist dann auch was los auf dem See und das macht dann Spaß zu sehen, wenn da irgendwie Action ist und die Leute vergnügt sind.
0: Wenn ich jetzt mal so die nächsten Tage, vielleicht vor dem Sommer, noch bei euch mal campen möchte, was zahle ich da? 2 Erwachsene, ein Kind im VW-Bus.
1: Ja, da gibt es natürlich verschiedene Platzkategorien. Wenn man da jetzt den Juni nimmt als Vorsommer, wo noch viel Platz ist, so auf so einem Superplatz geht es dann ab 34 Euro los. Das günstigste ist im Wohnmobilhafen, da sind es dann 16 Euro.
0: Ja Mensch, dann wünsche ich dir einen richtig schönen Sommer und dass ihr gute Tage habt und vor allem gutes Wetter, ne?
1: Ja, da freuen wir uns natürlich auch drauf.

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Ja, wird NDR 2 und das ist gut so. Und was machen wir nun? Ah, ich habe eine Idee. Jetzt machen wir mal ein bisschen Verkehr, wa? Es ist ja schon wieder Zeit. Wir haben es 11:30 Uhr, ganz genau. Und bitteschön. So, was haben wir da? Stau oder stockender Verkehr? 3 Kilometer haben wir. Die A1 ist dabei. Lübeck Richtung Hamburg zwischen Hamburg-Oehlendorf und Nordelbbrücke 7 Kilometer stockend und eine gute halbe Stunde, die es länger dauert. A1 Bremen Richtung Osnabrück zwischen Wildeshausen Nord und Ahlhorner Heide 4 Kilometer Stau vor der Baustelle. A1 Osnabrück Richtung Bremen zwischen

0: Zwischen Bremen, Brinkum und Hemelingen 4 Kilometer Stau. Die A1 Bremen Richtung Hamburg zwischen Posthausen und Wokel 4 Kilometer Stau. Da gab es einen Unfall. Dann haben wir 8 Kilometer stockenden Verkehr. A1 Bremen Richtung Lübeck zwischen Maschner Kreuz und Norderelbbrücke. A2 Berlin Richtung Hannover zwischen Kreuz Magdeburg und Bornstedt 3 Kilometer Stau. Eine vorsorgliche Meldung für Hamburg. Die A7 Flensburg Richtung Hamburg zwischen Hamburg-Stellingen und Heimfeld. Die wird am Wochenende wieder gesperrt. Also Bauarbeiten ist ja klar, Samstag, also morgen 6 Uhr geht's los, bis Sonntag 19 Uhr. A7, Hannover Richtung Hamburg, aktuell zwischen Thieshope und Horster Dreieck 5 Kilometer Stau. Dort gab es einen Unfall. Dann nochmal der Hafengeburtstag, jetzt am Wochenende in Hamburg. Zahlreiche Straßen im Hafenbereich sind natürlich gesperrt, bis Montag 12 Uhr sogar. Und die A7, Hamburg Richtung Hannover zwischen Schwarmstedt und Berghof 4 Kilometer stockender Verkehr.
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0: Wenn ihr nach einem Bosse-Konzert die Menschen zur Bahn laufen seht oder zu den Autos oder so, dann seht ihr strahlende Menschen. Jede einzelne vollgepumpt mit Glückshormonen. Das schafft Bosse einfach jedes Mal. Das ist eine tolle Stimmung auf dem Konzert und danach immer noch. Und am Sonntag ist Bosse in Hannover und die allerletzten Tickets, die gibt es jetzt hier für euch. Wir spielen mit euch Bosse oder die anderen. Machen wir folgendermaßen. Ich lese einen kurzen Songtext vor und ihr sagt mir, war das jetzt Bosse oder irgendein anderer Musiker? Einfach durchrufen 01375 95 1095 für 14 Cent und dann spielen wir gleich mal eine Runde zusammen, würde ich sagen, ne? Jo.

0: Mama.
1: 11.44 Uhr, ihr hört NDR2. Sonntag ist Muttertag. Top-Geschenke sind natürlich Blumen, vielleicht noch selbstgebastelte Gutscheine und so weiter. Aber wie wär's, wenn ihr mit eurer Mama mal zum richtig coolen Konzert geht?
2: Bosse?
3: Oder die anderen?
1: Tja, und die Tickets dafür, die könnt ihr natürlich gewinnen hier bei NDR2. Wir spielen Bosse oder die anderen. Es geht also gleich einfach um einen Songtext, entweder vom Bosse oder halt auch nicht vom Bosse. Am Sonntag ist er auf jeden Fall in Hannover auf der NDR2-Bühne. Wir schicken euch hin. Jan ist dran. Moin, wo kommst du her, sag mal?
4: Hallo, aus Hannover.
1: Ja, das passt ja, ne?
4: Ja, das würde passen.
1: Ja, dann müsstest du jetzt nur noch Tickets gewinnen. Wir spielen Bosse oder die anderen. Bedeutet, du kriegst einen Text und die Frage ist, ist der von Bosse oder ist er vielleicht doch eher von den anderen?
4: Oha.
1: Soweit alles verstanden? Natürlich. Ich würde sagen, wir geben uns einfach beide Mühe, dann kann es klappen. Also pass auf, hier ist die Songzeile. 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
4: Das vom Bosse natürlich.
1: Ja, dann wollen wir mal gucken. Natürlich. Also es ist ja schon mal ein Hinweis, dass es sich nicht reimt. Das ist ja typisch Bosse im Grunde genommen. Wir gucken mal.
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1: sehr nach Bosse. Und das klingt für dich nach zwei Tickets.
4: Oh, das ist ja super. Da freue ich mich.
1: So schnell geht das, ne?
4: Also da freue ich mich sehr, du.
1: Und wenn ihr jetzt sagt, ich möchte auch Tickets gewinnen, ihr könnt auch immer beim 45-Sekunden-Quiz Tickets gewinnen. Das nur mal so am Rande. Ja? Zum Beispiel fürs Plaza-Festival oder für andere tolle Events. Guckt einfach mal und dann meldet euch an und spielt immer mit. 45-Sekunden-Quiz spielen wir so in bummelig einer Stunde, würde ich mal sagen.

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3: Der Krisenbonus kommt jetzt erstmal doch nicht. Der Bundesrat hat die geplante Prämie nämlich abgelehnt. Und wir schauen auf den ARD-Deutschland-Trend. Da ist die AfD zum ersten Mal stärkste Kraft. Der Tankrabatt, der läuft jetzt seit einer Woche. Damit will die Bundesregierung ja Benzin und Diesel spürbar günstiger machen. Nur bisher kommt der Rabatt wohl nur zum Teil bei uns an. Mit einer weiteren Entlastung wird es jetzt wohl erstmal gar nichts mit dem Krisenbonus. Unternehmen sollten ja ihren Beschäftigten bis zu 1.000 Euro extra steuerfrei auszahlen können. Aber diese Prämie, die hat der Bundesrat heute abgelehnt. Maximilian Ulrich, NDR 2 Berlin. Wie überraschend war das für dich?
4: Ich habe es tatsächlich geahnt, denn wir haben hier gestern bei allen Bundesländern mal vorgefühlt und bis auf Bremen, Niedersachsen und Hamburg wollte uns kein Land sagen, dass es dafür stimmt. Die Verhandlung ging wohl bis heute Morgen, denn das Problem ist ja, die Länder sollen ja auch große Teile dieser Entlastungsprämie mitfinanzieren, aber sie kriegen kein Geld dafür. Die Finanzierung der Prämie soll ja über die Tabaksteuer funktionieren, die soll früher erhöht werden, aber die Mehreinnahmen daraus sollen nur an den Bund gehen und nehmen nicht an die Bundesländer. Und deswegen haben die heute ganz klar gesagt, so funktioniert das nicht.
3: Ist denn damit klar, dass wir keine 1.000 Euro extra bekommen von unserem Arbeitgeber?
4: Na, ehrlich gesagt war das ja auch schon unklar, bevor diese Entscheidung heute so gefallen ist. Selbst wenn der Bundesrat zugestimmt hätte, hätte nicht jeder diese Prämie gekriegt. Denn diese Prämie ist freiwillig und sie soll bis zu 1.000 Euro betragen. Also da muss man wirklich auf das Kleingedruckte achten unter der großen Überschrift 1.000 Euro Prämie. Ganz viele Unternehmen haben eh schon angekündigt, diese Prämie gerade gar nicht zahlen zu wollen und zu können. Also mein Tipp wäre wirklich, egal wie jetzt die Verhandlungen weitergehen zwischen Bund und Ländern, ob die sich darauf noch einigen können, man sollte diese Prämie nicht fest einplanen, denn der Großteil der Arbeitnehmer dürfte sie eh nicht bekommen, solange die Wirtschaft unter dem Iran-Krieg leidet.
3: Was heißt denn das jetzt für die Bundesregierung? Das ist doch schon eine ganz schöne Klatsche, oder?
4: Ja, das ist auf jeden Fall eine Klatsche. Die Bundesregierung bedauert die Entscheidung sehr, hat gerade ein Regierungssprecher gesagt. Aber man muss auch sagen, die Prämie ist nicht vom Tisch. Die Bundesländer haben heute ziemlich klar eine Tür geöffnet und haben im Prinzip gesagt, wenn ihr uns irgendwie an der Finanzierung beteiligt, wenn wir uns die Einnahmen aus der Tabaksteuer oder wie auch immer teilen, dann kann das Abstimmungsverhalten schon ganz anders aussehen. Also ich glaube, da muss jetzt einfach noch ein bisschen verhandelt werden. Diese Prämie ist auf jeden Fall nicht beerdigt.
3: Danke, Maximilian Ulrich nach Berlin. Tja, nicht nur das mit der Entlastungsprämie hatten sich Kanzler Merz und seine Regierung wahrscheinlich anders vorgestellt diese Woche. Genau ein Jahr ist die Koalition ja jetzt im Amt. In den Umfragen kommen Union und SPD aber überhaupt nicht gut weg. Im neuen ARD-Deutschland-Trend sind nur 13% zufrieden mit der Regierung. Und zum ersten Mal liegt die AfD vor der Union. Heißt, wenn am Sonntag Bundestagswahl wäre, dann wäre die AfD stärkste Kraft. Dabei wollte Kanzler Merz sie eigentlich halbieren. Das hat nicht geklappt, im Gegenteil. Markus Sambale, NDR 2 Berlin. Woran liegt das? Machen die anderen so viel falsch oder macht die AfD so viel richtig?
5: Also am Ende ist es wahrscheinlich eine Mischung aus beidem, aber es deutet viel darauf hin, dass der zentrale Grund jetzt für das gute Abschneiden der AfD in Umfragen die Unzufriedenheit mit Schwarz-Rot ist, also mit der Bundesregierung. Das sind historisch schlechte Werte. Nach einem Jahr im Amt hat noch nie eine Regierung oder ein Kanzler so schlecht dagestanden im Deutschland-Trend, und zwar in verschiedensten Bereichen. Politisches Handeln, die Kommunikation, also wie erklären die ihre Politik, und auch der Umgang miteinander von SPD und Union. Mehr als 80% sehen das kritisch und am Ende profitiert die AfD davon. Und ein Punkt ist noch die Polarisierung. Also wer diese regierenden Parteien ablehnt, der tut das direkt sehr radikal, sieht man gerade in der AfD-Anhängerschaft. Die wollen dann eben eine Partei, die dann wirklich einen radikalen Umbruch verspricht.
3: In Sachsen-Anhalt, da kommt die AfD ja jetzt sogar auf 41%. Im Herbst ist dort, wie auch in Mecklenburg-Vorpommern, Landtagswahl. Was meinst du, worauf müssen wir uns da einstellen?
5: Ja, der Trend ist im Moment natürlich deutlich und dieser Bundestrend, der wird sich auch in den Landtagswahlen widerspiegeln. So sieht es im Moment aus. Für Mecklenburg-Vorpommern gibt es jetzt keine neuen Zahlen. Die letzten sind aus dem Januar. Da stand die AfD bei 35%, die SPD bei 25%. Also Manuela Schwesig wird es sicherlich schwer haben, das noch aufzuholen. Aber es ist andererseits noch vieles offen. Umfragen sind auch für die Menschen, denen man die Fragen stellt, dann Umfragen. Sie wissen, dass das keine echte Wahl ist. Das ist auch ein Hinweis, dass da immer noch Bewegung drin sein kann.
3: Bisher heißt es ja immer, gerade auch in der Union, keine Zusammenarbeit mit der AfD. Aber bei solchen Werten geht das überhaupt noch?
5: Es wird immer schwerer. Also es gibt natürlich noch die eine Option, dass die AfD tatsächlich vorn liegen sollte in Sachsen-Anhalt so weit, dass sie dann vielleicht sogar allein regieren könnte. Das ist nicht ausgeschlossen. Aber ansonsten, das sehen wir ja auch jetzt schon bei anderen Landtagswahlen in Ostdeutschland, es wird immer schwieriger, irgendwie Mehrheiten zu finden. Und wenn wir uns die CDU angucken, die eine Zusammenarbeit mit der AfD, aber auch mit der Linken ausgeschlossen hat, da bleibt dann rechnerisch und politisch am Ende eigentlich gar nichts mehr übrig. Das wird kompliziert.
3: Vielen Dank, Marco Zambale, NDR 2 Berlin. Das passiert jeden Tag. Frauen werden geschlagen, beschimpft oder zum Sex gezwungen. Nicht von Fremden, sondern zu Hause von ihren Partnern oder Ex-Partnern. Neue Regeln sollen helfen, vor allem Frauen, aber auch Kinder besser zu schützen vor solchen Gewalttaten. Diese Regeln hat der Bundestag heute beschlossen. Bitte zur nächsten NDR 2 Berlin, wie sehen sie denn aus?
6: Familiengerichte sollen die Möglichkeit bekommen, eine elektronische Fußfessel anzuordnen. Das Opfer kann dann durch einen Sensor gewarnt werden und auch die Polizei soll automatisch informiert werden. Und zwar in sogenannten Hochrisikofällen. Also wenn das Gericht davon ausgeht, dass Menschen akut in Gefahr sind, häufig sind das dann die Ex-Frauen, Ex-Partnerinnen, Kinder. Gerichte sollen auch die Möglichkeit bekommen, Täter zu Anti-Gewalt-Trainings zu verpflichten.
3: Aber ist das denn jetzt die Lösung, um Frauen und auch Kinder besser zu schützen?
6: Viele Fachleute sind sich einig, das ist jetzt nicht die eine Lösung, sondern das kann ein Puzzlestück sein, um vor allem Frauen und Kinder besser zu schützen. Spanien wird gerne als Vorbild genannt. Da wurde die elektronische Fußfessel schon 2009 eingeführt. Und im Gesetzentwurf der Bundesregierung heißt es jetzt auch, seitdem ist kein Opfer mehr getötet worden. Jetzt kann man das deutsche und das spanische Gesetz aber nicht gleichsetzen. In Deutschland wird es vermutlich nur eine kleine Gruppe an möglichen Tätern treffen, die eine Fußfessel tragen müssen, vielleicht ein paar hundert. In Spanien tragen tausende Männer so eine Fußfessel. Das ist nicht der einzige Unterschied. Spanien hat sich vor Jahren vorgenommen, insgesamt etwas gegen Gewalt gegen Frauen zu tun, hat ein Gesamtkonzept erarbeitet und sagt eben nicht mehr Gewalt, das ist Privatsache, ist uns eigentlich egal, was hinter verschlossenen Türen passiert. Das führt eben dazu, dass Täter zum Beispiel auch die gemeinsame Wohnung räumen müssen, dass es dafür Gesetze gibt. Und es gibt in Spanien auch inzwischen deutlich mehr Staatsanwaltschaften und Gerichte, die sehr spezialisiert sind auf Gewalt gegen Frauen.
3: Vielen Dank, Birte. Und wenn ihr von häuslicher Gewalt betroffen seid oder jemanden kennt, Hilfe gibt es unter der Telefonnummer 116016 rund um die Uhr. Und die Adresse im Netz ist hilfetelefon.de.
1: Und das war die Julia Meier mit dem NDR 2 Update. Der fette Frosch hüpft am Wochenende wieder über die 20-Grad-Marke. Bis 22 sind Sonntag drin. Heute immerhin bis 18 Grad, zum Beispiel im Bad Zwischenahn. Dann haben wir in Barmstedt 17 Grad, in Schleswig-Holstein Lingen, da kommen wir auf 16, Bispingen 15 Grad und in Wismar sind wir bei 14 Grad heute unterwegs. Es gibt viel Sonne, vor allem zwischen den Meeren, hätte ich fast gesagt, zwischen Ostsee und Nordsee, aber auch ein Stück weiter runter, bis unter Hamburg, sag ich jetzt mal Lüneburg noch. Und dann nimmt die Sonne so ein bisschen ab, je weiter wir Richtung Süden kommen. Das bedeutet, wir haben so in Göttingen ungefähr 2 Stunden Sonnenschein noch und mehr Wolken. Und nun der NDR 2 Verkehrsservice für den ganzen Norden mit Stau oder stockendem Verkehr ab 5 Kilometer Länge. A1 Lübeck Richtung Hamburg zwischen Hamburg-Oehlendorf und Norderelbrücke 7 Kilometer stockender Verkehr. Verzögerung eine gute halbe Stunde. A1 Bremen Richtung Osnabrück zwischen Wildeshausen Nord und Ahorner Heide 6 Kilometer Stau vor der Baustelle. A1 Bremen Richtung Hamburg zwischen Posthausen und Bokel 5 Kilometer Stau nach einem Unfall. A1 Bremen Richtung Lübeck zwischen Maschener Kreuz und Norderelbbrücke 8 Kilometer stockender Verkehr. A2 Berlin Richtung Hannover zwischen Kreuz Magdeburg und Bornstedt 6 Kilometer Stau. Dort sind zwei Spuren gesperrt. Die A7 Flensburg Richtung Hamburg ist zwischen Großen Asper und bei Bramstedt wegen Löscharbeiten gesperrt. A7 Flensburg Richtung Hamburg zwischen Dreieck Hamburg Nordwest und dem Elbtunnel 7 Kilometer stockender Verkehr. Und eine vorsorgliche Meldung für Hamburg. Die A7 Flensburg Richtung Hannover wird zwischen Hamburg-Stelling und Heimfeld wegen Bauarbeiten von morgen früh 6 Uhr bis Sonntag 19 Uhr gesperrt. Und noch ganz kurzer Hinweis, es ist ja Hafengeburtstag, also auch wird sowieso in Hamburg relativ eng und voll, sag ich mal.
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1: Gestern haben wir festgestellt, dass es noch besser schmeckt, wenn man sich das Essen vom Teller des Nachbarn klaut. Tatsächlich. Gibt auch so Leute, die sich da immer so ein Pommes holen. Darf ich mal kurz oder so, ja. Und das schmeckt tatsächlich besser, als wenn man es vom eigenen Teller isst, ja, weil man dieses Erlebnis noch dabei hat, sich etwas vom anderen Teller zu holen. Und das wandelt sich quasi geschmacklich um. Ja, haben wir gestern drüber gesprochen. Und noch ganz wichtig, wenn man mit den Fingern isst, am besten ihr holt das vom Nachbarsteller dann nicht mit der Gabel oder so, sondern mit den Fingern, denn wenn man mit den Fingern isst, hat es auch noch eine sinnliche Komponente. Ja, also viel Spaß jetzt beim Stibitzen. Von mir gibt's dazu die beste Musik hier bei NDR 2. All the things she said für euch.

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Jetzt Freya Ridings, Wild Horse. 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

0: schönen Freitag wünsche ich euch. Hier ist der NDR 2 Vormittag mit Holger und mit Celia on Tour. Moin, wir sind zu zweit mit unserem Wohnmobil unterwegs. Gerne fahre ich nach Vetterwader See beim Yachthafen. Einfach schön. Fischbrötchen und lange Spaziergänge am Meer. Besonders ist Langwader Groden, ein Weg über Watt oder Meer bei Ebbe und Flut möglich, schreibt Celia aus Oldenburg über die NDR 2 App. Der Norden ist im Campingfieber und auch schon unterwegs, das hört ihr ja. Kam auch gerade raus, dass Campen bei uns an den Küsten verglichen mit dem europäischen Ausland echt preiswert ist. Und deswegen reden wir heute drüber, über die schönsten Ecken. Und Tina hat sich auch noch gemeldet, auch unterwegs.
1: Moin, wir sind tatsächlich gerade unterwegs mit unserem Wohnmobil zum Campingplatz Nordsee nach Büsum. Wir sind eigentlich, so oft es geht, unterwegs mit unserem Meiermobil. Und unser Lieblingsplatz ist tatsächlich Camping Seefeldchen in Schabotz. Wann immer es geht, sind wir dort. Also Camping im Norden, absolut Daumen hoch.
0: Ja, absolut Daumen hoch. Also ob in Nordsee oder Ostsee, Schabotz, Camping Seefährtchen schon notiert. Danke, liebe Tina. Bei uns im Norden ist immer was los und man findet auch immer was Schönes.

Wir schrammeln durch den Freitag. 12.30 Uhr, ihr hört NDR 2 mit Holger und dem NDR 2 Verkehrsservice für den ganzen Norden. Und weil ein bisschen was los ist, ist ja klar, Wochenende, da schauen wir doch schon mal auf Stau oder stockenden Verkehr ab 5 Kilometer, damit es jetzt nicht zu lang wird. Also, was haben wir denn da? A1 Lübeck Richtung Hamburg, zwischen Hamburg-Oehlendorf und Norderelbbrücke, 7 Kilometer stockend. Gute halbe Stunde dauert es da länger. A1 Bremen Richtung Osnabrück, zwischen Wildeshausen Nord und Ahlhorner Heide, 6 Kilometer Stau vor der Baustelle. A1 Bremen Richtung Hamburg, zwischen Posthausen und Burkel, da haben wir 5 Kilometer Stau nach einem Unfall. A1 Bremen Richtung Lübeck, zwischen Maschner Kreuz und Norderelbbrücke, 8 Kilometer stockender Verkehr. Jetzt mal eine A2-Meldung dazwischen. Berlin Richtung Hannover zwischen Kreuz Magdeburg und Born steht 6 Kilometer Stau. Zwei Spuren sind dort gesperrt und dann kommen wir zur A7. Flensburg Richtung Hamburg zwischen Dreieck Hamburg Nordwest und dem Elbtunnel 7 Kilometer stockender Verkehr. Und eine vorsorgliche Meldung für Hamburg. Die A7 Flensburg Richtung Hannover wird zwischen Hamburg-Stelling und Heimfeld wegen Bauarbeiten von morgen früh 6 Uhr an bis Sonntag 19 Uhr gesperrt. Also eine Wochenendsperrung Elbtunnel. Ne? Was haben wir denn noch? Ah ja, die A2 Hannover Richtung Dortmund ist zwischen Hannover Herrenhausen und Garten.

0: Dreilopfen wegen Löscharbeiten gesperrt. 3 Kilometer Stau dadurch ab Hannover-Langenhagen. Die Umleitung führt über die U34. Und A7 Flensburg Richtung Hamburg zwischen Neumünster-Mitte und Großen Aspe. 6 Kilometer Stau wegen Löscharbeiten. Ist also einiges los bei uns auf den Straßen.
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0: Oder natürlich besonders auf den Autobahnen. So, was könnt ihr denn Schönes gewinnen hier beim 45-Sekunden-Quiz? Wir spielen gleich wieder. 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Also das wäre auch was Schönes. 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Jeder kann mitmachen und die Chancen zu gewinnen, sie sind da auf jeden Fall. Denn wenn man mal ja sagt, jedes fünfte Los gewinnt, ne, dann kommen wir ungefähr hin. Und das ist doch nicht so schlecht, oder? Weil wir haben 5 Mitspieler oder Mitspielerinnen und einer gewinnt auf jeden Fall. Wer es in dieser Woche ist, das werden wir gleich mal rausfinden.

0: wie steht's denn um eure Allgemeinbildung? Also wenn man mich sowas fragen würde, dann würde ich sagen, geht so. Ich würde mal sagen, geht so. Aber man weiß dann doch mehr, als man denkt. Ja, also wenn man mich jetzt fragen würde nach verschiedenen Politikern und so, also da wird schon teilweise ein bisschen schwierig. Also früher kannte ich mich da besser aus, sag ich mal. Aber wenn man so fragt nach Sport oder Musik oder, keine Ahnung, Erfindung oder so, dann geht's eigentlich, ne? Oder nach Tieren oder so. Und so ist es ja beim 45-Sekunden-Quiz. Irgendwas weiß man immer. Ja, man hat's irgendwo aufgeschnappt, mitbekommen. Auch wenn man den Film vielleicht selber gar nicht gesehen hat, weiß man, wer da mitspielt oder so. Deswegen, macht einfach mal mit. Also 0 Punkte hat ja noch keiner gemacht oder nur 1 Punkt. Jedenfalls nicht bei mir. Deswegen, jetzt anmelden unter ndr2.de. Einfach mal mitspielen und vielleicht ja Konzerttickets gewinnen. Wäre doch cool, ne? Könnt ihr auch selber aussuchen, wo ihr so hin wollt. Das wählt man da bei der Anmeldung. Und es ist auch nicht so, dass man sofort spielen muss oder so. Nee, kann sich da einen Termin aussuchen, beziehungsweise sprechen wir dann ab, wann ihr denn mal könnt. Also alles ganz entspannt. Und heute spielen wir mit dem Frank aus Neumünster. 8 Punkte, das ist der Highscore, aber nichts ist unmöglich, lieber Frank. Ne? Und du bist ja ein sportlicher Typ, ne? Oder was machst du so sportlich so?
1: Ich mache im Augenblick mehr Fahrradfahren, aber ich habe eine Fördermitgliedschaft in der Muckibude.
0: Na bitte! Also, da sage ich mal Daumen hoch! Immerhin Mitglied in der Muckibude, das war schon gut. Okay, dann können wir ja sportlich loslegen jetzt.
1: Aua, ja, okay.
2: 45 Sekunden ab jetzt.
0: Welcher deutsche Fußballclub hat es gestern ins Finale der Europa League geschafft?
1: Freiburg.
0: Der Mann von Veronika Ferres ist heute 67 geworden und heißt?
1: Oh, weiter, ich komme nicht drauf.
0: Die Flagge von Ungarn hat die Streifenfarben Rot, Weiß und?
1: Grün.
0: Was ist ein Dick-Dick?
1: Weiter.
0: Wer spielt die nicht gerade sympathische Miranda Priestly in Der Teufel trägt Prada?
1: Helen Mirren? Nee. Weiter.
0: Hollywood Hills und Heartbreak Century sind Songs welcher Band?
1: Samu Haber mit... Weiter.
0: Macht nichts. Ich weiß, du wusstest mehr, als du jetzt raushauen konntest. Es ist Sunrise Avenue, ne?
1: Ja, genau.
0: Und du hattest auch das Gesicht von Miranda Priestly in Der Teufel trägt Prada vor dir, habe ich auch gemerkt. Meryl Streep.
1: Ja.
0: Ja. Also Samu Haber, ich finde, das gibt jetzt mal einen Punkt. Meryl Streep war auch dicht dran, aber das gibt jetzt mal keinen Punkt. Dick Dick ist eine Gazellenart.
1: Nie gehört.
0: Vielleicht gehst du mal wieder ins Zoo. Neumünster habt ihr doch auch einen schönen.
1: Ja, das stimmt, aber ohne Dick Dicks.
0: Ja, möglicherweise, ja. Ungarn, Rot-Weiß-Grün natürlich richtig. Veronika Ferres ist Carsten Maschmeyer. Mhm. Und SC Freiburg war ja auch richtig. Wir kommen also so heute auf 3 Punkte.
1: Ja.
0: Ne? Kann man machen. Wir gratulieren der lieben Sabine aus Neustadt am Rüben. Berge auf zu ihren 8 Punkten, ne?
1: Auf jeden Fall, genau, auf das, jeden Fall. Das hat sie sich wirklich verdient.
0: Wir schicken sie jetzt einfach mal zu den Fantastischen 4 und hoffen, sie hat da viel Spaß. Und dir wünsche ich ein richtig schönes Wochenende, lieber Frank.
1: Super, danke dir.

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0: One Republic. Schöner Song und die beste Musik hier bei NDR 2. Jetzt wird Zeit für Julia und die Nachrichten. Und weil die Preise so gestiegen sind, also alle möglichen Preise, muss man ja sagen, will die Bundesregierung uns entlasten. Eine Maßnahme kommt jetzt erstmal aber doch noch nicht.
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2: Neben dem Tankrabatt sollte es ja noch eine weitere Entlastung geben. Bis zu 1.000 Euro extra, die Arbeitgeber ihren Beschäftigten steuer- und abgabenfrei auszahlen können. Diese Prämie, die hat der Bundesrat jetzt aber gestoppt. Anders als der Bundestag haben die Länder dagegen gestimmt. Astrid Rolle, NDR 2 aktuell. Warum?
3: Es geht um Geld. Die Länder kritisieren, dass sie und die Kommunen den großen Teil der Kosten der Entlastungsprämie tragen müssten. Dass ihnen also am meisten Steuereinnahmen verloren gehen. Wirtschaftsverbände hatten vorher schon kritisiert, dass es vielen Unternehmen zu schlecht geht, um ihren Mitarbeitern überhaupt eine Prämie zu zahlen. Das Gesetz geht jetzt in den Vermittlungsausschuss. Dort sollen je 16 Mitglieder von Bundestag und Bundesrat Kompromisse finden. Wenn das klappt, wird noch einmal über die Prämie abgestimmt.
2: Gewalt passiert häufig zu Hause in Partnerschaften. Um Opfer, vor allem Frauen, besser zu schützen, hat der Bundestag heute neue Regeln beschlossen. Die sehen unter anderem vor, dass Gerichte Täter verpflichten können, eine elektronische Fußfessel zu tragen. Jasper Ruppert, NDR 2 Berlin.
4: Nähert sich ein Täter mit elektronischer Fußfessel seinem Opfer, passieren zwei Dinge. Das Opfer erhält eine Warnung über ein Empfangsgerät und kann sich im besten Fall in Sicherheit bringen oder Hilfe holen. Und die Polizei erhält automatisch einen Alarm und kann reagieren. Das gilt für sogenannte Hochrisikofälle, bei denen davon ausgegangen wird, dass eine akute Gefahr besteht für die, in den meisten Fällen, Ex-Frauen, Ex-Partnerinnen oder Kinder. Bisher gab es schon Fußfesseln für verurteilte Straftäter. Eine bundesweite Regelung gab es dazu aber bisher nicht.
2: In Sinzig in Rheinland-Pfalz läuft eine Geiselnahme in einer Bank. Die Polizei geht von mehreren Tätern und mehreren Geiseln aus. Sie ist mit einem Großaufgebot vor Ort. Konstantin Plecking, NDR 2 Koblenz.
5: Viel ist über den Einsatz noch nicht bekannt. Laut Polizei handelt es sich bei einer der Geiseln um den Fahrer eines Geldtransporters. Der Transporter steht auch aktuell noch vor der Bank. Momentan bewegt sich dort nichts, teilt die Polizei mit. Ob es zuvor auch einen Banküberfall gegeben hat, ist noch nicht gesichert. Die Polizei sagt aus einsatztaktischen Gründen nichts dazu. Ebenso nicht zu der Anzahl der Geiseln. Der Bereich in der Innenstadt ist komplett abgesperrt. Es kreist ein Polizeihubschrauber über der Stadt. Für die Menschen außerhalb der Absperrung besteht laut Polizei keine Gefahr.
2: In einer halben Stunde geht's los, dann startet in Hamburg die Einlaufparade für den Hafengeburtstag. Die seht ihr auch live bei uns im Netz auf ndr.de. Wenn ihr vor Ort dabei sein wollt, Achtung, die A7 ist zum Teil gesperrt am Wochenende. Auch der Elbtunnel ist dicht bis Sonntagabend.
0: Da ist ganz schön was los. Da gucken wir gleich nochmal drauf. Soweit die NDR 2 Nachrichten. Und ich freue mich schon auf die Rücktour, so in 1 bis 2 Stunden oder so. Haben nämlich heute Morgen um 5.30 Uhr das Rad genommen. Da waren es noch so 4 Grad, alter Schwede, hatte ich noch dicke Handschuhe an und so weiter. Zurück sind es dann schon so 16 Grad heute. Bis 17 sind drin in Hamburg, Stelling zum Beispiel. In Handewitt kommen wir auf 15 Grad. In Braunschweig sind es 14 und auf Norderney kommen wir heute maximal auf 12 Grad. Es gibt viel Sonnenschein, meist ist es auch trocken. Je weiter südlich wir schauen, also mal im Süden Niedersachsens, da gibt es ein paar mehr Wolkenfelder, aber auch dort soll es trocken bleiben heute. Ja. Und was machen wir jetzt? Natürlich gucken wir auf den Verkehrsservice. Und da kommen wir natürlich auch noch zur Hamburg-Meldung fürs Wochenende. Aber jetzt erstmal Stau oder stockender Verkehr ab 5 Kilometer und die A1 Lübeck Richtung Hamburg zwischen Hamburg-Ühlendorf und Norderelbbrücke 7 Kilometer stockender Verkehr. Halbe Stunde länger dauert es dort. A1 Bremen Richtung Osnabrück zwischen Wildeshausen Nord und Ahlhorner Heide 6 Kilometer Stau vor der Baustelle. A1 Bremen Richtung Hamburg zwischen Posthausen und Pokel 5 Kilometer Stau nach einem Unfall. A1 Bremen Richtung Lübeck zwischen Maschner Kreuz und Norderelbbrücke 8 Kilometer stockender Verkehr. A2 Berlin Richtung Hannover zwischen Magdeburg-Kannenstieg und Bornstedt 6 Kilometer Stau. Dort sind 2 Spuren gesperrt. A2 Hannover Richtung Dortmund zwischen Hannover-Langenhagen und Hannover-Herrenhausen 3 Kilometer Stau wegen Löscharbeiten. A7 Flensburg Richtung Hamburg zwischen Dreieck Hamburg Nordwest und dem Elbtunnel 7 Kilometer stockender Verkehr. A7 Hannover Richtung Flensburg zwischen Hamburg-Hausbruch und dem Elbtunnel 5 Kilometer Stau. Und die A24 Hamburg Richtung Berlin zwischen Thalkau und Gudow 4 Kilometer stockender Verkehr und rund 20 Minuten, die es länger dauert.
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0: Und egal, ob ihr gerade gut gelaunt im Camper sitzt und in ein schönes Wochenende düst oder in der Firma dem Feierabend entgegensegelt, noch durchzieht heute oder mit den Kids zu Hause Nudeln mit Tomatensauce reinschaufelt, mehr Spaß bringt's auf jeden Fall mit der besten Musik und die habe ich hier für euch. Coldplay sind dabei mit We Pray und unter anderem auch Somber und Home Wrecker. Also wirklich die beste Musik. Und ab geht's.

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1: Es ist 12:15 und ich wünsche euch einen richtig schönen Freitag heute. Campen ist günstig bei uns im Norden, also zumindest im europäischen Vergleich. Camping an unseren Küsten ist bis zu 250 Euro günstiger. Und darum sprechen wir heute auch mal drüber, über eure Campingtipps im Norden hier bei NDR 2. Und nicht nur eure, auch unsere. Ich war vor einigen Jahren mit meinem Camper in Plau am See mit Klapprädern, was praktisch ist dort, weil du dann auch den See entlang radeln kannst. Und da haben wir auch Pause gemacht in so einem Beachclub-mäßigen Restaurant. Also gar nicht schick, sondern ganz einfach und cool. Also hat mir sehr gefallen. Und der Campingplatz Zuruf hieß der übrigens, war auch ganz nett. Schön grün, hat einen schönen Platz am See. Ich brauche sowieso mal Wasser drumherum. Richtig gut. Und Jessica hört ihr gleich im NDR 2 Nachmittag, also ab 14 Uhr. Aber sie ist ja auch schon da und hat uns auch noch einen Tipp mitgebracht. Und dein Campingplatz-Tipp, das ist was ganz Besonderes, denn dieser Platz existiert gar nicht immer, richtig?
2: Richtig, der existiert nur, wenn das Festival steigt. Das nennt sich Rock am Beckenrand.
1: Oha.
2: Das Festival findet im Freibad statt.
1: Stark.
2: Am Ende des Sommers im Wölfibad in Wolfshagen im Harz.
1: Ja.
2: Und wenn dieses Festival stattfindet, dann wird da natürlich auch gecampt und dann sind wir immer im Steinbruch und mittlerweile kennen wir die Hälfte der Leute, die da jedes Jahr campen, weil wir da auch jedes Jahr campen. Und das ist der mit Abstand schönste Campingplatz, weil du hast dieses schöne Harzpanorama, guckst auf die grünen Gipfel, siehst den blauen Himmel, atmest die klare Luft und dann gibt's ein Bierchen.
1: Und das ist wahrscheinlich ein Festival für Tupperware und Strick.
2: Nicht so ganz.
1: Ach so.
2: Ist auch schon so mit ganz viel Musik und cool. Bühnen am Pool und das ist ganz wunderbar, weil da ganz wunderbare Leute hinkommen.
1: So Independent-Musik oder
2: ist ein bisschen Punkrock.
1: Punkrock?
2: So ein bisschen Punkrock.
1: Oha, naja, damit wohnt.

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Red Hot Chili Peppers hier bei NDR 2. Jetzt haben wir es 13.30 Uhr, genau halb zwei, Zeit für den NDR 2 Verkehrsservice. Das ist der für den ganzen Norden. Wir schauen auf Stau oder stockenden Verkehr ab 5 Kilometer, damit es jetzt nicht zu viel wird. Wir haben einiges von der A1 zum Beispiel, Lübeck Richtung Hamburg zwischen Hamburg-Oehlendorf und Norderelbbrücke 7 Kilometer stockend. Halbe Stunde dauert es länger. A1 Bremen Richtung Osnabrück zwischen Wildeshausen Nord und Ahlhorner Heide. 6 Kilometer Stau vor der Baustelle. A1 Bremen Richtung Hamburg zwischen Posthausen und Bokel. 5 Kilometer Stau nach dem Unfall. A1 Bremen Richtung Lübeck zwischen Maschener Kreuz und Norderelbbrücke. 8 Kilometer stockender Verkehr. Dann die A2 Berlin Richtung Hannover zwischen Magdeburg-Kannenstieg und Bornstedt. 6 Kilometer Stau. Dort sind zwei Spuren gesperrt. Die A7 Flensburg Richtung Hamburg zwischen Hamburg-Schnelsen und dem Elbtunnel. 9 Kilometer stockender Verkehr, knappe Dreiviertelstunde dauert es dort länger. A7 Hannover Richtung Flensburg zwischen Hamburg-Hausbruch und dem Elbtunnel. 5 Kilometer stockender Verkehr. Und die A24 Hamburg Richtung Berlin zwischen Schwarzenbeck-Grande und Gudow. 6 Kilometer stockender Verkehr, Verzögerung eine knappe halbe Stunde.

The most relaxing voice bekommt ihr jetzt hier bei NDR 2 um 13.34 Uhr. Ich kenne niemanden, der eine so entspannte Gesangsstimme hat wie Dido. Live for Rent, beste Musik hier bei NDR 2, einfach zum Chillen und Genießen.

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1: Bis 22 Grad am Sonntag. Hört sich doch gut an, oder? Ich finde schon. In diesem Sinne wünsche ich euch ein schönes Wochenende. Aber erstmal natürlich hoffentlich einen sonnigen Nachmittag. Passende Musik habe ich hier noch am Start, bevor gleich Jessica und Halland kommen. Over the Rainbow mit Strandukulele. Den 88er Remix von In the Air Tonight für Collins. Und vorher die beste Musik von Miley Cyrus. Ein Song, der mich immer irgendwie so ein bisschen an Sommerjahrmarkt erinnert. An Kettenkarussell. Weiß auch nicht warum. Vielleicht liegt's am Schmalzgebäckduft. Popcorn, Liebesapfel. Ja. Macht's auf jeden Fall gut und wir hören uns dann Montag hier bei NDR 2.

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0: 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Ja, weil die Preise so gestiegen sind, will uns ja die Bundesregierung entlasten mit einem Krisenbonus von bis zu 1000 Euro. Der kommt jetzt aber erstmal nicht.
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3: Der Bundesrat hat die Entlastungsprämie erstmal gestoppt. Die Bundesregierung will ja eigentlich, dass Arbeitgeber ihren Beschäftigten bis zu 1000 Euro steuerfrei bezahlen können. Der Bundestag hatte dieser Prämie auch schon zugestimmt, die Bundesländer jetzt aber nicht. Gabriele Intermann, NDR 2 Berlin.
4: Wahrscheinlich geht das entsprechende Gesetz jetzt in den Vermittlungsausschuss. Dort sitzen je 16 Mitglieder von Bundestag und Bundesrat, um mögliche Kompromisse zu erarbeiten. Gelingt dies, müssen Bundestag und Bundesrat noch einmal darüber abstimmen. In der heutigen Debatte in der Länderkammer erinnerte der scheidende Ministerpräsident von Baden-Württemberg, Winfried Kretschmann, an das Sprichwort: Das Gegenteil von gut gemacht ist gut gemeint. Vor allem sei die Frage unbeantwortet geblieben, wer die Steuerausfälle bezahlen soll, die mit der Prämie einhergehen.
3: Immerhin, die Spritpreise sind laut ADAC auf den niedrigsten Stand seit 2 Monaten gefallen. Ein Liter E10 hat demnach gestern im bundesweiten Schnitt rund 1,98 Euro gekostet. Das waren fast 2 Cent weniger als einen Tag davor. Bei Diesel waren es 2,03 Euro. Trotzdem sagt der ADAC, dass der sogenannte Tankrabatt weiterhin nicht komplett bei den Kundinnen und Kunden ankommt. Ab dem kommenden Jahr gibt es neue Möglichkeiten bei der privaten Altersvorsorge. Der Bundesrat hat dem entsprechenden Gesetz jetzt zugestimmt. Ziel ist, dass mehr Menschen selbst fürs Alter sparen, neben der staatlichen Rente und der betrieblichen Altersvorsorge. Andreas Fischer, NDR 2 Berlin.
5: Dafür fördert der Staat in Zukunft mehr Finanzprodukte, die vor allem in Aktien oder ETFs anlegen. So sollen deutlich höhere Renditen möglich sein. Dafür kann dann aber auch die Garantie entfallen, dass Sparerinnen und Sparer die eingezahlten Beiträge später voll ausbezahlt bekommen. Außerdem wird es ein sogenanntes Standardprodukt geben. Es soll günstig und leicht verständlich sein. Alle Banken, Sparkassen und Versicherungen sollen es anbieten müssen. Die staatliche Förderung steigt und richtet sich nach den eingezahlten Beiträgen. Sie liegt dann maximal bei 540 Euro pro Jahr. Familien mit Kindern bekommen eine Zulage.
3: In Rheinland-Pfalz läuft seit mehreren Stunden eine Geiselnahme in einer Volksbankfiliale in der Stadt Sinzig. Ob die Polizei Kontakt zu den Tätern hat, wollte sie bisher nicht sagen. Es ist auch immer noch unklar, wie viele Geiseln genommen wurden. Kunden der Bank sind laut Polizei nicht betroffen, aber wohl der Fahrer eines Geldtransporters.
0: Das NDR2-Wetter kommt jetzt für euch, so kurz vorm Wochenende. Ich habe was gereimt.
1: Oha.
0: Schönes Wetter, Fenster runter, Musik laut. Genau für solche Tage sind wir gebaut. Fertig.
1: Stark. Okay, das NDR2-Wetter. Insbesondere an den Küsten ist sehr viel Sonne unterwegs heute. Im Landesinneren von Mecklenburg-Vorpommern und Niedersachsen zeitweise mehr Wolken unterwegs. Im Harz können auch ein paar Regentropfen runterkommen. Die Topwerte heute 13 Grad in Greifswald, 15 in Hameln, 17 in Bremen und bis 18 Grad heute Nachmittag in Elmshorn.
0: Der NDR2-Verkehrsservice für den ganzen Norden, Stau und auch stockend ab 5 Kilometer Länge, weil so viel los ist. A1 Lübeck Richtung Hamburg, zwischen Hamburg-Ögendorf und Norderelbbrücke 7 Kilometer Stau. Plant hier eine gute Dreiviertelstunde mehr ein. A1 Bremen Richtung Osnabrück, zwischen Wildeshausen Nord und Ahlhorner Heide 6 Kilometer Stau vor der Baustelle. A1 Osnabrück Richtung Bremen, zwischen dem Dreieck Stur und Bremen-Hemeling 6 Kilometer Stop and Go vor der Baustelle. A1 Bremen Richtung Lübeck, zwischen Maschener Kreuz und Norderelbbrücke 8 Kilometer Stau. A2 Berlin Richtung Hannover, zwischen Magdeburg-Kannenstieg und Bornstedt 6 Kilometer Stau. 2 Spuren sind hier gesperrt. A2 Hannover Richtung Dortmund, zwischen Hannover-Bodfeld und Hannover-Herrenhausen 7 Kilometer Stau wegen Bergungsarbeiten.
1: Die A7 Flensburg Richtung Hamburg ist zwischen Kaltenkirchen und Hennstedt-Ulzburg wegen eines Brandes gesperrt. Die A7 Flensburg Richtung Hamburg zwischen Schnelsen und dem Elbtunnel 9 Kilometer stockend. Knappe 3/4 Stunde dauert es da länger. Die A7 Hannover Richtung Flensburg zwischen Heim Feld und dem Elbtunnel 6 Kilometer Stop and Go und die A24 nach Hamburg Richtung Berlin. Zwischen Schwarzenbeek, Grande und Gudow 6 Kilometer Stop and Go. Das dauert eine knappe 1/2 Stunde länger und das war's. Gute und sichere Fahrt für euch.
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1: Und es wird ein schönes Wochenende hier im Norden. In Hamburg ist Hafengeburtstag, bestimmt der ein oder andere von euch auch am Start.
0: Ja, und wenn Wasser nicht so euer Ding ist, dann ja vielleicht Luft. Im Hannover Airport gibt es eine Ausstellung Welt der Luftfahrt am Wochenende.
1: Oder ihr macht es euch einfach im Garten gemütlich, ab in die Hängematte. Aber nicht vergessen, Sonntag ist Muttertag.
0: So, spielt keine Rolle, was ihr vorhabt. Wichtig ist, dass ihr uns jetzt erstmal eine Sprachnachricht schickt mit dem, was so ansteht. Erzählt kurz, worauf ihr euch freut. Sagt euren Namen, wo ihr herkommt. Wir sind sehr gespannt. Das Ganze funktioniert über Sprachnachrichten in der NDR2-App.

0: Und diese Kinderschrift hier auf dem Einkaufszettel, die kann man wirklich schlecht lesen. Blumen, Schokolade und Kuchenbackmischung. Ach. Ja, das steht wahrscheinlich auf vielen Einkaufszetteln von Vorzeigekindern im Moment. Oder doch wieder einen Gutschein schreiben.
1: Oh, lieber nicht. Ihr hört den NDR2 Nachmittag mit Jessica und Hadeland. Sonntag ist Muttertag, was natürlich nicht der einzige Anlass sein sollte, der Mama mal Danke zu sagen.
0: Ja, ist aber trotzdem ganz schön, wenn sie an diesem Tag besonders verwöhnt werden. Wir haben uns mal umgehört, wie wichtig Muttertag für euch im Norden ist.
2: Eigentlich schon recht wichtig. Ist schon schön, wenn man dann einmal daran denkt. Vielleicht basteln sie was.
3: Ist schon ein wichtiger Tag auf jeden Fall, ne? Ich schenke meiner Mutter jedes Jahr etwas, ne? Blumen oder eine kleine Schokolade.
4: Also meine Töchter sind 17 und 24. Meistens denken sie dran. Es ist schon eine tolle Aufmerksamkeit der Kinder.
5: Ach, das ist mir nicht so wichtig. Aber meine Kinder haben zwei Mütter. Also ich habe eine Frau und die verwöhne ich dann natürlich an dem Tag besonders doll.
6: Also meine Frau erwartet gar nichts. Ganz im Gegenteil, ich bin Muttertag gar nicht da. Ich verstehe, dass man solche Tage hat. Aber ich glaube, es ist meistens schöner, wenn man sowas einfach so macht. So aneinander denkt, ohne dass es heißt, du musst das jetzt machen, weil Muttertag ist.
7: So wie Valentinstag oder so. Das sind alles so künstlich erzeugte Tage.
8: Entweder mögen wir uns das ganze Jahr, aber nicht nur Muttertag.
1: So ist es doch. Also leckeres Essen am Sonntag vorbereiten und danach vielleicht noch abspülen.
0: Ah, ganz wichtig.
1: Aber geht auch an jedem anderen Tag einfach mal so als Danke an alle Mamas im Norden.

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0: normales.
1: Was ist jetzt los?
0: Ich muss nur lauter sprechen, habe ich gedacht. Weil Mikrofon anmachen ist eine gute Idee.
1: Okay.
0: So, der NDR2 Nachmittag mit Bruno Mars. Grandiose Nummer, Just Might, hier im NDR2 Nachmittag. Und wir sind im NDR2 Verkehrsservice. Es ist nämlich gleich 14.30 Uhr und es ist eine Menge los. Darum Stau und auch stockender Verkehr ab 5 Kilometer Länge. A1 Lübeck Richtung Hamburg, zwischen Hamburg-Oegendorf und Norderelbbrücke 7 Kilometer Stau. Verzögerung hier gute Dreiviertelstunde. A1 Bremen Richtung Osnabrück, zwischen Wildeshausen Nord und Ahlhorner Heide 6 Kilometer Stau vor der Baustelle. A1 Osnabrück Richtung Bremen, zwischen dem Dreieck Stur und Bremen-Hemeling 6 Kilometer stockender Verkehr vor der Baustelle. A1 Bremen Richtung Lübeck, zwischen Marschener Kreuz und Norderelbbrücke 8 Kilometer Stau. A2 Berlin Richtung Hannover, zwischen Magdeburg-Kannenstieg und Bornstedt 6 Kilometer Stau. Da sind zwei Spuren gesperrt aktuell. Nochmal A2 Hannover Richtung Dortmund, zwischen Hannover-Bodfeld und Hannover-Herrenhausen 7 Kilometer Stau. Der Grund, Bergungsarbeiten.
1: Die A7 Flensburg Richtung Hamburg ist zwischen Kaltenkirchen und Hennstedt-Ulzburg in beiden Richtungen wegen eines Brandes gesperrt. Die A7 Flensburg Richtung Hamburg zwischen Schnelsen und im Elbtunnel 9 Kilometer stockend. Eine Dreiviertelstunde dauert es da länger. Die A7 Hannover Richtung Flensburg zwischen Heimfeld und dem Elbtunnel 6 Kilometer stockend. Und die A24 noch Hamburg in Richtung Berlin zwischen Schwarzenbeek-Grande und Gudow 6 Kilometer stockend. Es dauert da eine knappe halbe Stunde länger. Das war's. Gute und sichere Fahrt für euch.

0: zurück bei NDR 2 mit dem ganz neuen Song 9 Lives. Es gibt ja so Menschen, die können so viel essen, wie sie wollen und die nehmen nicht zu. Und dann gibt es uns.
1: Ja, allerdings.
0: Wir können so wenig essen, wie wir wollen und wir nehmen nicht ab. Jessica und Hadeland hier, der NDR 2 Nachmittag.
1: Ja, und das alles hatte mit dem Stoffwechsel zu tun. Also nicht mit dem Stoffwechsel, sondern mit dem Stoffwechsel. Und den hat Dr. Tim Holstein von der Uni Kiel erforscht und den haben wir jetzt dran. Hallo, Tim.
2: Moin, genau, ich forsche zu dem Thema.
1: Du sagst, es gibt zwei verschiedene Stoffwechseltypen. Ja? Welche sind das denn?
2: Wir haben einerseits diese verschwenderischen Stoffwechseltypen identifiziert. Verschwenderisch ist in diesem Fall gut. Das heißt, diese Menschen verbrauchen sehr viel Energie, wenn sie zum Beispiel was essen oder wenn sie andere Aktivitäten machen, mehr Energie als die mit einem sparsamen Stoffwechsel. Das sind die andere Gruppe. Die neigen dazu, eher immer Energie einzusparen. Zum Beispiel, wenn sie auch eine Diät machen, sparen sie mehr Energie ein. Aber sie sparen auch mehr Energie ein, wenn sie zum Beispiel mal zu viel essen.
0: Das ist ja spannend. Anhand von was habt ihr das gezeigt?
2: Also wir messen den Energieverbrauch von Menschen und zwar in Stresssituationen. Ihr könnt euch das so vorstellen, der Stoffwechsel, wenn man den nicht stresst, dann unterscheidet der sich nicht so stark zwischen den Menschen. Und wir müssen halt den einmal stressen, indem wir Leute zum Beispiel fasten lassen. Wir lassen die für 24 Stunden nichts essen und dann gucken wir uns an, was mit dem Energieverbrauch passiert. Und wir machen eine Art von Überernährung. Das heißt, die Menschen müssen für 24 Stunden dann sehr viele Kalorien zu sich nehmen und dann gucken wir uns auch an, was mit dem Energieverbrauch passiert. Und anhand dieser Reaktion können wir dann die Stoffwechseltypen definieren.
1: Das ist interessant. Dankeschön, Dr. Tim Holstein. Erstmal so weit. Gleich werden wir noch weiterreden. Und dann wird es auch spannend. Ich sage nur braunes Fett und wie das beim Abnehmen helfen kann. Gleich um 10 nach 3 hier im NDR 2 Nachmittag. Geht nicht weg.

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1: Die Bundesregierung will uns ja entlasten wegen der hohen Preise. Eine der Maßnahmen kommt jetzt aber doch erstmal nicht.
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4: Neben dem Tankrabatt sollte es noch eine weitere Entlastung geben. Bis zu 1.000 Euro extra, die Arbeitgeber steuer- und abgabenfrei ihren Beschäftigten auszahlen können. Diese Prämie, die hat der Bundesrat jetzt aber gestoppt. Anders als der Bundestag haben die Länder dagegen gestimmt. Astrid Rolle, NDR 2 aktuell. Warum?
5: Die Länder kritisieren, dass sie und die Kommunen den großen Teil der Kosten der Entlastungsprämie tragen müssten. Dass ihnen also am meisten Steuereinnahmen verloren gehen. Wirtschaftsverbände hatten vorher schon kritisiert, dass es vielen Unternehmen zu schlecht geht, um ihren Beschäftigten überhaupt eine Prämie zahlen zu können. Das Gesetz geht jetzt wahrscheinlich in den Vermittlungsausschuss, um Kompromisse zu finden. Wenn das klappt, wird noch einmal über die Prämie abgestimmt.
4: Gewalt passiert häufig zu Hause in Partnerschaften. Um Opfer, vor allem Frauen, besser zu schützen, hat der Bundestag heute neue Regeln beschlossen. Diese Regeln sehen vor, dass Gerichte Täter verpflichten können, eine elektronische Fußfessel zu tragen. Jasper Ruppert, NDR 2 Berlin.
6: Nähert sich ein Täter mit elektronischer Fußfessel seinem Opfer, passieren zwei Dinge. Das Opfer erhält eine Warnung über ein Empfangsgerät und kann sich im besten Fall in Sicherheit bringen oder Hilfe holen. Und die Polizei erhält automatisch einen Alarm und kann reagieren. Das gilt für sogenannte Hochrisikofälle, bei denen davon ausgegangen wird, dass eine akute Gefahr besteht für die, in den meisten Fällen, Ex-Frauen, Ex-Partnerinnen oder Kinder. Bisher gab es schon Fußfesseln für verurteilte Straftäter. Eine bundesweite Regelung gab es dazu aber bisher nicht.
4: In Hamburg ist heute Morgen ein Linienbus frontal mit einem Kleintransporter zusammengestoßen. Laut Feuerwehr kam der Fahrer des Transporters dabei ums Leben. Außerdem wurden drei Fahrgäste des Busses schwer verletzt. Auch noch fünf weitere kamen ins Krankenhaus. Der Unfall ist südlich der Elbe passiert, in der Nähe des Airbus-Werkes. Wie es dazu kam, ist noch unklar. Die Geiselnahme in einer Volksbank in Rheinland-Pfalz, die ist beendet. Das hat die Polizei eben mitgeteilt. Sie hat in der Bankfiliale in der Stadt Sinzig zwei Menschen gefunden, die dort eingeschlossen waren. Beide sind unverletzt, heißt es. Die Täter sind laut Polizei auf der Flucht. Bei einer der Geiseln soll es sich um den Fahrer eines Geldtransporters handeln.
2: Das NDR2-Wetter kommt jetzt für euch und ja, nächste Woche soll es ja kälter werden, Eisheiligen angesagt, aber heute und am Wochenende wird es nochmal richtig gut, ne?
1: Ja, Sonntag könnte ein bisschen Regen runterkommen, aber bis Sonntag ist es auf jeden Fall recht stabil, das Wetter. Heute insbesondere an den Küsten viel Sonne, im Landesinneren von Mecklenburg-Vorpommern und Niedersachsen zeitweise mehr Wolken unterwegs. Im Harz können heute auch noch ein paar Regentropfen runterkommen. Die Topwerte heute 13 Grad in Greifswald, 15 Grad in Hameln, 17 in Oldenburg und 18 Grad heute Nachmittag, immerhin in Papenburg.
2: Der NDR2-Verkehrsservice für den ganzen Norden, Stau und auch Storkente ab 5 Kilometer Länge. A1 Lübeck Richtung Hamburg zwischen Kreuz Hamburg-Ost und Norderelbbrücke 9 Kilometer stockender Verkehr. Jetzt braucht ihr hier eine Stunde länger. A1 Bremen Richtung Osnabrück zwischen Wildeshausen Nord und Ahlhorner Heide 6 Kilometer Stau vor der Baustelle. A1 Osnabrück Richtung Bremen zwischen dem Dreieck Stur und Bremen-Hemelingen 6 Kilometer stockender Verkehr vor der Baustelle. A1 Bremen Richtung Lübeck zwischen Marschener Kreuz und Norderelbbrücke 8 Kilometer Stau. A2 Berlin Richtung Hannover zwischen Magdeburg-Kannenstieg und Bornstedt 6 Kilometer Stau, zwei Spuren gesperrt. A2 Hannover Richtung Dortmund zwischen Hannover-Bodfeld und Hannover-Herrenhausen 7 Kilometer Stau wegen Bergungsarbeiten.
1: Die A7 Flensburg in Richtung Hamburg zwischen Schnelsen Nord und dem Elbtunnel 11 Kilometer Stau, anderthalb Stunden dauert das aktuell leider länger. Die A7 Hannover Richtung Flensburg zwischen Heimfeld und dem Elbtunnel 6 Kilometer stockend und die A24 Hamburg Richtung Berlin zwischen Schwarzenbeek, Grande und Gudo 6 Kilometer stocken. Eine knappe halbe Stunde braucht ihr da länger. Und das war's. Wir wünschen euch eine gute und sichere Fahrt.
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2: Ja, schönen Freitag für euch. Gleich sprechen wir nochmal mit Dr. Tim Holstein von der Uni Kiel. Der erforscht den menschlichen Stoffwechsel und hat uns ja gerade eben schon erzählt, es gibt einen verschwenderischen Typen, der eher Energie abgibt und einen sparsamen, der eher Energie speichert.
1: Und wie wir alle unseren Stoffwechsel ein bisschen anregen können, mehr Energie zu verschwenden, was also durchaus beim Abnehmen helfen könnte, das erzählt er uns in 10 Minuten.

0: Einen wunderschönen Nachmittag. Wir haben ja eben schon gelernt, es gibt Menschen mit verschwenderischem Stoffwechsel, die schneller abnehmen. Und dann gibt's uns, Menschen mit sparsamem Stoffwechsel, denen Abnehmen nicht so leicht fällt.
1: Der NDR2-Nachmittag ist hier mit Jessica und Hadeland. Und wir sprechen heute mit einem Stoffwechsel-Experten, nämlich Dr. Tim Holstein von der Uni Kiel. Wenn ich jetzt so einen sparsamen Stoffwechsel habe, was kann ich denn machen, um den vielleicht ein bisschen zu ändern?
2: Wir wissen schon, dass das braune Fettgewebe bei den Stoffwechseltypen eine wichtige Rolle spielt. Und jetzt fragt ihr euch wahrscheinlich, was ist braunes Fettgewebe? Habt ihr vielleicht noch nie gehört, ne? Man denkt ja immer, Fettgewebe ist schlecht und sollte man nicht zu viel von haben. Das stimmt auch, aber das trifft eigentlich nur auf das weiße Fettgewebe zu, also die Hüftpolster, die wir möglicherweise verlieren wollen. So. Beim braunen Fettgewebe ist es so, das verbrennt Energie. Das ist im Prinzip die Heizung unseres Körpers und die verbrennt Zucker und Fette, um uns warm zu halten. Und wir wissen, dass Menschen mit einem verschwenderischen Stoffwechseltyp viel mehr braunes Fettgewebe haben. So, und jetzt müsst ihr euch vorstellen, wie wird dann die Heizung aktiviert? Die wird aktiviert, wenn kalt ist, ne? Wenn wir in die Kälte gehen zum Beispiel, dann schaltet der Körper die Heizung an und aktiviert das braune Fettgewebe. Seitdem ich dazu forsche und seitdem wir das auch entdeckt haben mit dem braunen Fettgewebe, gehe ich auch regelmäßig zum Beispiel kalt duschen. Ich fahre im Winter in kurzer Hose und T-Shirt hier durch Kiel und die Leute denken auch schon, ich bin verrückt, aber ich mache das ja, sage ich mal, auch für meinen Stoffwechsel und ich gehe auch Eisbaden. Und ich denke, wir sollten generell mehr Kälte wagen, weil Kälte ist nichts Schlimmes. In kontrollierten Dosen tut sie uns halt eher gut und macht uns eher verschwenderisch.
0: Ah, interessant. Also das mit dem Kaltduschen bringt dann tatsächlich was.
2: Das bringt wirklich was und du machst es nicht nur für dich selber. Soll ich dir mal was Cooles sagen? Du machst es sogar für deine Kinder. Wenn du jetzt anfängst, kalt zu duschen, dann merken das deine Spermien und die kriegen deine Informationen mit, okay, ich komme vielleicht in eine etwas kältere Welt auf die Welt und da macht es vielleicht Sinn, mehr braunes Fett zu haben und einen verschwenderischen Stoffwechsel. Und die Kinder, die du dann zeugst, die haben dann automatisch mehr braunes Fett und sind tendenziell schlanker.
1: Total faszinierend.
0: Das ist super faszinierend. Ah, Tim, vielen Dank.
1: Liebe Grüße nach Kiel. Tschüss.
2: Tschüss. Tschüss.
0: Das war Dr. Tim Holstein über das Thema, hat er übrigens auch ein Buch geschrieben. Und wenn ihr den Titel wissen wollt von uns, dann schreibt uns einfach braunes Fett über die NDR2-App, dann schicken wir euch den Link.

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0: zum Wetter. Jetzt ein Eis, ne?
1: Wollte ich gerade sagen, wer holt mir jetzt ein Eis?
0: Ja, ich kann nicht, ich muss hier sein.
1: Du bist aber der Einzige, der noch da ist.
0: Ach so, sonst kann er mehr. Ne, tatsächlich, sind alle weg. Sag mal.
1: Ja, die essen draußen alle Eis.
0: Ja, fantastisch. Hoffentlich denken Sie an Ihre Kolleginnen und Kollegen.
1: Glaubst du selber nicht.
0: So, 15.30 Uhr ist es. Der NDR2-Verkehrsservice für den ganzen Norden. Stau und aufstockender Verkehr, 5 Kilometer Länge. A1 Lübeck Richtung Hamburg zwischen Kreuz Hamburg-Ost und Norderelbbrücke. 9 Kilometer stockender Verkehr. Verzögerung hier eine Stunde. A1 Bremen Richtung Osnabrück zwischen Wildeshausen Nord und Ahlhorner Heide. 6 Kilometer Stau vor der Baustelle. A1 Osnabrück Richtung Bremen zwischen dem Dreieck Stur und Bremen-Hemeling. 6 Kilometer Stop and Go vor der Baustelle. A1 Bremen Richtung Lübeck zwischen Marschener Kreuz und Norderelbbrücke 8 Kilometer Stau.
1: Die A2 Berlin Richtung Hannover zwischen Magdeburg-Kannenstieg und Bornstedt 6 Kilometer Stau. Da sind 2 Spuren gesperrt. Die A2 Hannover Richtung Dortmund zwischen Hannover-Lahe und Hannover-Herrenhausen 8 Kilometer Stau. Die A7 Flensburg Richtung Hamburg zwischen Schnelsen Nord und dem Elbtunnel 11 Kilometer Stau. Es dauert leider aktuell 1,5 Stunden länger. Die A7 Hannover Richtung Flensburg zwischen Heimfeld und dem Elbtunnel 6 Kilometer stockend. Und die A24 noch Hamburg in Richtung Berlin zwischen Schwarzenbeek-Grande und Gudow 6 Kilometer stockend. Knappe halbe Stunde Verzögerung da aktuell. Das war's. Gute und sichere Fahrt für euch. 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

0: Einen schönen Freitag für euch. Der NDR2-Nachmittag ist hier mit Jessica und Hadeland. So ganz kurz vor Wochenende. Die Sonne scheint. Der perfekte Zeitpunkt für ein bisschen Italo-Pop bei NDR2. Mhm. Und ich glaube, es eskaliert ein bisschen. Aber das muss ja auch mal sein. Hadeland hat zu dem Song, den wir euch gleich spielen, nämlich auch noch eine richtig gute Geschichte.
1: Ja, ob die gut ist, ist die Frage, für wen die gut ist. Also ich erzähle sie einfach, okay? Also wir befinden uns im Jahr 1986 in einer Altbauküche in der Nähe von Hannover. Und diese Altbauküche gehört der besten Freundin meiner Mama. Bärbel heißt die. Der 14-jährige Hadeland, der knetet Salzteig mit seiner kleinen Schwester. Ich weiß nicht, wir wollten da irgendwie welche Figuren machen für Geschenke. Ich weiß es nicht mehr so genau. Auf jeden Fall waren auch ein paar Erwachsene dabei. Die haben da irgendwie Wein getrunken, saßen anders wie am Esstisch. Und plötzlich dreht Bärbel das Radio lauter und alle Erwachsenen fangen an zu tanzen.
0: Aha.
1: Nachmittags, einfach so. Und ich als vorpubertärer Jugendlicher mittendrin, und hab so gedacht, oh Gott, was jetzt hier, was passiert hier? Also ich habe nicht mitgetanzt, ich fand das nämlich wirklich richtig peinlich. Die Erwachsenen sind komplett ausgerastet und haben auch laut mitgesungen. Also ich weiß nicht mehr, wie wir Kinder da aus der Situation rausgekommen sind. Ich weiß aber noch ganz genau, welcher Song das war. Der hier. Gianna Nannini mit Bello Impossibile. Habe ich falsch ausgesprochen?
0: Nein.
1: Aber das ist der Song. Jetzt bei NDR 2. Und jetzt tanze ich mal mit.
0: Oha.

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0: Schönen Freitagnachmittag mit NDR 2. Seit einer Woche gilt ja der Tankrabatt. Außerdem sollte noch eine Krisenprämie kommen. Das ist jetzt aber erstmal offen.
1: Es ist 16 Uhr.
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3: Der Bundesrat hat die Entlastungsprämie erstmal gestoppt. Geplant war eigentlich, dass Arbeitgeber ihren Beschäftigten bis zu 1.000 Euro steuerfrei extra zahlen können. Der Bundestag hatte dieser Prämie auch schon zugestimmt, die Bundesländer jetzt aber nicht. Gabriele Intermann, NDR 2 Berlin.
4: Wahrscheinlich geht das entsprechende Gesetz jetzt in den Vermittlungsausschuss. Dort sitzen je 16 Mitglieder von Bundestag und Bundesrat, um mögliche Kompromisse zu erarbeiten. Gelingt dies, müssen Bundestag und Bundesrat noch einmal darüber abstimmen. In der heutigen Debatte in der Länderkammer erinnerte der scheidende Ministerpräsident von Baden-Württemberg, Winfried Kretschmann, an das Sprichwort: Das Gegenteil von gut gemacht ist gut gemeint. Vor allem sei die Frage unbeantwortet geblieben, wer die Steuerausfälle bezahlen soll, die mit der Prämie einhergehen.
3: Ab dem kommenden Jahr gibt's neue Möglichkeiten bei der privaten Altersvorsorge. Der Bundesrat hat diesem entsprechenden Gesetz zugestimmt. Ziel ist, dass mehr Menschen selbst fürs Alter sparen, neben der staatlichen Rente und der betrieblichen Altersvorsorge. Andreas Fischer, NDR 2 Berlin.
5: Dafür fördert der Staat in Zukunft mehr Finanzprodukte, die vor allem in Aktien oder ETFs anlegen. So sollen deutlich höhere Renditen möglich sein. Dafür kann dann aber auch die Garantie entfallen, dass Sparerinnen und Sparer die eingezahlten Beiträge später voll ausbezahlt bekommen. Außerdem wird es ein sogenanntes Standardprodukt geben. Es soll günstig und leicht verständlich sein. Alle Banken, Sparkassen und Versicherungen sollen es anbieten müssen. Die staatliche Förderung steigt und richtet sich nach den eingezahlten Beiträgen. Sie liegt dann maximal bei 540 Euro pro Jahr. Familien mit Kindern bekommen eine Zulage.
3: Ihr habt es vielleicht vorhin bei uns gehört. In Rheinland-Pfalz hat es eine mutmaßliche Geiselnahme gegeben in einer Bankfiliale in der Stadt Sinzig. Mittlerweile ist die nach mehreren Stunden beendet. Die Polizei hat das Gebäude gestürmt und konnte zwei Geiseln befreien, unter anderem den Fahrer eines Geldtransporters. Beide sind unverletzt, heißt es. Der Einsatz der Polizei, der ist aber noch nicht vorbei. Die Täter sind nämlich noch auf der Flucht. Ob sie etwas erbeutet haben, ist offen. In Hamburg ist der Hafengeburtstag losgegangen. Das ganze Wochenende wird gefeiert. Außerdem hat am Sonntag der HSV ein Heimspiel und die Hamburger Schulferien starten. Der ADAC warnt jetzt vor langen Staus, denn ab morgen früh wird auch noch die A7 teilweise gesperrt. Reinhard Postelt, NDR 2 Hamburg.
6: Der Automobilclub zeigt wenig Verständnis, gleichzeitig mit Ferienstart und Hafengeburtstag, ab morgen früh um 6 noch die A7 zu sperren Richtung Süden. Blockiert wird zwischen Hamburg-Stellingen und Heimfeld und damit auch der Elbtunnel. Menno Gebhardt vom ADAC Hansa.
7: Vor allem die A7 nördlich des Elbtunnels wird zum Nadelöhr, aber auch die A1 rund um das Maschener Kreuz und die Norderelbbrücke sowie die Umleitungsstrecken werden stark belastet sein.
6: Denn die A1 gilt als Umleitungsempfehlung. Der Rat lautet, das Auto möglichst stehen lassen und öffentliche Verkehrsmittel nutzen.
0: Das NDR2-Wetter, ja, alles ist besser, wenn die Sonne scheint, ne? Nur nicht der Blick zu Hause aus dem Fenster, also bei mir auf jeden Fall, denn die müssen mal wieder dringend geputzt werden.
8: Habe ich heute bei mir auch gedacht.
0: Das ist wirklich, die Sonne scheint so rein, denkst du, was ist das denn?
8: Ja, das könnte am Wochenende mal gemacht werden. Das Wetter ist jedenfalls wirklich zauberhaft. Je nördlicher, desto weniger Wolken sind unterwegs. Das heißt im Umkehrschluss, im Süden von Mecklenburg-Vorpommern und Niedersachsen sind zeitweise Wolken da. Im Harz sogar Schauer möglich. Der Samstagmorgen, der wird auch noch meistens sonnig. Im Laufe des Tages bilden sich dann immer mehr Wolken im Landesinneren. An den Küsten gibt es nochmal viel Sonne. Der Sonntag, der hat einen Wechsel aus Sonne, Wolken und auch Schauern dabei. Insbesondere Schleswig-Holstein wird am Sonntag auch mal nass. Die Topwerte am Wochenende zwischen 14 Grad in Peenemünde und bis 22 Grad in der Grafschaft Bentheim.
0: Der NDR2-Verkehrsservice für den ganzen Norden. Ja, ist eine Menge los. Stau und auch stockender Verkehr ab 5 Kilometer Länge für euch. A1 Lübeck Richtung Hamburg. Zwischen dem Kreuz Hamburg-Ost und Norderelbbrücke 9 Kilometer stockender Verkehr. Hier braucht ihr eine Stunde länger. A1 Osnabrück Richtung Bremen zwischen dem Dreieck Stur und Bremen-Hemmelingen 6 Kilometer Stop-and-Go vor der Baustelle. A1 Bremen Richtung Lübeck zwischen Maschener Kreuz und Norderelbbrücke 8 Kilometer Stau. A2 Hannover Richtung Dortmund zwischen Hannover-Bodfeld und Hannover-Herrenhausen 7 Kilometer Stau. A2 Hannover Richtung Berlin zwischen Kreuz Hannover-Ost und Hemlerwald 10 Kilometer Stop-and-Go. Hier braucht ihr eine gute halbe Stunde länger.
8: Es geht auf die A7 Flensburg Richtung Hamburg zwischen Schnelsen-Nord und dem Elbtunnel 11 Kilometer Stau, 1,5 Stunden Verzögerung aktuell. Haltet durch. Die A7 Hannover Richtung Flensburg zwischen Heimfeld und dem Elbtunnel 6 Kilometer stockend und die A24 Hamburg Richtung Berlin zwischen Schwarzenbeek-Grande und Gudow 6 Kilometer stockend. Eine knappe halbe Stunde dauert es da länger. Das war's. Gute und sichere Fahrt für euch.
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0: Ja, herzlich willkommen, schön, dass ihr dabei seid. Und eigentlich wollte er ja nur ein Mittel gegen seine Kopfschmerzen zusammenmixen. Dann hat er aber festgestellt, das schmeckt ganz gut.
8: Der Apotheker John Pemberton hat heute vor 140 Jahren die Coca-Cola erfunden. Mittlerweile gibt es ja unendlich viele verschiedene Sorten. Afri-Cola, Pepsi-Cola, Fritz-Cola, jeder hat eine Lieblings-Cola.
0: So, und ich wette jetzt mal, es gibt keine erwachsene Person, die hier gerade zuhört, die noch nie Cola getrunken hat.
8: Meinst du?
0: Glaube ich nicht. Es gibt, also jeder hat schon mal Cola getrunken. Also vielleicht auch, nur probiert, ist auch okay, aber nie getrunken, noch nie, gibt's nicht.
8: Okay, also wenn ihr jemanden kennt oder es selber seid, der noch nie als Erwachsener, also ab 18, eine Cola getrunken hat, dann meldet euch doch gerne mal rein über die NDR 2 App.
0: Finden wir keinen, hundertprozentig.

Thema muss ich leider kurz stören. Der NR2-Verkehrsservice aktuell. Achtung, wir haben Falschfahrer auf der A7 Flensburg-Hamburg zwischen Grenzübergang Ellund und Flensburg. Da kommt euch ein Falschfahrer entgegen. Fahrt bitte ganz rechts und überholt nicht. Auf der A7 Flensburg-Hamburg zwischen Grenzübergang Ellund und Flensburg ist ein Falschfahrer unterwegs in beiden Richtungen. Bitte ganz vorsichtig fahren. Wir informieren euch, sobald die Gefahr vorbei ist.

0: Snow Patrol, Chasing Cars, Hadeland hat gesucht, Hadeland hat gefunden. Der NDR2-Nachmittag ist hier und wir haben gerade darüber gesprochen, dass vor 140 Jahren die Cola erfunden wurde. Eigentlich sollte das ein Mittel gegen Kopfschmerzen werden.
1: Ja, und ich habe ja gewettet, dass wir niemanden finden, der erwachsen ist und noch nie Cola getrunken hat. Ja, bei uns hat sich Leon gemeldet aus Osterholz-Scharmbeck. Moin Leon.
2: Moin.
0: Hallo Leon, wie kann denn das sein? Du bist 22 Jahre alt und hast noch nie Cola getrunken?
2: Das liegt, glaube ich, einfach daran, dass ich es früher als Kind nicht durfte und dadurch aber auch nie das Interesse entwickelt habe, das zu tun.
0: Aber gerade die verbotenen Sachen sind doch so spannend.
2: Ja, ich weiß auch nicht. Das war damals einfach so. Also ich habe auch heute nicht das Verlangen, Cola zu trinken.
0: Was ja nichts Schlimmes ist.
1: Nee. Auch noch nie in Cuba Libre getrunken?
2: Nein.
0: Okay, aber du hast ja uns schon geschrieben, Fanta und Sprite schon.
2: Ja.
0: Und hat dir das geschmeckt?
2: Ja, trinke ich immer noch regelmäßig, aber Cola tatsächlich nicht.
1: Okay, super. Also ja, ich habe gewettet, ich habe verloren. Du hast jetzt eine Flasche Cola gewonnen. Herzlichen Glückwunsch. Danke, Leon.
2: Bitte.
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0: 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Alex Warren, Fever Dream, NDR 2.
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0: 16.30 Uhr, der NDR2-Verkehrsservice für den ganzen Norden. Achtung, weiterhin der Falschfahrer unterwegs auf der A7 Flensburg-Hamburg zwischen Grenzübergang Ellund und Flensburg. Da kommt euch ein Falschfahrer entgegen. Bitte fahrt ganz rechts und überholt nicht. Ich wiederhole es nochmal, A7 Flensburg-Hamburg zwischen Grenzübergang Ellund und Flensburg. Ein Falschfahrer in beiden Richtungen. Ganz vorsichtig fahren, wir informieren euch, sobald die Gefahr vorbei ist. Stau oder stockender Verkehr ab 5 Kilometer Länge. A1 Lübeck Richtung Hamburg zwischen Kreuz Hamburg-Ost und Norderelbbrücke. 9 Kilometer Stop and Go, ihr braucht eine Stunde länger. A1 Osnabrück Richtung Bremen zwischen dem Dreieck Stur und Bremen-Hemmeling, 6 Kilometer stockender Verkehr vor der Baustelle. A1 Bremen Richtung Lübeck zwischen Maschener Kreuz und Norderelbbrücke, 8 Kilometer Stau. A2 Hannover Richtung Berlin zwischen Kreuz Hannover-Ost und Hemlerwald, 12 Kilometer Stop and Go, gute halbe Stunde Verzögerung.
1: Es geht auf die A7 Flensburg Richtung Hamburg zwischen Schnelsen-Nord und dem Elbtunnel, 11 Kilometer Stau, 1,5 Stunden dauert es da länger. Die A7 Hannover Richtung Flensburg zwischen Heimfeld und dem Elbtunnel 6 Kilometer stockend. Die A24 Hamburg Richtung Berlin zwischen Schwarzenbeck-Grande und Gudow 6 Kilometer stockend. Knappe halbe Stunde dauert es länger. Die A39 Lüneburg-Hamburg ist zwischen Winsen-West und Maschen nach einem Unfall in beiden Richtungen gesperrt. Es staut sich jeweils vor der Sperrung. Die A352 noch in Richtung A2 ist zwischen Flughafenstraße B522 und Engelbostel nach einem Unfall ebenfalls gesperrt. Das war's. Gute und sichere Fahrt für euch in Richtung Wochenende.

0: Gut, Oasis, Wonderwall im NDR 2 Nachmittag. Hier sind Jessica und Hadeland. Wir wünschen euch einen schönen Freitag.
1: Wart ihr schon mal an der Selbstbedienungskasse? Im Supermarkt?
0: Ja, klar, selbstverständlich.
1: Ich meide die Dinger ja, weil ich weiß ganz genau, dass ich irgendwann drauf drücke, um Hilfe zu brauchen. Ja?
0: Okay.
1: Funktioniert nicht. Und das kennen auch die Leute aus der Kuroase auf Sylt. Diese SB-Kassen. Jackie Sprenzel aus unserer Comedy zum Beispiel.
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4: Und wie sind Sie heute da?
5: Jackie hat ein Glas Nuss-Nougat-Creme im Supermarkt geklaut.
6: Was, du Petzer?
5: Ja, wir standen hinter dir an der SB-Kasse.
7: Ja. Nur, dass du das weißt.
6: Also. Ich habe das Nudossi-Glas nicht geklaut in dem Sinne.
7: Ja.
4: Sondern, Herr Sprenzel?
6: Frau Doktor, ich habe an der SB-Kasse einen Blister mit Zahnzwischenraumbürstchen aus Versehen zweimal eingescannt. Mhm. Und bis ich da die Storno-Taste finde auf dem Scheißgerät...
4: Haben Sie das Glas mit der Nuss-Nougat-Creme einfach... so mitgenommen.
6: Bevor man völlig durchdreht.
7: Ja gut, man ist ja eh schon unter Strom an so eine SB-Kasse. Dann fragt der Display auch noch nach Payback oder Kundenkarte.
6: Oder Punkte einlösen, ja. Nach App fragen und sie, Punkte spenden und...
7: Und hinter dir steht eine Horde Teenies mit Yum-Yum-Nudeln und Rockstar-Dosen. Mhm. Und die starren dich nervös an, weil gleich die Freistunde zu Ende ist. Dann macht man sowas.
6: Also nein. Du auch!
7: Ja, was?
4: Naja, es ist auch einfach abermals ein grenzüberschreitendes Verhalten bei Ihnen beiden sogar.
7: Ja.
5: Also ich mache es nur, wenn ich eine ganze Brötchentüte selber einscannen soll.
6: Ja.
5: Also zweimal Kornkracher, ein Mondschopf und zwei Kaiser, ziehe ich dann glatt auf sechs Kaiser.
6: Aha.
7: Du wirst ja sonst bekloppt.
6: Und die haben ja auch ein Interesse dran, dass sie zügig geht.
7: Ja. Und man arbeitet ja nur mit.
5: Neulich aber fand ich diese Dinge, also Gemüseabteilung so gut, die so aussehen, ja, wie der Penis von einem Gürteltier.
4: Kurkuma-Wurzel.
7: Ja, jetzt weiß ich das auch. Aber als ich fragen wollte, was ist das? Wo finde ich das im Display? Da hängt der Aufsicht gerade bei irgendeiner Oma am Nachbarapparat ab.
6: So eine andere Oma.
5: Frau Doktor.
4: Herr Sprenzel.
5: Ja. Guck, bei einer richtigen Oma. Und ja. Erklärt erstmal, dass das bei diesem Gerät mit Bargeld gar nicht geht. Wo haben Sie denn Ihre Debitkarte?
4: Ja.
5: Wieso, was ist denn Debit? Ich bin bei der Raiffeisen.
6: Ja, an der SB-Kasse ist wie in so ein Erste-Hilfe-Kursus. Wenn du mal eine richtige Frage hast, dann kümmert sich der Ausbilder gerade immer nur um Döschis, die ja keinen Check haben.
5: Und dann gibt man Kurkuma-Wurzel als Fingermöhre ein.
4: Ja. Oder ist es der Thrill, der sie alle an der SB-Kasse triggert?
6: Was? Ich weiß nicht, was sie meinen.
4: Sie stehen unter Beobachtung und nutzen die Sekunden der Ablenkung, um grenzüberschreitend mächtiger als das System zu sein. Für einen Moment der absoluten Kontrolle.
7: Frau Doktor, wir...
4: Als wäre es ein letztes Aufbäumen gegen die vollständige Automatisierung unserer Welt, wenn Sie das Nudossi-Glas klauen.
5: Es ist wie in Terminator.
7: Rebellion!
6: Ich spür mich wieder.
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Muss ich kurz stören, der NR2-Verkehrsservice aktuell. Achtung Autofahrer, in beiden Richtungen bitte aufpassen. Auf der B214 Celle Braunschweig zwischen Bröckel und Ohof, da werden Gegenstände auf die Straße geworfen. Fahrt da bitte ganz besonders vorsichtig. Achtung in beiden Richtungen, B214 Celle Braunschweig zwischen Bröckel und Ohof, da werden Gegenstände auf die Straße geworfen.

Der NDR2 Verkehrsservice mit einer guten Nachricht. Entwarnung für die A7 Flensburg-Hamburg. Kein Falschfahrer mehr unterwegs zwischen Grenzübergang Ellund und Flensburg. Ihr könnt wieder überholen. Gute Fahrt.

0: Wir sind Elke und Jens aus dem Ender zwar morgen. Und wer kommt dann eigentlich alles so zu eurer nächsten großen Party? Ja, lass mal überlegen. 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
1: 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Jetzt aber erstmal ein schönes Wochenende.
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1: Der Bundesrat hat den Krisenbonus erstmal blockiert. Sind die Pläne für die Entlastungsprämie damit geplatzt? Und für ein neues Gesetz zur privaten Altersvorsorge, da hat der Bundesrat sein Go gegeben. Was ändert sich damit? Weil die Spritpreise so gestiegen sind, will uns die Bundesregierung ja entlasten. Zum einen gilt seit einer Woche der sogenannte Tankrabatt. Der soll Benzin und Diesel spürbar günstiger machen. Zum anderen war eine Prämie geplant, die Unternehmen ihren Beschäftigten zahlen können, bis zu 1.000 Euro extra steuer- und abgabefrei. Diese Prämie, die liegt jetzt aber erstmal auf Eis. Anders als der Bundestag hat der Bundesrat heute nämlich nicht zugestimmt. Jetzt könnte möglicherweise der Vermittlungsausschuss versuchen, da eine Lösung zu finden. Maximilian Ulrich in NDR2 Berlin, wie wahrscheinlich ist es, dass das klappt?
2: Ja, das wird immer unwahrscheinlicher, muss ich sagen, denn es mehren sich jetzt Stimmen vor allen Dingen aus der Union, die diese Entlastungsprämie generell kritisieren. Also Sepp Müller zum Beispiel, CDU-Abgeordneter im Bundestag, der leitet diese Spritpreis-Taskforce, der hat gesagt, dem Gießkannenprinzip ist damit eine Absage erteilt und auch Hessens Ministerpräsident Boris Rhein hat gesagt, ich weiß nicht, ob die Bundesregierung den Vermittlungsausschuss anruft. Also es könnte auch sein, dass diese Prämie komplett vom Tisch ist.
1: Also es gibt eine Menge Kritik, ja auch vorher schon von Arbeitgebern. Warum hat die Regierung ihre Pläne denn vorher nicht besser abgestimmt?
2: Das ist eine gute Frage und da habe ich keine richtige Antwort drauf, denn diese Kritik war sehr laut, die kam von Arbeitgebern, die kam von Gewerkschaften und die kam heute ja auch von den Bundesländern, die gesagt haben, wir würden dadurch finanzielle Verluste machen und die werden nicht ausgeglichen. Und das ist natürlich wirklich eine große Frage, diese Kritik der Bundesländer muss ja der Bundesregierung auch vorher bekannt gewesen sein. Ich meine, die meisten Bundesländer sind CDU und SPD, also Schwarz-Rot, regiert. Reden die nicht miteinander? Warum haben sie das nicht gewusst, dass es heute dazu kommt im Bundesrat? Das ist wirklich die große spannende Frage, die sich die Bundesregierung jetzt gefallen lassen muss.
1: Ja, wie steht denn die Bundesregierung jetzt da?
2: Ziemlich schlecht, würde ich sagen, weil natürlich diese Entlastungsprämie ganz große Erwartungshaltung geweckt hat. Ich meine, 1.000 Euro war die Überschrift. Vielleicht hat sich der eine oder andere schon ausgemalt, was man mit dem Geld macht in dieser Zeit, wo alles teurer wird. Und jetzt ist diese Prämie entweder verschoben oder kommt gar nicht. Ich würde sagen, das ist auf jeden Fall ein Kommunikationsdesaster.
1: Ja, vielen Dank für diese Infos, Maximilian Ulrich nach Berlin. Das habt ihr wahrscheinlich mitbekommen. Vor kurzem hat Kanzler Merz mit einer Aussage über die Rente einen ziemlichen Wirbel ausgelöst.
3: Die gesetzliche Rentenversicherung allein wird allenfalls noch die Basisabsicherung sein für das Alter. Sie wird nicht mehr ausreichen, auf Dauer den Lebensstandard zu sichern. Es müssen kapitalgedeckte Elemente einer betrieblichen und privaten Altersversorgung hinzutreten.
1: Inzwischen ist Merz da wieder etwas zurückgerudert. Die Botschaft, die bleibt aber. Wir alle sollten auch selbst was tun, um im Alter finanziell abgesichert zu sein. Ab dem nächsten Jahr gibt's dafür eine neue private Altersvorsorge, die der Staat bezuschusst. Der Bundesrat hat heute den Weg dafür freigemacht. Finanzminister Klingbeil sagt, dass es damit günstiger, einfacher und auch unbürokratischer wird, privat vorzusorgen fürs Alter. Andreas Fischer, NDR2 Berlin. Das klingt ja gut, aber erklär doch mal, wie sieht diese neue Altersvorsorge genau aus?
4: Da soll man in Zukunft zwischen verschiedenen Möglichkeiten wählen können. Man kann einerseits ein Altersvorsorgedepot anlegen und da wird das Geld dann zum Beispiel in Aktien oder ETFs investiert. Anders als jetzt bei der Riester-Rente müssen die Finanzdienstleister aber dann nicht mehr garantieren, dass man seine eingezahlten Beträge bei Rentenbeginn auch voll zurückbekommt. Hat also mehr Risiko, aber vielleicht auch mehr Rendite. Für alle, die wollen, dass das weiter garantiert ist, soll es weiter andere Produkte geben, bei denen dann die Beträge voll zurückkommen. Und es wird auch ein sogenanntes Standarddepot eingeführt. Das soll dann in öffentlicher Trägerschaft sein, mit niedrigen Kosten und vor allem leicht zu verstehen. Also für Leute, die vom Geldanlegen bisher wenig Ahnung haben. Und für all diese Anlageformen gibt es dann eben eine Förderung vom Staat, maximal 540 Euro pro Jahr als Zulage.
1: Aber man muss sich das ja auch leisten können, überhaupt was zurückzulegen. Für wen ist das also was?
4: wenn es nach der Bundesregierung geht, wirklich für alle. Denn die Förderung soll es ab dem ersten Euro geben. Also auch wenn jemand monatlich vielleicht nur 20 oder 30 Euro beiseite legt für die Rente. Und bei diesem staatlichen Standarddepot zum Beispiel sind auch die Kosten auf 1% der Beiträge gedeckelt.
1: Wenn mich das jetzt interessiert, wo kann ich denn so eine staatlich geförderte Altersvorsorge abschließen?
4: Die kann man dann bei Banken, Sparkassen und Versicherungsdienstleistern abschließen. Die sollen nämlich dann auch dieses Standarddepot zum Beispiel anbieten müssen. Und diese ganzen neuen Produkte soll es ab 1. Januar 2027 geben.
1: Und meinst du, das motiviert tatsächlich viele, privat jetzt Geld fürs Alter zurückzulegen?
4: Ist im Moment noch schwer zu sagen. Finanzexperten weisen schon darauf hin, dass zum Beispiel ein klassischer ETF-Sparplan auf lange Sicht mehr Geld bringen kann fürs Alter. Aber diese Zulagen vom Staat können schon ein guter Anreiz sein, vor allem zum Beispiel für Familien mit Kindern. Die bekommen nämlich nochmal extra Zulagen obendrauf. Und man hat auch damals bei der Riester-Rente gesehen, dass das Interesse und die Nachfrage nach solchen Verträgen groß war. Mehrere Millionen Verträge sind da abgeschlossen worden und laufen auch immer noch. Werden wir also sehen, wenn es dann losgeht nächstes Jahr.
1: Und was ist mit der Riester-Rente, wenn ich da jetzt einen Vertrag habe?
4: Der kann weiterlaufen, wenn ich mit dem zufrieden bin. Also da muss man sich keine Sorgen machen, dass der jetzt gleich gekündigt wird. Aber wenn ich merke, mein alter Riester-Vertrag, der bringt nicht so richtig viel, ich hätte gern so ein neues Modell, dann kann ich auch noch wechseln. Das soll sichergestellt werden, dass die Dienstleister das auch anbieten.
1: Vielen Dank, Andreas Fischer war das, NDR 2 Berlin. Und darauf schauen wir auch. Der Bundestag, der hat heute für eine Gesetzesänderung gestimmt, mit der vor allem Frauen besser geschützt werden sollen vor Gewalt, zum Beispiel durch Partner oder Ex-Partner. Gerichte sollen Täter in Zukunft verpflichten können, dass sie eine Fußfessel tragen. Mit so einer Fußfessel lässt sich überwachen, wo sich jemand aufhält und ob er anderen Personen näher kommt, als das erlaubt ist. Fast 80% der Opfer von Gewalt in Partnerschaften sind Frauen. In Sinzig in Rheinland-Pfalz, da hat es in einer Bankfiliale eine mutmaßliche Geiselnahme gegeben. Mittlerweile ist die nach mehreren Stunden beendet. Die Polizei hat das Gebäude gestürmt und konnte zwei Menschen befreien, unter anderem den Fahrer eines Geldtransporters. Beide sind unverletzt, heißt es. Der Einsatz der Polizei, der ist aber noch nicht vorbei. Die Täter sind nämlich noch auf der Flucht. Ob sie etwas erbeutet haben, ist offen. Mit der traditionellen Einlaufparade ist heute der Hamburger Hafengeburtstag so richtig losgegangen. Wenn ihr am Wochenende mitfeiern wollt und mit dem Auto kommt, dann müsst ihr euch allerdings auf Staus einstellen, denn die A7 wird ab morgen früh um 6 Richtung Süden gesperrt, und zwar zwischen den Anschlussstellen Stellingen und Heimfeld. Also auch der Elbtunnel ist betroffen.
5: Und das war das NDR 2 Update um 5 mit Julia Mayer. Lieben Dank. Jetzt kommen wir zum NDR 2 Wetter. Hier scheint die Sonne schön rein, aber Sonne gibt's nicht überall so richtig.
6: Tatsächlich werden die Wolken im Landesinneren etwas dichter. Da kommt zwar kein Regen raus meistens, aber so der Süden von Niedersachsen und auch Mecklenburg-Vorpommern, der hat es zeitweise schattig. Im Harz sind einzelne Regentropfen möglich. Der Samstagmorgen wird auch meistens sonnig. Im Laufe des Tages bilden sich dann auch wieder Wolken im Landesinneren. An den Küsten viel Sonne. Am Sonntag gibt ein Wechsel aus Sonne, Wolken und Schauer. Insbesondere Schleswig-Holstein bekommt Sonntag auch mal ein bisschen Regen ab. Die Topwerte am Wochenende liegen zwischen 14 Grad auf Usedom und bis 22 Grad in Schüttorf.
5: Der NDR 2 Verkehrsservice für den ganzen Norden, stau- und stockend, ab 5 Kilometer Länge, weil so viel los ist. A1 Lübeck Richtung Hamburg, zwischen Hamburg-Ögendorf und Norderelbbrücke 7 Kilometer stockender Verkehr. Ihr braucht hier 20 Minuten länger. A1 Osnabrück Richtung Bremen, zwischen dem Dreieck Stur und Bremen-Hemmeling 6 Kilometer stockender Verkehr vor der Baustelle. A1 Bremen Richtung Lübeck, zwischen Marschener Kreuz und Norderelbbrücke 8 Kilometer Stau. A2 Dortmund Richtung Braunschweig, zwischen Hannover-Bodfeld und Hemlerwald 14 Kilometer Stop and Go. Ihr braucht eine Dreiviertelstunde länger.
6: Es geht auf die A7 Flensburg Richtung Hamburg, zwischen Schnelsen Nord und dem Elbtunnel 11 Kilometer Stau, 1,5 Stunden Verzögerung. A7 Hannover Richtung Flensburg, zwischen Heimfeld und dem Elbtunnel 6 Kilometer stockend. A24 Hamburg Richtung Berlin, zwischen Schwarzenberg-Grande und Gudow 6 Kilometer stockend, knappe halbe Stunde kommt dazu. A24 Berlin Richtung Hamburg, zwischen Wittenburg und Sarrentin ist nach einem Unfall aktuell gesperrt. A39 Lüneburg Richtung Hamburg, zwischen Winsen-West und Maschen staut es sich wegen Bergungsarbeiten. Und die A352 in Richtung A2 ist zwischen Flughafenstraße B522 und Engelbostel nach einem Unfall ebenfalls gesperrt.
5: Puh, das war's. Reicht auch an Meldungen. Euch eine gute und sichere Fahrt. Kommt gut ins Wochenende mit NDR 2. Jessica und Hadeland hier, der NDR 2 Nachmittag. Und sensationeller Song jetzt von Mike and the Mechanics, Over My

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1: Ich bin Tiffany Harris aus Hamburg und in meinem Song Vertigo geht es darum, unsere liebsten Menschen wertzuschätzen. Und den gibt's jetzt bei NDR 2.
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Bad Schwartau und Rathekau 4 Kilometer stockender Verkehr. A2 Hannover Richtung Berlin zwischen Kreuz Hannover Ost und Hämeler Wald 10 Kilometer Stau nach einem Unfall. Eine Stunde dauert es länger. A7 Flensburg Richtung Hamburg zwischen Hamburg-Schnellsen Nord und dem Elbtunnel 11 Kilometer Stau. Eine Stunde plus. A7 Hannover Richtung Flensburg zwischen Hamburg-Heimfeld und dem Elbtunnel 6 Kilometer stockender Verkehr. Die A24 Hamburg Richtung Berlin ist zwischen Thalkau und Hornbeck wegen eines Notfalleinsatzes gesperrt, dadurch Stau ab Schwarzenbeck-Grande. Und die A39 Lüneburg Richtung Hamburg ist zwischen Winsen West und Maschener Kreuz wegen Reinigungsarbeiten gesperrt. Die Umleitung führt über die U96 und die U4. Und das war's. Gute Fahrt.

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1: Um 19 Uhr mit Wolfgang Berger. Der Bundesrat hat heute einer Reform der privaten Altersvorsorge zugestimmt. Ein neues staatlich gefördertes Modell soll zum Jahreswechsel die bisherige Riester-Rente ablösen. Dazu Andreas Fischer aus Berlin.
2: Man kann einerseits ein Altersvorsorgedepot anlegen und da wird das Geld dann zum Beispiel in Aktien oder ETFs investiert. Anders als jetzt bei der Riester-Rente müssen die Finanzdienstleister aber dann nicht mehr garantieren, dass man seine eingezahlten Beträge bei Rentenbeginn auch voll zurückbekommt. Hat also mehr Risiko, aber vielleicht auch mehr Rendite. Für alle, die wollen, dass das weiter garantiert ist, soll es andere Produkte geben, bei denen dann die Beträge voll zurückkommen. Und es wird auch ein Standarddepot eingeführt mit niedrigen Kosten und vor allem leicht zu verstehen. Und für all diese Anlageformen gibt es dann eben eine Förderung vom Staat, maximal 540 Euro pro Jahr als Zulage.
1: Die steuerfreie Entlastungsprämie kommt erstmal nicht. Der Bundesrat hat die Pläne der schwarz-roten Koalition abgelehnt. Danach sollten deutsche Unternehmen ihren Beschäftigten bis zu 1.000 Euro zahlen und dann steuerlich geltend machen können. Union und SPD hatten sich von der Prämie eine Entlastung der Bürgerinnen und Bürger in der aktuellen Energiekrise erhofft. Nach einem Überfall auf einen Geldtransporter in Sinzig in Rheinland-Pfalz haben Spezialkräfte der Polizei zwei Menschen aus einem verschlossenen Raum einer Bank befreit. Der oder die Täter sind noch flüchtig. Zum Ablauf der Tat der Pressesprecher der Polizei Koblenz, Fachinger.
3: Nach derzeitigem Stand müssen wir davon ausgehen, dass der Geldtransporter, der hier betroffen war, gegen 9 Uhr bzw. kurz nach 9 abgepasst wurde. Man hat sich eines Behälters mit Geld offensichtlich bemächtigt und hat dann zwei Personen im weiteren Verlauf in der Bank eingeschlossen und auch so eingeschlossen, dass sie sich nicht mehr selbst befreien konnten. Und wir müssen im Moment davon ausgehen, dass der bzw. die Täter den Tatort verlassen haben, noch bevor unsere ersten Kräfte vor Ort waren.
1: Polizeisprecher Fachinger. Um gegen eine mögliche Rückkehr der Wehrpflicht zu protestieren, sind tausende Schülerinnen und Schüler in vielen deutschen Städten auf die Straße gegangen. Unter dem Motto Schulstreik gegen die Wehrpflicht gab es Demonstrationen unter anderem in Berlin, Hamburg und Hannover. Die Polizei zählte in Berlin etwa 1.200, in Hamburg rund 2.300 Teilnehmer. Das neue Gesetz gilt seit dem 1. Januar. Es sieht eine verpflichtende Musterung für junge Männer ab dem Jahrgang 2008 vor. Falls sich nicht genügend Freiwillige finden, kann der Bundestag über eine Wehrpflicht entscheiden.
4: Jetzt haben wir es 7:02 und hier ist das NDR 2 Wetter. In Schleswig-Holstein und im nördlichen Niedersachsen scheint zum Abschluss des Tages noch oft die Sonne. Ansonsten ziehen auch einige Wolken durch. Es bleibt aber überwiegend trocken im Norden bei bis zu 10 Grad in Sassnitz, bis 12 Grad in Neubrandenburg, bis 13 Grad in Kiel, bis 16 Grad in Delmenhorst und bis 17 Grad heute Abend in Papenburg. Auch in der Nacht bleibt es meistens trocken und die Temperaturen sind durchweg einstellig. Morgen dann sehr oft sehr sonnig und überwiegend trocken bei bis zu 20 Grad. Am Sonntag dann Sonne, Wolken und vereinzelt mal ein Schauer mit dabei bei maximal 22 Grad. NDR 2 mit dem Verkehrsservice für den ganzen Norden. Stau oder stockender Verkehr ab 3 Kilometer Länge. Wir haben die A2 Hannover Richtung Berlin zwischen Kreuz Hannover Ost und Hämeler Wald. 10 Kilometer Stau, das Ganze wegen Bauarbeiten. Eine Stunde dauert es länger. A7 Flensburg Richtung Hamburg zwischen Hamburg-Stellingen und dem Elbtunnel. 5 Kilometer stockender Verkehr. Die A21 Kiel Richtung Bargteheide wird zwischen Lezen und Bad Oldesloe Süd wegen Bauarbeiten von ca. 20 Uhr bis morgen ca. 5 Uhr früh gesperrt. Die Umleitung führt über die U96 und die U98. Und die A39 Lüneburg Richtung Hamburg ist zwischen Winsen West und Marschner Kreuz wegen Reinigungsarbeiten gesperrt. Die Umleitung führt über die U96 und die U4. Und das ist es gewesen. Es wird langsam immer weniger auf den Straßen. Also der Feierabendverkehr erlichtet sich. Kommt alle gut in euren wohlverdienten Feierabend und ins Wochenende. Ich bin Henrik Hanses und wünsche euch einen schönen guten Abend jetzt mit With the Mic. So heißt der Künstler. Das Song heißt Wait for You.

Richman könnte vom Sound her ohne weiteres aus London oder Manchester oder Liverpool kommen. Geboren ist die deutsche Iranerin aber in Berlin. So kann man sich täuschen. Also ich. Für meinen Fall. NDR 2, Soundcheck, neue Musik. Und das ist Zack, Shadows.

Vor mehr als 10 Jahren mit I Follow Rivers einen absoluten Hit gehabt. Licky Lee, Lucky Again bei NDR2 im Soundcheck. Neue Musik und sie hat noch mehr neue Songs am Start. Nach Lucky Again hören wir uns jetzt Licky Lee, schwedische Musik an, auf Englisch. Neuer Song heißt Happy Now. Hier ist NDR2. Schönen Freitagabend euch allen.

Papa Roach, Wake Up Calling. 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Neue Musik. Kurz vor 7:30. Der Verkehrsservice für den ganzen Norden, stauderstockend. Ab 3 Kilometer Länge. A2 Hannover Richtung Berlin zwischen Kreuz Hannover Ost und Hämeler Wald. 6 Kilometer stockender Verkehr. Eine gute halbe Stunde dauert es länger. Die A7 Flensburg Richtung Hamburg ist zwischen Kaltenkirchen und Quickborn nach einem Unfall gesperrt. A7 Flensburg Richtung Hamburg zwischen Hamburg-Stellingen und dem Elbtunnel 5 Kilometer stockender Verkehr. Die A21 Kiel Richtung Bargteheide wird zwischen Lezen und Bad Oldesloe Süd wegen Bauarbeiten von ca. 20 Uhr bis morgen ca. 5 Uhr früh gesperrt. Die Umleitung führt über die U96 und die U98. A28 Bremen Richtung Oldenburg zwischen Oldenburg-Rheinbrück und Oldenburg Harentor, 3 Kilometer Stau im Baustellenbereich. Und die A39 Lüneburg Richtung Hamburg ist zwischen Winsen-West und Maschener Kreuz wegen Reinigungsarbeiten gesperrt. Die Umleitung führt über die U96 und die U4.

Tut, der Kölner ist seit circa anderthalb Jahren so auf dem deutschen Musikradar, war die letzten Monate fleißig live unterwegs, hat viele Häuser besucht und die Leute zum Tanzen gebracht. Und nebenbei hat er aber nicht vergessen, noch neue Musik zu produzieren, sich auszudenken und dann auf Platten zu drücken und rauszubringen. Seit einer Woche ist sein neuester Song am Start, heißt Auf dich. Und dich ist natürlich wieder irgendeine Frau, auf die er anstoßen möchte. Wir hören uns das Werk mal an, jetzt bei NDR 2. Scoot! Prost!

neuer Song von Malik Harris, Lie to Me. Er ist ja auch in der großen deutschen ESC-Historie einer der Teilnehmerinnen und Teilnehmer. Heute in einer Woche wird es wieder interessant, wenn Sarah Engels, so hieß sie, für Deutschland antritt beim Eurovision Song Contest in Wien. NDR2, Soundcheck, neue Musik. Ich werde gern wieder.

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1: Um 20 Uhr mit Wolfgang Berger. Der Bundesrat hat heute einer Reform der privaten Altersvorsorge zugestimmt. Ein neues staatlich gefördertes Modell soll zum Jahreswechsel die bisherige Riester-Rente ablösen. Dazu Andreas Fischer aus Berlin.
2: Man kann einerseits ein Altersvorsorgedepot anlegen und da wird das Geld dann zum Beispiel in Aktien oder ETFs investiert. Anders als jetzt bei der Riester-Rente müssen die Finanzdienstleister aber dann nicht mehr garantieren, dass man seine eingezahlten Beträge bei Rentenbeginn auch voll zurückbekommt. Hat also mehr Risiko, aber vielleicht auch mehr Rendite. Für alle, die wollen, dass das weiter garantiert ist, soll es andere Produkte geben, bei denen dann die Beträge voll zurückkommen. Und es wird auch ein Standarddepot eingeführt mit niedrigen Kosten und vor allem leicht zu verstehen. Und für all diese Anlageformen gibt es dann eben eine Förderung vom Staat, maximal 540 Euro pro Jahr als Zulage.
1: Die steuerfreie Entlastungsprämie kommt erstmal nicht. Der Bundesrat hat die Pläne der schwarz-roten Koalition abgelehnt. Danach sollten deutsche Unternehmen ihren Beschäftigten bis zu 1.000 Euro zahlen und dann steuerlich geltend machen können. Union und SPD hatten sich von der Prämie eine Entlastung der Bürgerinnen und Bürger in der aktuellen Energiekrise erhofft. Nach dem neuen Zollultimatum aus den USA reagiert die EU gelassen. EU-Handelskommissar Šefčovič erwartet eine rasche Einigung innerhalb der EU, sagte er in einem ARD-Interview. Aus Brüssel Sabrina Fritz.
3: Der EU-Kommissar für Handel, Maro Šefčovič, rechnet damit, dass die Europäische Union das Handelsabkommen mit den USA rechtzeitig verabschieden wird. In einem Interview mit dem ARD-Studio in Brüssel für das Europaforum sagt er, die Verhandlungen zwischen den EU-Institutionen sollen im Juni abgeschlossen werden. US-Präsident Trump hatte von Brüssel jetzt eine Einigung bis Anfang Juli gefordert. Andernfalls droht er mit 25% Zoll auf Produkte aus der Gemeinschaft.
1: Um gegen eine mögliche Rückkehr der Wehrpflicht zu protestieren, sind tausende Schülerinnen und Schüler in vielen deutschen Städten auf die Straße gegangen. Unter dem Motto Schulstreik gegen die Wehrpflicht gab es Demonstrationen unter anderem in Berlin, Hamburg und Hannover. Die Polizei zählte in Berlin etwa 1.200, in Hamburg rund 2.300 Teilnehmer. Das neue Gesetz gilt seit dem 1. Januar. Es sieht eine verpflichtende Musterung für junge Männer ab dem Jahrgang 2008 vor. Falls sich nicht genügend Freiwillige finden, kann der Bundestag über eine Wehrpflicht entscheiden. Das waren die Nachrichten.
4: Und jetzt haben wir es 8:02. Hier ist das NDR 2 Wetter. Heute Abend bleibt es oft sonnig im Norden und es geht trocken in die Nacht. Dann die Tiefstwerte bei 7 Grad auf den ostfriesischen Inseln. In der Nacht 6 Grad auf Rügen, 4 Grad in Bremen, 3 Grad in Handewitt, 2 Grad in Bad Segeberg und 1 Grad in Bad. Also nochmal richtig schattig. Nordöstlich der Elbe kann es auch ein bisschen Bodenfrost geben. Ein bisschen aufpassen bitte. Morgen dann oft sehr sonnig und überwiegend trocken bei bis zu 20 Grad, das ist mal ein Sprung. Und am Sonntag bis zu 22 Grad bei Sonne, Wolken und gelegentlichen Schauern. In der 2 mit dem Verkehrsservice. Für den ganzen Norden staut er stockend ab 3 Kilometer Länge. Die A7 Flensburg Richtung Hamburg ist zwischen Kaltenkirchen und Quickborn wegen Bergungsarbeiten gesperrt. Und die A21 Kiel Richtung Bargteheide ist zwischen Lezen und Bad Oldesloe Süd wegen einer Nachbaustelle bis 5 Uhr früh gesperrt. Die Umleitung führt über die U96 und die U98. Und das ist es gewesen. Euch eine gute Fahrt mit dem NDR 2 Soundcheck. Neue Musik am Freitag. Ich bin Henrik Hanses und spiele euch Somber Potential.

Manchmal frage ich mich das schon, wie Michael Schulte das schafft, diese Leidenschafts- und Sehnsuchtssongs zu singen, Minnelieder eines instabilen Anfang 20-Jährigen. Dabei ist er ja schon über 30, verheiratet, zwei Kinder, geregeltes Leben. Aber ich meine, es ist ja das Gefühl, das zählt, nicht wahr? Ist übrigens gerade ein stressiger Frühling für Michael Schulte. Gestern Nürnberg, heute Dortmund, morgen Hamburg, übermorgen Wesel. Es geht für ihn also hin und her und kreuz und quer durch die Republik. Aber so ist das Tourleben eben, ne? Er will seine Songs unter die Leute bringen. Und hier hat er schon wieder einen. Nach 5 AM hören wir jetzt Lovesick, NDR 2, Soundcheck.

0: Leonie und Don't Worry. Hier ist Pop, die Abendshow, und wir hätten eine Stelle zu vergeben für die Person, die den nächsten Hit singt. Unter 07221 2011 entscheidet ihr darüber, welche von drei Versionen eines bekannten Hits wir gleich in voller Länge hören werden. Drei bieten wir euch an. Im Original ist es ein Hit von Massive Attack, Teardrop. Aber es soll heute ein bisschen anders klingen als sonst. Deswegen bieten wir euch einmal an Newton Faulkner. Toller Singer-Songwriter, der sich aber auch immer wieder an Coverversionen ranwagt, auch schwierige, gehörte zu den ersten, die sich an Bohemian Rhapsody versucht haben. Ganz gut gelungen. Hier mit Teardrop. Oder Hayley Williams. Hayley Williams ist die Sängerin von Paramore, hier solo mit ihrer Version von Teardrop. Oder Angelo Kelly und Family. Angelo Kelly, kennt ihr von der Kelly Family? Hier singt er mit seiner eigenen Family. Und das ist das, was wir euch heute anbieten. Mal gucken, wofür ihr euch entscheidet. Newton Faulkner, Hayley Williams oder Angelo Kelly und Family. 07221 2011. Ihr entscheidet live. Wir spielen die Version, die zuerst drei Stimmen hat. Hallo, wer ist da? Kuckuck?
1: Ja, hi, guten Morgen.
0: Guten Morgen.
1: Grüß dich. Ja, ich bin gerade aufgestanden.
0: Du bist Bäcker, du bist aufgestanden. Ich erkenne dich, Rudolf, richtig?
1: Ja, genau.
0: Hey!
1: Wie geht's dir? Ich bin tatsächlich, ja, ganz gut.
0: Sehr schön. Für wen stimmst du?
1: Ich würde für die Eins stimmen heute.
0: Einmal Newton Faulkner. Ist notiert. Danke, Rudolf.
1: Super, danke dir.
0: Ciao. Tschüss. Hallo, hier ist Michael. Wer da?
2: Hey, hier ist der Uwe mit Kaldi im Auto und ich würde sagen, Nummer 2 wäre doch ganz toll.
0: Einmal Hayley Williams, danke dir sehr. Michael Räufschleck am Telefon, wer spricht?
3: Ja, hallo, Steffen hier aus Nürtingen.
0: Steffen, was darf sein?
3: Ich hätte gerne die zweite Version von der Frau.
0: Hayley Williams ist notiert, geht in Führung, danke dir. Wer spricht jetzt? Hallo.
4: Ja, da spricht der Michael aus Ehrenstätte.
0: Für wen stimmst du?
4: Für die Nummer 2.
0: Dann haben wir eine Siegerin. Danke dir, Michael. Das war die entscheidende dritte Stimme. Schönen Abend dir. Euch allen viel Spaß jetzt mit der Siegerversion von Hayley Williams. Solo. Teardrop.

gute Version von Teardrop von Paramore-Sängerin Hayley Williams. Das hat sie aber offenbar ausgenommen, als sie gerade aus der Dusche kam. Im Video jedenfalls hat sie einen Bademantel an und ein Handtuch auf dem Kopf und sitzt am Klavier. Es tut überhaupt nichts zur Sache, aber ich wollte nicht, dass ihr irgendwann das Video seht und sagt, Mensch, sie hat ja ein Handtuch auf dem Kopf und er hat nichts davon gesagt im Radio. Eben. Danke fürs Abstimmen. 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

Wanted Back ist der neue Hit von Giant Rooks. Hier ist Pop, die Abendshow heute Abend Fußball-Bundesliga. Die ist im vorletzten Spieltag angekommen und wird spannend. Ist ja eigentlich immer spannend. Wenn die eh schon klare Meisterfrage aus dem Weg ist, dann wird die Bundesliga oft spannend. Wenn Dortmund, die im Moment 2:1 gegen Frankfurt führen, bei diesem Spielstand bleiben oder auf jeden Fall dieses Spiel gewinnen, dann steht Dortmund als Vizemeister fest. Für Frankfurt wird es dann bitter, weil die dann aus eigener Kraft keinen internationalen Wettbewerb mehr erreichen können. Die wären dann darauf angewiesen, dass Freiburg die nächsten beiden Spiele vergeigt. Freiburg wiederum ist in einer interessanten Konstellation, die ja im Moment in der Europa League spielen und im Finale stehen und damit Chancen haben, in der nächsten Saison in der Champions League zu spielen oder in der Conference League. Wenn sie nämlich die Europa League gewinnen, dann spielen sie Champions League. Wenn sie Siebter in der Tabelle bleiben, dann spielen sie Conference League. Wenn sie weiter absagen, spielen sie gar nichts. Nur auf die Europa League, wo sie im Moment spielen, haben sie überhaupt nicht mehr die geringste Chance auf die nächste Saison.

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1: Um 22 Uhr mit Lydia Wagner. US-Präsident Trump hat eine 3-tägige Waffenruhe zwischen Russland und der Ukraine angekündigt. Er hat auf seiner Online-Plattform geschrieben, die Feuerpause soll von morgen bis inklusive Montag gelten. Die ukrainische und die russische Regierung haben das mittlerweile bestätigt. Samuel Jakisch aus Washington mit Details.
2: Zusätzlich sollen jeweils 1.000 Gefangene zwischen beiden Seiten ausgetauscht werden, so der US-Präsident weiter. Die Initiative für diese Geste gehe auf ihn selbst zurück, so Trump. Angaben zur Überwachung der Feuerpause oder Konsequenzen bei möglichen Verstößen machte das Weiße Haus nicht. In der Vergangenheit hatten sich vergleichbare Zusagen im Ukraine-Konflikt häufig als brüchig erwiesen. Auch über konkrete Verhandlungen zu den eigentlichen Streitfragen seit der Invasion Russlands in die Ukraine machte Donald Trump keine Angaben.
1: Unter dem Motto Schulstreik gegen die Wehrpflicht hat es heute in vielen Städten Demos von jungen Menschen gegeben. Sie haben gegen eine mögliche Rückkehr zur Wehrpflicht und eine verpflichtende Musterung protestiert. In Hamburg zählte die Polizei rund 2000 Teilnehmer, in Berlin mehr als 1000. Laut Veranstalter waren es aber deutlich mehr. Die Doku über den Rapper Haftbefehl ist mit dem Deutschen Kamerapreis ausgezeichnet worden. In der Kategorie Bester Schnitt Doku Screen. Die Jury spricht von einem Gesamtkunstwerk der drei Filmeditoren Marco Rottig, Philipp Schnabel und David Gesselbauer. Der Film über den Rapper war im vergangenen Jahr zu einem Streaming-Hit geworden. Insgesamt werden in diesem Jahr 7 Kameraleute und 6 Editorinnen und Editoren mit dem Deutschen Kamerapreis geehrt. In der 2. Fußball-Bundesliga hat Kaiserslautern mit 2:0 gegen Bielefeld gewonnen. Lautern ist damit vorläufig Tabellensechster, 2 Plätze vor dem Karlsruher SC, der 2:2 in Paderborn spielte. Burkhard Hupe aus der Sportredaktion fasst das Spiel zusammen.
3: Lange Gesichter beim SC Paderborn, der es wieder nicht geschafft hat, ein Fußballspiel in der 2. Liga zu gewinnen. Zum 4. Mal in Folge kein Dreier für den Aufstiegsaspiranten. Das 2:2 gegen den Karlsruher SC wahrscheinlich zu wenig. Es sah lange Zeit danach aus, als könnte Paderborn tatsächlich gewinnen. Aber selbst in der 9-minütigen Nachspielzeit sprang nichts mehr heraus. Keine klare Torchance mehr für den SC Paderborn, der nun also im Schneckenrennen um den Aufstieg zur Fußball-Bundesliga wieder einen Rückschlag verkraften muss.
1: Das Wetter. In der Nacht ist es locker bewölkt oder sternenklar, gegen Morgen örtlich Nebel. Die Tiefstwerte sinken auf 9 bis 2 Grad. Tagsüber oft freundlich mit Sonne und Wolken. Im Laufe des Nachmittags kann es vor allem im Bergland lokal gewittern. Die Temperaturen steigen auf 12 bis 25 Grad. Die Zeit, es ist 22.03 Uhr.
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4: Vorsicht, bitte auf der A30 Rheine Richtung Osnabrück. Zwischen Rheine-Kanalhafen und Hörstel befindet sich eine ungesicherte Unfallstelle. Die A7 Flensburg Richtung Hamburg ist zwischen Kaltenkirchen und Quickborn wegen Bergungsarbeiten gesperrt. Dadurch staut es sich. A7 Hannover Richtung Hamburg. Die Anschlussstelle Hamburg-Hausbruch ist wegen Bauarbeiten bis zum 14. Mai gesperrt. Die A21 Kiel Richtung Bargteheide ist zwischen Lezen und Bad Oldesloe Süd wegen einer Nachtbaustelle bis 5 Uhr früh gesperrt. Die Umleitung führt über die U96 und U98. Die A25 Hamburg-Geesthacht ist zwischen Allermöhe und Neu-Allermöhe West in beiden Richtungen wegen Bergungsarbeiten gesperrt. A270 Blumenthal Richtung Ilpol. Die Ausfahrt Bremen-Fegesack-Mitte ist wegen Bauarbeiten bis 29. Mai gesperrt.
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5: Mit Michael Räufsteck, hallo, mit neuen Musikern, die wir euch ein bisschen näher bringen gleich. Charlotte Cardin im Porträt, Fayan gleich mit neuer Musik und Kamrat zuerst mit Hug Yourself.
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0: Shawn Mendes und Why. Hier ist Pop, die Abendshow. Neue Musik von Fayan. Yannick Fabian Steffen heißt er, aber als Fayan dürfte er euch geläufiger sein. Der ist gerade in einer spannenden Phase seines Lebens, hat seine erste eigene Tour beendet. 10 Tage war er durch Deutschland, Österreich und die Schweiz unterwegs. Alles ausverkauft und er war nicht allein. Mit dabei sein bester Freund und seine große Schwester, die Tour gemanagt hat. Und da muss dein Andenken her an diese gemeinsame Tourzeit. Zufälligerweise liebt Fayan Tattoos.
1: Damals habe ich mir Love mit einem traurigen Smiley tätowiert und eins meiner Single-Cover, Es tut mir gar nicht leid, mit einem fröhlichen Smiley. Und das haben wir uns alle auf der Tour tätowieren lassen. Und dann haben wir hier noch so ein Tour-Tattoo gemacht, BG, weil wir die ganze Zeit gesagt haben, BG, bis gleich. Sau blöd, nicht nachmachen. Aber das war so das Wort, was am meisten gefallen ist auf der Tour. Und ja, welches mir am meisten bedeutet, ich glaube, das im Gesicht wahrscheinlich, weil davon kenne nur ich die Bedeutung, sonst kein anderer Mensch auf dieser Welt.
0: Es sind 3 X'e auf der Wange. Also im Englischen bedeutet das Küsse oder ganz viel Liebe, wenn man das zum Beispiel ans Ende einer Nachricht schreibt. Könnte sein. Sein aktueller Song, Versprich mir, zusammen mit Dalton, handelt sinngemäß von ganz viel Liebe. Und er ist froh, dass er seinen Erfolg gerade mit jemandem teilen kann.
1: Wie schlimm wäre das, wenn man jetzt gerade alleine wäre und niemanden hätte, mit dem man diesen Hype und diesen Erfolg und diese guten Zeiten irgendwie teilen kann? Ich glaube, jeder Mensch hat diese eine Person in seinem Leben, die irgendwie immer da ist und schon immer da war, egal wie hoch man war und vor allem egal wie tief man war. Und wenn ich es mir wünschen kann, dann würde ich mir wünschen, dass es für immer genau so bleibt, wie es jetzt gerade ist, dass die Menschen, die in meinem Leben sind, für immer an meiner Seite bleiben. Versprich mir einfach, dass du bei mir bleibst. So kommt auf jeden Fall immer wieder und lass uns dieses Ding so gemeinsam machen.
0: Hier ist dieser Hit. Fayan und Dalton.

Fayan und Dalton, versprich mir. Hier ist Pop, die Abendshow. Das hier ist die aktuelle Nummer 38 der neuen deutschen Charts von heute. 7 Plätze hoch. Nicht tot zu kriegen, die Goo Goo Dolls. Und Iris.

0: Killers und Human. Hier sind HR3, Bremen 4, MDR Jump, SR1, NDR 2 und SWR 3 Pop, die gemeinsame Abendshow. Und Borussia Dortmund ist Vizemeister dieser Bundesliga-Saison. Das erste Spiel des vorletzten Spieltags heute Abend war Borussia Dortmund gegen Eintracht Frankfurt. Das Ergebnis ist 3:2. Dortmund steht damit jetzt schon als Vizemeister fest. Frankfurt kann nur noch in die Conference League einziehen, wenn Freiburg in den nächsten beiden Spielen versagen sollte. Spannend wird noch der Kampf um die verbleibenden Champions League-Plätze. Um zwei Plätze kämpfen noch vier Mannschaften, Leipzig, Leverkusen, Stuttgart und Hoffenheim. Leipzig mit den besten Chancen, die können das morgen schon festmachen. Zwischen Leverkusen, Stuttgart und Hoffenheim, alle im Moment mit der gleichen Punktzahl, wird das an den verbleibenden beiden Spieltagen noch richtig spannend.
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0: Der Felix Jähn Remix von It's Not Right, But It's Okay von Whitney Houston.
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0: aber trocken. Im Schwarzwald und an den Alpen bilden sich einzelne Schauer oder Gewitter. Die Höchstwerte liegen zwischen 14 und 25 Grad. Der Ostwind weht oft schwach. An der See ist er auch mäßig unterwegs mit frischen Böen.
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2: Vorsicht bitte auf der B218, B68 Osnabrück Richtung Kloppenburg. Zwischen Bramsche Nord und Alfhausen liegt ein Tier auf der Fahrbahn. A1 Lübeck-Hamburg vor der Norderelb. Brücke staut es sich in beiden Richtungen wegen eines Schwertransports. Die A7 Flensburg Richtung Hamburg ist zwischen Kaltenkirchen und Quickborn wegen Bergungsarbeiten gesperrt. Dadurch staut es sich. A7 Hannover Richtung Hamburg. Die Anschlussstelle Hamburg-Hausbruch ist wegen Bauarbeiten bis zum 14. Mai gesperrt. Die A21 Kiel Richtung Bargteheide ist zwischen Lezen und Bad Oldesloe Süd wegen einer Nachtbaustelle bis 5 Uhr früh gesperrt. Die Umleitung führt über die U96 und U98. Die A25 Hamburg-Geesthacht ist zwischen Allermöhe und Neu-Allermöhe West in beiden Richtungen wegen Bergungsarbeiten gesperrt. A270 Blumenthal Richtung Ilpol. Die Ausfahrt Bremen-Fegesack-Mitte ist wegen Bauarbeiten bis 29. Mai gesperrt.
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Eine Eilmeldung aus dem Verkehrszentrum. Achtung, ein Falschfahrer auf der A43 Wuppertal-Recklinghausen. Zwischen Kreuz Wuppertal-Nord und Sprockhövel. Hier kommt ein Falschfahrer entgegen. Bitte äußerst rechts fahren und nicht überholen. Auf der A43 Wuppertal-Recklinghausen zwischen Kreuz Wuppertal-Nord und Sprockhövel. Ein Falschfahrer. Bitte Vorsicht in beiden Richtungen.

0: play Lil Sims und Burner Boy. We Pray in Pop, der Abendshow. Charlotte Cardin kennt ihr vielleicht schon durch die Musik, die wir in dieser Show gespielt haben. Daddy und The Way We Touch. Für sie läuft es gerade ziemlich gut. Sie hat die größte Show ihres Lebens gespielt, vor knapp 20.000 Fans in Paris. Charlotte Cardin zählt im Moment zu den größten Popstars in Frankreich. Sie kommt ursprünglich aus Montreal in Kanada, lebt die meiste Zeit in Paris. Und deshalb hat ihr Abendshow-Musikfrau Helena Stössel die allerwichtigste Frage gestellt: Wo gibt's in Paris die besten Croissants?
1: There's one that's really close to my house.
2: Ganz in der Nähe von meinem Wohnhaus ist die Rose Bakery im 18. Viertel. So lecker da. Die haben so viele Preise gewonnen, da bekommt man auf jeden Fall gute Croissants.
1: Have a good croissant there.
3: Und ohne was würde Charlotte Cardin niemals aus dem Haus gehen?
1: A fun fact about me.
2: Ich bin 31 Jahre alt und schlafe immer noch mit meiner Babydecke, die ich bei meiner Geburt von meinen Eltern bekommen habe.
1: My parents gave me when I was born, and so
2: ich nehme sie überall hin mit. Sie reist also seit über 31 Jahren mit mir um die Welt.
3: Seit vielen Jahren ist sie auch als Model unterwegs, doch lieber ist sie Musikerin. 2015 bringt sie ihren ersten Song raus. Und wenn sie nicht gerade auf Tour ist, verbringt sie am liebsten Zeit mit ihrer Familie und ihrem Freund. Sie sind ihre größte Unterstützung.
2: Meine Familie untereinander ist ziemlich direkt, wenn was nicht passt. Ich könnte also niemals abgehoben werden. Wenn das so wäre, würden sie das sofort kommentieren.
3: The Way We Touch beschreibt auch ein bestimmtes Gefühl aus ihrer Kindheit.
2: Der Song soll an die Zeit erinnern, als meine große Schwester und ich jünger waren. Wir haben öfter die Klamotten unserer Mutter übergeworfen und ihr Make-up benutzt und dann wild getanzt zur Popmusik der Zeit.
3: Heute tanzt sie mit tausenden Fans zu eigenen Songs. Mit 13 hört sie im Auto Radiohead und fühlt direkt, sie will für immer Musik machen. Die berührt, egal wo.
1: In Montreal, I have.
2: In Paris fahre ich kein Auto, in Montreal schon. Und deshalb liebe ich es, da zu sein, weil ich dann laut im Auto zu den Popsongs mitsingen kann. Ich probiere dann verschiedene Stimmen und singe die ganze Zeit.
0: Jetzt sing gerne laut zu ihrem Hit mit. Hier ist Charlotte Cardin, The Way We Touch.

One Last Breath von Creed in Pop der Abendshow mit Michael Reufsteck. Wenn ihr verrückt nach Aliens seid und mehr über außerirdisches Leben erfahren wollt, dann lohnt es sich nicht, die neuen Akten einzusehen, die das Pentagon veröffentlicht hat, das amerikanische Verteidigungsministerium. Dort wurde nämlich die Geheimhaltungsstufe entfernt von Unterlagen, die bisher als Top Secret galten und angeblich Informationen über Aliens, Sichtungen, ihre Existenz enthalten. Donald Trump, der amerikanische Präsident, sagt, die Öffentlichkeit hat ein Recht davon, das zu erfahren und sich selbst ein Bild davon zu machen. Nirgendwo ist etwas zu finden über die angeblich von der US-Regierung in Roswell in New Mexico versteckten Aliens. Davon steht nichts drin. Aber es gibt ein paar sehr verschwommene Bilder von komischen Objekten am Himmel, die genauso gut alles sein könnten. Zum Beispiel ein Fleck auf der Linse oder eine Sichtung von Harry Styles in Berlin. Man kann es nicht so genau sagen. Deswegen, wenn ihr was erwartet, spart euch die Zeit. Vielleicht kommen ja noch irgendwann weitere Akten. Vielleicht erfahren wir ja irgendwann noch, ob es in Roswell wirklich Aliens gab. Ob Donald Trump allerdings weitere Alien-Akten veröffentlichen lässt, hängt davon ab, wie lange er noch vom Krieg im Iran und den Epstein-Akten ablenken muss.

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1: Um 23 Uhr mit Lydia Wagner. US-Präsident Trump hat eine 3-tägige Waffenruhe zwischen Russland und der Ukraine angekündigt. Auf seiner Online-Plattform schrieb Trump, die Feuerpause soll ab morgen gelten. Außerdem sei ein Austausch von jeweils 1.000 Kriegsgefangenen vereinbart worden. Dies sei hoffentlich der Anfang vom Ende eines sehr langen, tödlichen Kriegs, so Trump. Die russische und die ukrainische Regierung haben die Waffenruhe mittlerweile bestätigt. Nachdem der Bundesrat die von der Regierung geplante Entlastungsprämie für Beschäftigte erstmal gestoppt hat, will Bundesfinanzminister Klingbeil weitermachen. Er hat am Rande seines Kanada-Besuchs gesagt, dass er andere Möglichkeiten suchen will, um Bürger zu entlasten.
2: Ich sage Ihnen sehr klar, meine Hand bleibt da ausgestreckt. Für mich steht im Mittelpunkt die Frage, wie gehen wir mit Menschen um, die durch den Iran-Krieg gerade schwer belastet sind? Das Leben ist teurer geworden. Das fordert die Menschen. Und dafür haben wir diese beiden Maßnahmen in der Koalition auf den Weg gebracht. Und wir werden jetzt dann bei nächster Gelegenheit werden wir darüber beraten, wie es weitergeht. Aber mein Wille bleibt.
1: Und wir unterbrechen für eine Gefahrenmeldung. Achtung, Falschfahrer auf der Landesstraße Wuppertal-Sonnborn-Ronsdorf zwischen Tunnel Burgholz und Universität in Wuppertal-Elberfeld kommt Ihnen ein Falschfahrer entgegen. Bitte äußerst rechts fahren, nicht überholen. Auf der Landesstraße Wuppertal-Sonnborn-Wuppertal-Ronsdorf zwischen Tunnel Burgholz und Universität Wuppertal-Elberfeld. Bitte besonders aufpassen. Wir machen weiter. Mexiko verlängert wegen der Fußball-WM die Sommerferien. Das mexikanische Bildungsministerium hat entschieden, dass sie am 5. Juni starten und bis zum 31. August gehen sollen. Also einen Monat länger als sonst und insgesamt 3 Monate. Damit will das Ministerium einen Verkehrskollaps vermeiden. Elternvertreter kritisieren die Entscheidung. Sie sagen, die Bildung dürfe nicht für die WM geopfert werden. In der Fußball-Bundesliga hat Dortmund gegen Frankfurt mit 3:2 gewonnen. Damit sind die Dortmunder jetzt offiziell Vizemeister. Sportreporter Marc Eschweiler hat das Spiel gesehen.
3: Es war erneut ein torreiches Spiel zwischen Dortmund und Frankfurt. Der BVB gewinnt am Ende verdient mit 3:2. Frankfurts Europapokalträume drohen immer mehr zu zerplatzen und Dortmund hat mit diesem Heimsieg die Vizemeisterschaft klar gemacht. Die Frankfurter haben geführt durch Uzun nach 2 Minuten mit 1:0, aber wieder mal eine Führung hergeschenkt. Guirassy und Schlotterbeck drehten für Dortmund das Spiel noch vor der Pause. Inacio mit seinem ersten Bundesligatreffer. Der Anschlusstreffer von Burkhardt 3 Minuten vor dem Ende war nur noch Ergebniskosmetik.
1: Das waren die Nachrichten. Die Zeit, es ist 23.03 Uhr.
4: Das Neueste aus dem Verkehrszentrum. Achtung, es sind 2 Falschfahrer im Moment unterwegs. Einmal Falschfahrer auf der A43 Wuppertal-Recklinghausen zwischen Kreuz Wuppertal-Nord und Sprockhövel. Hier ein Falschfahrer, bitte äußerst rechts fahren, nicht überholen. Das ist die A43 Wuppertal-Recklinghausen zwischen Kreuz Wuppertal-Nord und Sprockhövel. Vorsicht in beiden Richtungen, hier fährt ein Falschfahrer. Und Achtung, Falschfahrer auf der Landesstraße Wuppertal-Sonnborn-Ronsdorf zwischen Tunnel Burgholz und Universität in Wuppertal-Elberfeld. Auch hier kommt ein Falschfahrer entgegen. Bitte fahrt äußerst rechts und überholt nicht. Auf der Landesstraße Wuppertal-Sonnborn-Wuppertal-Ronsdorf zwischen Tunnel Burgholz und Universität in Wuppertal-Elberfeld. Ein Falschfahrer, Vorsicht in beiden Richtungen. Vorsicht auf der A5 Basel Richtung Karlsruhe zwischen Appenweier und Achern ist eine ungesicherte Unfallstelle. Vorsicht auf der A71 Schweinfurt Richtung Suhl zwischen Dreieck Werntal und Schweinfurt West steht ein defekter PKW und es sind Personen auf der Fahrbahn. Vorsicht auf der Landesstraße Leonberg Richtung Stuttgart zwischen Ausfahrt Dreieck Wildpark und Birkenkopf steht ein defekter PKW. A1 Dortmund Richtung Köln zwischen Burscheid und Kreuz Leverkusen 3 Kilometer stockender Verkehr wegen Bauarbeiten. Die A1 Trier Saarbrücken ist in Höhe Saarbrücken-Neuhaus in beiden Richtungen wegen eines brennenden PKWs gesperrt. A3 Köln Richtung Frankfurt zwischen Dreieck Dernbach und Montabaur 3 Kilometer Stau. Ihr verliert eine Viertelstunde. Genauso lang auf der A5 Basel Richtung Karlsruhe zwischen Offenburg und Appenweier 2 Kilometer Stau. A7 Flensburg Richtung Hamburg zwischen Kaltenkirchen und Quickborn ist eine Sperrung wegen Reinigungsarbeiten. A9 Berlin Richtung Halle-Leipzig, die ist zwischen Thurland und Bitterfeld-Wolfen wegen Bergungsarbeiten gesperrt. Die A25 Hamburg-Geesthacht ist zwischen Allermöhe und Neu-Allermöhe West in beiden Richtungen ebenfalls wegen Bergungsarbeiten gesperrt. Die A81 Heilbronn Richtung Würzburg ist zwischen Heilbronn unter Gruppenbach und Kreuz-Weinsberg wegen Fahrbahnerneuerung bis Montag früh gesperrt, dadurch 5 Kilometer Stau. Und Vorsicht auf der A81 Heilbronn Richtung Würzburg zwischen Heilbronn unter Gruppenbach und Weinsberg-Ellhofen ist eine ungesicherte Unfallstelle. Kommt gut an!
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4: Mit Michael Reifsteck, hallo, und mit Tate McRae, jetzt zum Greedy.
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Artemis, I like the way you kiss me. Es ist 23.12 Uhr und wir haben zwei Entwarnungen aus dem Verkehrszentrum. Einmal auf der A43 Wuppertal-Recklinghausen. Kein Falschfahrer mehr zwischen Kreuz Wuppertal-Nord und Sprockhövel. Und auch auf der Landesstraße 418 Entwarnung Wuppertal-Sonnborn, Wuppertal-Ronsdorf. Kein Falschfahrer mehr zwischen Tunnel Burgholz und Universität in Wuppertal-Elberfeld.

0: American Girls, aktueller Hit von Harry Styles. So, 23.16 Uhr, Hefte raus, Mathe. Ah, nee, nein, nein, nein, nein, nein, das war das frühere Leben von Falk Pirschek. Der war mal Mathelehrer, aber das ist vorbei. Jetzt macht er Stand-Up-Comedy und er ist ein wirklich sehr, sehr guter Geschichtenerzähler. Hier ist eine solche Geschichte von Falk Pirscheks Leben in Berlin.
1: Ich bin letztes Jahr so im Hochsommer U-Bahn gefahren und ich krieg den letzten Vierer. Und wir alle so, wir hassen unser Leben. So, das ist, wie wir U-Bahn fahren in Berlin. Und ich sehe am anderen Ende, dass die Tür aufgeht und ein Typ kommt rein. Und er ballert so laut Gangster-Rap in unseren Feierabend, wie man sich's irgendwie vorstellen kann. Und es ist Berlin, also keiner macht was. Alle lassen es über sich ergehen. Und ich habe auf einmal in meiner Brust so ein Gefühl von, ich glaube, diese Situation benötigt jetzt einen Helden. Und mit einem Selbstbewusstsein, von dem ich schnell nicht mehr weiß, wie ich das aufrechterhalten soll, stehe ich auf. Damit er auch ja seht, wen er gleich verprügeln kann. Und ich baue mich so auf, ich nehme so den ganzen Mut, der in diesem kleinen Körper ist. Und ich gucke ihn so an, ich bin so, ey Digga, wie sieht's aus? Kannst du die Scheiße mal ausmachen? Er schaut von seinem Handy zu mir in mein Gesicht und sagt einfach nur, was hast du gerade gesagt? Sofort so maximal gewaltbereit? Und ich sehe das erste Mal sein Gesicht von vorne. Und ich merke sofort, oh, das war dumm. Weil dieser Typ hat eine ganz spannende Lebensentscheidung getroffen. Der hatte unter seinem linken Auge eine riesige Sense tätowiert. Und dann habe ich ihn so gemustert. Und er hat so alle Checkboxen eines gewaltbereiten Typs gehabt. Der hatte so einen Boxerschnitt, die Seiten auf Null. Und ich im Hochsommer so eine dicke Bomberjacke und unten eine Camouflagehose. Und er läuft jetzt so ganz langsam durch die U-Bahn zu mir. Er ist so richtig gelustwandelt. Und er kommt irgendwann an meinen Vierer. Ich schaue wieder auf den Boden. Ich habe mich erinnert, wie wir U-Bahn fahren. Und ich sehe neben mir ein riesiges Paar Füße. Riesig. Und ich werde nicht hochgucken. Das wird nicht passieren. Also ist dieser Typ runtergegangen auf ein Knie. Und hat mir von unten ins Gesicht geschaut. Und dann hat er gesagt, so laut, dass es jeder in der U-Bahn hören konnte. Junger Mann, das kann man auch anders sagen. Der Ton macht die Musik.
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0: Eilmeldung aus dem Verkehrszentrum. Achtung, ein Falschfahrer auf der A7 Flensburg-Hamburg zwischen Flensburg und Tarp. Hier kommt ein Falschfahrer entgegen. Bitte äußerst rechts fahren und nicht überholen. Auf der A7 Flensburg-Hamburg zwischen Flensburg und Tarp. Ein Falschfahrer, bitte Vorsicht in beiden Richtungen. Mr. Dobbelina. Del the Funky Homo Sapien. Hier ist Pop, die Abendshow. Neue Musik jetzt von einer Stimme, die ihr kennt, aber gut möglich, dass ihr seinen Namen noch nicht unbedingt im Kopf hat. Oft hören wir diese Songtitel, entdecken sie und dann erfahren wir, ja, das ist was von Glockenbach oder von Two Colors. Die Menschen bleiben anonym, die das singen, aber das sollen sie nicht, denn sie haben oft gute Stimmen, wie Chris de Serandi, der Cynical gesungen hat von Two Colors und dem Surfy Duo. Und der Magic Moment gesungen hat von Glockenbach. Chris de Serandi ist der Name des Sängers dahinter. Er hat einen eigenen neuen Song, der heißt Good Old Days.
1: Good Old Days is all about celebrating the moment. It's easy to romanticize the past, but often we forget what's going on right now and making today memories that we'll remember in 10 years' time.
0: Es geht in dem Song darum, einfach den Moment zu feiern. Er sagt, es ist einfach, die Vergangenheit zu romantisieren, aber oft vergessen wir dabei komplett, was gerade im Moment um uns herum passiert. Deshalb ist es ihm wichtig, hier und jetzt Erinnerungen zu schaffen, an die wir uns noch in 10 Jahren erinnern werden. Good Old Days, Chris de Serandi.

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2: In der Nacht lockern die Wolken oft auf, nur im Osten bleiben sie dicht. Es bleibt trocken und kühlt ab auf 10 bis 0 Grad in Vorpommern. Morgen wechseln sich Sonne und Wolken ab. Vor allem nach Osten hin ist es auch wolkiger, aber trocken. Im Schwarzwald und an den Alpen bilden sich einzelne Schauer oder Gewitter. Die Höchstwerte liegen zwischen 14 Grad im Harz und 25 Grad. Der Ostwind weht oft schwach. An der See ist er auch mäßig unterwegs mit frischen Böen.
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3: Achtung! Falschfahrer auf der A7 Flensburg-Hamburg. Zwischen Flensburg und Tarp kommt Ihnen ein Falschfahrer entgegen. Fahren Sie äußerst rechts und überholen Sie nicht. Auf der A7 Flensburg-Hamburg zwischen Flensburg und Tarp ist ein Falschfahrer unterwegs. Vorsicht in beiden Richtungen. A1 Lübeck-Hamburg. Vor der Norderelb. Brücke staut es sich in beiden Richtungen wegen eines Schwertransports. Die A7 Flensburg Richtung Hamburg ist zwischen Kaltenkirchen und Quickborn wegen Reinigungsarbeiten gesperrt. Die A21 Kiel Richtung Bargteheide ist zwischen Lezen und Bad Oldesloe Süd wegen einer Nachtbaustelle bis 5 Uhr früh gesperrt. Die Umleitung führt über die U96 und U98. Die A25 Hamburg-Geesthacht ist zwischen Allermöhe und Neu-Allermöhe West in beiden Richtungen wegen Bergungsarbeiten gesperrt.
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Gefährliches um 0.46 Uhr aus dem Verkehrszentrum. Vorsicht auf der A45 Gießen Richtung Hagen zwischen Wetzlarer Kreuz und Eringshausen sind Personen auf der Fahrbahn. Und Vorsicht auf der A81 Stuttgart-Singen zwischen Kreuz Stuttgart und Sindelfingen-Ost befindet sich eine ungesicherte Unfallstelle. Fahrt vorsichtig, kommt gut durch die Nacht.

Bevor wir gleich um kurz nach eins ins Chartroulette einsteigen, hier nochmal ein kleiner Zwischenstand, was die Tunnelsammlung angeht, die wir heute Abend oder heute Nacht, heute Morgen machen, wie ihr wollt. Wir füllen das ABC Pop nach, das heißt für jeden Buchstaben des Alphabets ein Tunnel, durch den ihr heute Nacht tatsächlich fahrt, mit Beweisfoto. Bitte schicken an die 0722 1 2011, und nach einem schleppenden Beginn kommen jetzt so nach und nach die Tunnel rein. Hier, guten Abend. Ich hätte einen Tunnel, bin vorhin wie immer auf meiner Heimfahrt durch den Allacher Tunnel auf der A99 gefahren. Ich hoffe, ich kann helfen. Oskar und Dirk hier schreiben an die 0722 1 2011, haben damit A belegt. Dann der Stefan aus Bonn noch, neben Peter Gedöns, schreibt er dazu. Burgholztunnel bei Wuppertal ist er gefahren. Dann der Jörg, Löwenich, Autobahntunnel auf der A1, komme aus Wermelskirchen und habe einen Kühltrailer beladen mit Lebensmitteln für das schöne Saarland. Gute Nachtschicht in Deutschland, wünscht er hier. Das sind jetzt schon einige Buchstaben belegt, allerdings sind noch deutlich mehr frei. Und da ich jetzt ja mit euch erstmal ins Chartroulette gehe, werde ich euch nicht dran erinnern. Eure Aufgabe wird es bleiben, bis kurz vor sechs alle Buchstaben des Alphabets zu füllen. Ich bin meistens gnädig mit den schweren, also wenn ihr für X und Y nichts findet oder vielleicht auch für Q noch, dann soll es daran nicht scheitern, aber der Rest muss restlos gefüllt sein hier in der Popnacht.

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1: Um 1 Uhr mit Ronald Lessig. US-Präsident Trump hat eine dreitägige Waffenruhe zwischen der Ukraine und Russland verkündet. Sie hat offiziell um Mitternacht Ortszeit begonnen und soll bis einschließlich Montag dauern. Aus der Nachrichtenredaktion Amir Brecht.
2: Wie Trump auf seiner Online-Plattform mitteilte, sollen alle Kampfhandlungen in dem Zeitraum eingestellt werden. Der US-Präsident erklärte, die Initiative sei von ihm angestoßen worden. Er hoffe, dies sei der Anfang vom Ende eines sehr langen, tödlichen und hart geführten Krieges. Der ukrainische Präsident Zelensky hat die Einigung bestätigt. Er teilte außerdem auf Telegram mit, dass es einen weiteren Gefangenenaustausch geben soll, und zwar von 1000 Gefangenen auf jeder Seite. Auch der Kreml hat die dreitägige Waffenruhe am Abend bestätigt.
1: In der Pflegeversicherung droht nach den Worten von Bundesgesundheitsministerin Warken in den kommenden 2 Jahren eine Finanzlücke von mehr als 22,5 Milliarden Euro. In der Rheinischen Post betonte die CDU-Politikerin, dass das Anwachsen des Defizits nicht nur demografische Gründe habe. Heutzutage würden auch Menschen als pflegebedürftig eingestuft, an die man früher gar nicht gedacht hatte, beispielsweise Kinder und Jugendliche mit ADHS. Bundesentwicklungsministerin Ala Bali Radovan mahnt einen anderen Ton im Umgang mit syrischen Flüchtlingen in Deutschland an. Es ärgere sie, wenn gesagt werde, die Menschen aus Syrien müssten sich endlich am Wiederaufbau ihres Landes beteiligen, sagte die SPD-Politikerin der Rheinischen Post. Sie täten dies längst. Als Beispiel verwies Ala Bali Radovan auf die Plattform Neuanfang für Syrien. Dort geht es um Klinikpartnerschaften mit syrischen Ärzten aus Deutschland. In der Fußball-Bundesliga hat Borussia Dortmund zum Auftakt des vorletzten Spieltages Eintracht Frankfurt geschlagen. Durch den 3:2-Erfolg steht der BVB bereits als Vizemeister fest. Aus der Sportredaktion Jan Möller.
3: Schon nach 2 Minuten ging Frankfurt durch Uzun in Führung, doch Gerassi und Schlotterbeck drehten kurz vor der Pause das Spiel für den BVB. Inacio erhöhte nach 70 Minuten sogar auf 3:1, Burkhardt gelang nur noch der Anschlusstreffer für die Eintracht. Das war's, 3:2, Frankfurt droht eine Saison ohne Europapokal und Dortmund feiert am Ende nochmal den eingewechselten Niklas Süle, der seine letzten Minuten im Profifußball bestritt. In der zweiten Liga hat Paderborn nur 2:2 gegen Karlsruhe gespielt, ein Dämpfer im Aufstiegsrennen und Bielefeld muss nach einer 0:2 Niederlage in Kaiserslautern weiter um den Klassenerhalt bangen.
1: Das waren die Nachrichten. Das Wetter in Deutschland. Fast überall trocken, gebietsweise Nebel bei 8 bis 1 Grad. Tagsüber zeitweise heiter, im Norden mehr Wolken, im Bergland einzelne Schauer. Bei 14 Grad auf den Ostseeinseln und 25 Grad im Mittelgebirge. Am Sonntag freundlich. Die Zeit, es ist 1.03 Uhr.
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4: Vorsicht bitte auf der A2 Hannover Richtung Dortmund. Zwischen Hannover-Bodfeld und Langenhagen sind Personen auf der Fahrbahn. A1 Lübeck-Hamburg. Vor der Norderelb. Brücke staut es sich in beiden Richtungen wegen eines Schwertransports. Die A21 Kiel Richtung Bargteheide ist zwischen Lezen und Bad Oldesloe Süd wegen einer Nachtbaustelle bis 5 Uhr früh gesperrt. Die Umleitung führt über die U96 und U98. Die A25 Hamburg-Geesthacht ist zwischen Allermöhe und Neu-Allermöhe West in beiden Richtungen wegen Bergungsarbeiten gesperrt.
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5: Mit Dennis Thienhardt, hallo Deutschland, hallo Welt. Bevor wir gleich ins Chartroulette starten, müssen wir noch mal ganz kurz hier Nine abräumen. Hallo Nine, wo kommst du her eigentlich? Stuttgart, ne?
6: Ich bin von Stuttgart jetzt auf dem Heimweg gewesen nach Waldkirch, habe SWR 3 gehört und ihr seid auf der Suche, durch welche Tunnel man fährt. Ja. Und dann habe ich natürlich ein Bild geschickt und euch den Hugenwaldtunnel geschickt.
5: Den Hugenwaldtunnel auf der B294 bei Waldkirch, ne? Und du bist dann nicht einfach so zum Spaß durchgefahren, sondern du kommst gerade von einem sehr tollen Event. Also ich hoffe, es war sehr toll. Du hast mir noch nicht viel darüber erzählt. Wo warst du?
6: Ich war in Stuttgart beim DJ Bobo.
5: Bei DJ Bobo? Kann er's noch?
6: Er kann's noch und die Stimmung war mega. Das Publikum hat richtig gut mitgemacht.
5: Ja, was war dein Highlight?
6: Also es ist die Bühneshow. Es sind so viele Eindrücke. Es ist eigentlich von Anfang bis Ende.
5: Ja.
6: Wunderbar.
5: Okay, dann normalerweise, wenn jemand vom Konzert kommt und uns davon erzählt, so ein bisschen Konzertreporter macht, dann begleiten wir die ja mit einem Titel nach Hause. Du hast mir erstens gesagt, du bist schon zu Hause und zweitens wissen wir ja noch nicht, was gleich beim Chartroulette auf uns zukommt. Vielleicht kommt da ja DJ Bobo raus. Dann würde der zweimal laufen, diese halben Stunde. Das ersparen wir uns, okay?
6: Oh, kein Problem.
5: Aber danke, dass du uns kurz mitgenommen hast und danke, dass du hier für H angetreten bist. Der Hugenwaldtunnel ist eingetragen in unserer Liste. Hab eine gute Nacht.
6: Wunderbar.
5: Liebe Grüße.
6: Danke, gleichfalls.
0: Ciao. 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

0: Haben uns noch ein bisschen Mut angebrüllt mit den Foo Fighters. Best of You, denn jetzt kommt das.
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0: Ja, ja, ihr wisst, was jetzt passiert. Wir geben wieder die komplette Kontrolle über dieses Radioprogramm ab und überlassen alles dem Zufall. Wir brauchen jetzt wieder eure tatkräftige Unterstützung. Egal, wo ihr gerade seid, ihr habt garantiert ein Handy bei euch. Auf diesem Handy ist garantiert WhatsApp oder Signal installiert als Messenger. Und ihr habt garantiert auch schon unsere Nummer eingespeichert, die 07221 2011, ne? Die berühmteste Nummer Deutschlands. Die habt ihr natürlich im Handy drin. Und da schickt ihr jetzt die nächsten 4 Songs Zahlen hin. Vor jedem Song fordere ich euch auf, welche Zahlen, also die Spanne, ne, damit ihr da nicht aus dem Takt kommt. Es ist 1.12 Uhr, da, gerade in der Nacht auf Samstag kann das Hirn manchmal auch ein bisschen zögerlich sein. Deswegen begleite ich euch da sicher durch. Ich brauche auf jeden Fall 4 Zahlen. Dann habe ich nach den 4 Songs einen ganzen Topf voll Zahlen hier in meinem Postfach. Und dann ziehe ich blind 4 Zahlen raus. Dann haben wir ein Datum am Ende und eine Chartplatzierung. Und dann schauen wir in unserer schlauen Chart-Hit-Datenbank, was war am Tag so und so Platz so und so der deutschen Singlecharts. Und egal was es ist, wir werden diesen Song spielen und ertragen oder vielleicht auch feiern. So, und damit das alles geordnet abläuft, brauche ich jetzt, während Billie Eilish läuft, also 3 Minuten 28 von euch, erstmal eine Zahl für den Tag. Also eine Zahl von 1 bis 31. Schickt da jetzt an die 07221 2011 und los geht's.

jetzt bitte als nächstes euren Lieblingsmonat rüber schicken. Nee, 0722 1211. Fürs Chartroulette. Auf geht's.

So. Zahl für den Tag und für den Monat ist ja komplett random. Da könnt ihr ja irgendwas schicken, aber diese Zahl sollte jetzt weise gewählt werden. Jetzt geht es um das Jahr, aus dem der Song sein soll, den wir gleich zufällig ziehen werden. Alles von 1980 bis heute ist erlaubt. Schickt euer Lieblingsmusikjahr jetzt an die 07221 2011.

Eilmeldung aus dem Verkehrszentrum. Achtung, Falschfahrer auf der A31 Lingen-Kronau zwischen Lingen und Kreuz-Schüttdorf. Kommt euch ein Falschfahrer entgegen, fahrt äußerst rechts, nicht überholen. Auf der A31 Lingen-Kronau zwischen Lingen und Kreuz-Schüttdorf ist ein Falschfahrer unterwegs. Vorsicht hier in beiden Richtungen.

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1: Und jetzt nur noch eine Zahl. Die Zahl für die Chartplatzierung brauchen wir noch. 1 bis 10 sind die Plätze, die wir uns angucken in den deutschen Singlecharts der letzten 46 Jahre. Und deswegen dürft ihr jetzt entscheiden, welcher Platz es denn sein soll. 1 bis 10. Schickt eure Zahl jetzt an die 0722 1 20 11 und danach wird's spannend.

So. Die Knie sind schon wieder weich, die Hände sind feucht. Ich hoffe, da geht nichts schief jetzt. Alle Zahlen sind da, die ich brauche, um mit euch jetzt hier gemeinsam blind ein Datum und eine Chartplatzierung rauszuziehen unter allen Zahlen, die ihr die letzten vier Songs hier geschickt habt. Und wir machen es wie immer. Solange die Kugel rollt, fliegt der Mauszeiger blind durchs Postfach. Ich habe die Augen zu, fällt die Kugel, bleibt der Mauszeiger stehen und das ist dann die Auswahl. Wir beginnen mit dem Tag. Der kommt von Chrissy. Es ist die 23. Im Monat Februar schickt Daniela hier rüber. 23. Februar 1994 kommt von Henrik. Und jetzt noch die Chartplatzierung. Und die gibt uns Ramona. Es ist Platz 8. Was war am 23. Februar 1994 Platz 8 der deutschen Singlecharts? Wir fragen unsere schlaue Datenbank. Sie lädt. Es gibt noch keine Antwort. Es wird grau. Jetzt. Oh, geil. Geil, da freue ich mich drauf. Das habe ich gerade tatsächlich erst die Tage, da habe ich die Maxi-Single von meinen Eltern digitalisiert. Ich bin da gerade so auf den Trip, das habe ich irgendwie die letzten Tage schon mal erzählt, dass ich gerade alle CDs so erstmal von mir digitalisiert habe und jetzt das gerade mit denen von meinen Eltern gemacht habe. Und das war immer so, meine Eltern haben früher so in den 90ern so alle 3-4 Monate mal einen neuen Song auf CD gekauft und mein Vater hat dann einfach jeden Abend auf maximaler Lautstärke diesen Song jeweils gehört. Und deswegen habe ich ganz starke Gefühle bei Enigma, Return to Innocence, unser Chartroulette heute hier in der Popnacht.

0: Ist zwar schon ewig her, aber ich krieg gerade Flashbacks. Fantastisch. Danke für den geilen Song, schreibt P. hier an die 07221 11. Thomas auch. Genial oder Roman, cool. Also hat euch offensichtlich Spaß gemacht. Das freut mich wie immer sehr. Crazy Geschichte übrigens auch zu diesem Song. Dieser taiwanesische Aborigine-Gesang, nenne ich es mal, wurde einfach aus diesem Originalsong geklaut. Also, also dieser Gesang, ne, den gab es vorher schon von einem Sänger und seiner Frau. Und die haben erst Jahre später erfahren, dass aus ihrem Song dieser Welthit wurde und sind dann vor Gericht gegangen. Und dann stellte sich raus, dass Michael Cretu, der hinter Enigma steht, dachte, er hätte die Rechte an diesem Sample gekauft, das auch getan hat, also viel Geld bezahlt hat bei so einer französischen Firma, die vorgab, die Lizenz dafür zu besitzen. Und das aber gar nicht so war. Und dann hat man sich aber am Ende außergerichtlich geeinigt, viele Jahre später. Enigma, Return to Innocence. Unser Chartroulette heute. Mal gucken, was es morgen gibt. Wieder gegen kurz nach eins hier. Es ist 1.33 Uhr.
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2: Heute wechseln sich Sonne und Wolken ab. Vor allem nach Osten hin ist es auch wolkiger, aber trocken. Im Schwarzwald und an den Alpen bilden sich einzelne Schauer oder Gewitter. Die Höchstwerte liegen zwischen 14 und 25 Grad im Raum Freiburg. Der Sonntag bringt erst viel Sonne, später aus Südwesten Gewitter. Die neue Woche startet kühler, wechselhaft und windig.
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3: Entwarnung auf der A31 Lingen, Gronau. Kein Falschfahrer mehr zwischen Lingen und Kreuz Schüttorf. A1, Lübeck-Hamburg, vor der Norderelb. Brücke staut es sich in beiden Richtungen wegen eines Schwertransports. A20, Lübeck Richtung Rostock. Die Anschlussstelle Neukloster ist wegen Bauarbeiten bis zum 31. Mai gesperrt. Die A21, Kiel Richtung Bargteheide, ist zwischen Lezen und Bad Oldesloe, Süd wegen einer Nachtbaustelle bis 5 Uhr früh gesperrt. Die Umleitung führt über die U96 und U98. Die A25, Hamburg-Geesthacht, ist zwischen Allermöhe und Neu-Allermöhe West in beiden Richtungen wegen Bergungsarbeiten gesperrt.
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0: Hier ist die Popnacht, mit Liebe gemacht von SWR3, mit unseren Brüdern und Schwestern von HR3, MDR Jump, NDR 2, RBB 888, Bremen 4, SR1, Media 2 und Dennis Tina. Hi.

Klugscheiß Andreas aus Mosbach hat natürlich vollkommen recht. Guten Morgen, Dennis. CDs kann man nicht digitalisieren, die sind doch schon digital. Ja, ich meinte halt irgendwie so, es sei ein analoges Medium, aber ist natürlich tatsächlich digital und ein physisches Medium, also was man anfassen kann.

oder so, oder manche sehen auch super gut aus, aber werden trotzdem nicht erkannt. Also Tipp an euch, wenn ihr eure CDs auch irgendwie, wenn ihr noch welche habt und sie konservieren wollt, dann macht das bald, bevor es nicht mehr geht. So, das noch als kleiner Tipp. Und jetzt braucht ihr, glaube ich, erstmal nochmal einen Titel, bevor wir dann ins Deutschland-Dart gehen, oder? Hören wir nochmal Ray Garvey hier, Free Like the Ocean in der Popnacht.

Jetzt wird es aber allerhöchste Zeit. Wir haben schon 13:45 durch. Es wird Zeit zu werfen, den schwarz-rot-goldenen Deutschland-Pfeil auf unsere imaginäre Deutschland-Karte hier im Studio. Dieser Pfeil wird wieder irgendeine besondere Einzigartigkeit, von der es so viele in diesem Land, in diesem wunderschönen Land gibt, treffen. Und euer Job wird es, bis 6:15 sein, herauszufinden, welcher besondere Ort das denn ist. Wir suchen wie so oft kein Städte- oder Ortsnamen, sondern eine Sehenswürdigkeit, manchmal ist es eine Region, ein Bauwerk, also irgendwas so in dieser Art, was ganz Konkretes. Keinen einfachen Ortsnamen. Es hängt immer an Superlativ dran. Also es ist immer irgendwas Besonderes, was es zum Beispiel nur in Deutschland gibt, weltweit einzigartig oder nur in Europa oder zumindest Alleinstellungsmerkmal in Deutschland hat, ne? Nur damit ihr wisst, in welche Richtung ihr jetzt fragt. Für alle, die neu dabei sind, ich werfe diesen Pfeil jetzt, der bleibt irgendwo stecken, dann gebe ich euch einen Tipp. Und dann ist euer Job, mutig zu sein und hier anzurufen auf der 0722 1 2011 und euch langsam ranzufragen. Ja, mit Ja-Nein-Fragen. Ihr dürft so viele Fragen stellen, wie ihr habt. Und wenn ihr euch 3 Neins erarbeitet habt, ist der nächste dran. Achtung, ich werfe Kopf runter! Uhu. Aha. Tipp ist, nördlichstes seiner Art. Nördlichstes seiner Art. Wer hätte da vielleicht schon eine Idee? 07221 2011.

0: Also jetzt kurz, Frank, ja, okay, hast du kurz Zeit für mich?
1: Ja, mach mal ganz kurz, ja.
0: Okay, Frank hat keine Zeit, wir müssen uns beeilen. Frank, du hast schon direkt einen Lösungsvorschlag.
1: Ja, was du suchst, ist das in Brandenburg?
0: Ob es in Brandenburg ist?
1: Ja.
0: Ah, da war ich jetzt gar nicht drauf vorbereitet, ich habe es ja noch gar nicht geöffnet, aber ich glaube, nee, nein, es ist nicht in Brandenburg.
1: Na dann, ja, dann komme ich jetzt spontan nicht weiter.
0: Keine weitere Idee. Was wäre denn deine Idee gewesen?
1: Na, die Frühsprungschanze im Bad Freienwalde wäre die nördlichste in Deutschland.
0: Ah, okay, aber auch gut zu wissen. Nördlichste Skischanze in Deutschland in Bad Freienwalde. Aber das ist es nicht. Und wir befinden uns nicht in Brandenburg.
1: Okay, nee, dann habe ich jetzt spontan keine weitere Idee.
0: Keine weitere Idee, gibst es wieder frei. Okay, genau. Dann wünsche ich dir eine gute Arbeit.
1: Ja, danke.
0: Bis dann. Tschüss.
1: Ciao.
0: So, dann darf der Nächste schon. Frank, unkompliziert. Wer möchte weiterfragen? Also das hat uns jetzt leider nicht viel gebracht. Wir wissen jetzt, es ist nicht die nördlichste Skischanze in Deutschland und es ist nicht in Brandenburg. So viel ist schon mal klar. Wer fragt sich weiter ran an unseren Pfeil? 0722 1 2011. 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

Vorsicht auf der B10 Bubach-Illtalstraße, Lebach Richtung Pirmasens. In Höhe der Bruchstraße sind Personen auf der Fahrbahn. Na? Hat der Titel geklemmt.

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1: Um 2 Uhr mit Ronald Lessig. US-Präsident Trump hat eine dreitägige Waffenruhe zwischen der Ukraine und Russland verkündet. Kiew und Moskau bestätigten, dass die Kampfhandlungen heute und in den kommenden beiden Tagen eingestellt werden. Aus Washington Samuel Jakisch.
2: Zusätzlich sollen jeweils 1.000 Gefangene zwischen beiden Seiten ausgetauscht werden, so der US-Präsident weiter. Die Initiative für diese Geste gehe auf ihn selbst zurück, so Trump. Angaben zur Überwachung der Feuerpause oder Konsequenzen bei möglichen Verstößen machte das Weiße Haus nicht. In der Vergangenheit hatten sich vergleichbare Zusagen im Ukraine-Konflikt häufig als brüchig erwiesen. Auch über konkrete Verhandlungen zu den eigentlichen Streitfragen seit der Invasion Russlands in die Ukraine machte Donald Trump keine Angaben.
1: In der Pflegeversicherung droht nach Worten von Bundesgesundheitsministerin Wagen in den kommenden 2 Jahren eine Finanzlücke von mehr als 22,5 Milliarden Euro. In der Rheinischen Post betonte die CDU-Politikerin, das Anwachsen des Defizits habe nicht nur demografische Gründe. Heutzutage würden auch Menschen als pflegebedürftig eingestuft, an die man früher gar nicht gedacht habe. Beispielsweise Kinder und Jugendliche mit ADHS. Das lasse die Ausgaben der Pflegeversicherung weiter steigen. Bei den Kommunalwahlen in England hat die Labour-Partei von Premier Starmer eine massive Niederlage erlitten und mehr als 1.000 Sitze verloren. Auch bei der Wahl zum walisischen Regionalparlament landeten die Sozialdemokraten nur auf Platz 3. Das Ergebnis gilt als historisch. Aus London, Franziska Hoppen.
3: Für die Chefin der walisischen Labour-Partei und Regierungschefin von Wales, Eleanor Morgan, war es ein bitteres Ende. Sie kündigt ihren Rücktritt als Parteivorsitzende an. Die Labour-Regierung brauche auch national einen Kurswechsel, so Morgan. Trotz der klaren Verluste lehnte Regierungschef Keir Starmer einen Rücktritt ab. Er wolle das Land nicht ins Chaos stürzen und in den kommenden Tagen Schritte aufzeigen, um den von Labour versprochenen Wandel herbeizuführen.
1: In der Fußball-Bundesliga hat sich Borussia Dortmund am Abend die Vizemeisterschaft gesichert. Die Mannschaft gewann gegen Eintracht Frankfurt mit 3:2 und liegt damit uneinholbar vor Leipzig auf Platz 2. Als Meister steht bereits der FC Bayern fest. In der zweiten Liga konnte sich Kaiserslautern mit 2:0 gegen Bielefeld durchsetzen. Paderborn und Karlsruhe trennten sich 2:2. Das waren die Nachrichten. Das Wetter in Deutschland. Fast überall trocken, gebietsweise Nebel bei 8 bis 1 Grad. Tagsüber zeitweise heiter, im Norden mehr Wolken. Im Bergland einzelne Schauer bei 14 Grad auf den Ostseeinseln und 25 Grad im Mittelgebirge. Am Sonntag oft freundlich, im Norden einzelne Schauer, 14 bis 27 Grad. Es ist 2:03 Uhr.
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4: Vorsicht bitte auf der A1 Osnabrück Richtung Bremen. Zwischen Bramsche und Neunkirchen-Förden steht ein defekter LKW. Vorsicht bitte auf der A28 Oldenburg Richtung Leer. Zwischen Apeln, Remels und Vilsum Unfall. Polizei ist vor Ort. Vorsicht bitte auf der A30 Amsterdam Richtung Rheine. Zwischen Kreuz Schüttorf und Salzbergen befindet sich eine ungesicherte Unfallstelle. A1, Lübeck-Hamburg, vor der Norderelbbrücke staut es sich in beiden Richtungen wegen eines Schwertransports. Die A2 Hannover Richtung Dortmund ist in Höhe Rastplatz Warelheide gesperrt. Die A21 Kiel Richtung Bargteheide ist zwischen Lezen und Bad Oldesloe Süd wegen einer Nachtbaustelle bis 5 Uhr früh gesperrt. Die Umleitung führt über die U96 und U98.
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5: Mit Ennis Tienert, hallo Deutschland, hallo Welt, nördlichstes seiner Art. Und es ist nicht in Brandenburg. So viel wissen wir über die besondere Einzigartigkeit, die unser Deutschland-Dart-File heute aufgespießt hat. Viele Ideen gibt's da bei euch. Wir gehen gleich in die nächste Runde nach Rihanna und Harry Styles.
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